0: gewesen für die Engländer, die sich eigentlich in der gesamten ersten Halbzeit ziemlich schwer getan haben. Eigentlich fast logisch die Führung für Norwegen durch Kjelderup in der 36. Minute. Wie aus dem Nichts hat England aber kurz vor der Pause ausgleichen können, eben durch Bellingham. Ja, und danach sind die Engländer immer besser geworden. Trotzdem ging es mit diesem 1:1 in die Verlängerung. Und da ist das am Ende auch entscheidende Tor ziemlich früh gefallen. Wieder war es Bellingham, der nach einem Torwartfehler per Abstauber das 2:1 erzielt hat.
1: Der Gegner für die Engländer wird heute früh bestimmt. Gerade eben hat das Viertelfinale zwischen Argentinien und der Schweiz begonnen. Das US-Militär greift wieder iranische Stellungen an. Laut US-Zentralkommando hat Präsident Trump dies angewiesen. Die neuen Angriffe sind demnach eine Reaktion, nachdem der Iran ein Containerschiff in der Straße von Hormuz beschossen hat. An Bord soll ein Feuer ausgebrochen sein, ein Besatzungsmitglied wird vermisst. Schon vor Beginn der neuen US-Angriffe haben die iranischen Revolutionsgarden bekannt gegeben, dass die Straße von Hormuz bis auf Weiteres geschlossen wird. Volkswagen-Chef Blume hat sich kritisch über Werksschließungen geäußert. Blume sagte der Bild am Sonntag, es gebe intelligentere Lösungen, als Werke dicht zu machen. Er deutete an, dass weitere Einsparungen an Standorten der bessere Weg sein könnten. Zuletzt war darüber spekuliert worden, dass der VW-Vorstand Werke in Hannover, Zwickau, Emden und Neckarsulm schließen könnte. Nach Medienberichten gab es aber Gegenwind im Aufsichtsrat, in dem auch das Land Niedersachsen sitzt. Hinter dem Ausfall der wichtigen Bahnstrecke Düsseldorf-Köln steckt vermutlich ein Brandanschlag. Auf einer linken Internetplattform hat sich die Gruppe Kommando Angry Birds dazu bekannt. Aus der Nachrichtenredaktion Viktor Kucker.
2: Die Staatsanwaltschaft und die Polizei Köln teilten mit, dass die Ermittler davon ausgehen, dass der Brand in einem Kabelschacht vorsätzlich gelegt wurde. Der Innenminister von Nordrhein-Westfalen, Reuel, erklärte, dass solche Taten kein Protest, sondern Sabotage seien. Diese Menschen wollten Chaos und Politik durch Gewalt ersetzen. In dem Bekennerschreiben hatte die Gruppe als Motiv für den Anschlag ein Massensterben durch die technologische Eskalation genannt, das aufgehalten werden müsse. Inzwischen ist die Strecke wieder freigegeben, die Polizei sucht nun Zeugen.
1: Das waren die Nachrichten. Das Wetter in Deutschland. Tagsüber sonnig und kaum Wolken, 27 bis 33 Grad, an der Nordsee kühler. Am Montag viel Sonne, ganz im Norden sind kurze Schauer möglich, 27 bis 35 Grad. Und am Dienstag Sonne und ein paar Wolken, aber fast überall trocken, wieder 27 bis 35 Grad. Es ist 3:03 Uhr.
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1: Um 4 Uhr mit Gabriela Kühne. Bei der Fußball-Weltmeisterschaft steht England im Halbfinale. Die Engländer gewannen ihr Viertelfinale gegen Norwegen mit 2:1 nach Verlängerung. Aus dem ARD-WM-Team Michael Küster.
2: Jude Bellingham ist der Match

0: Die Lage zwischen den USA und dem Iran hat sich noch einmal zugespitzt. Iran hat die wichtige Schifffahrtsstraße von Hormus für geschlossen erklärt. Die USA griffen erneut iranische Ziele an. Aus der Nachrichtenredaktion Johanna Schultheis.
1: Offenbar kam es zu der erneuten Eskalation in der Straße von Hormus, nachdem Iran ein Schiff mit Schüssen gestoppt hat. Die iranischen Revolutionsgarden hätten ein unter der Flagge Zyperns fahrendes Containerschiff in der Meerenge angegriffen, erklärte das US-Militär. An Bord sei daraufhin ein Feuer ausgebrochen, ein ziviles Besatzungsmitglied werde vermisst. Kurz nach dem Vorfall wurde dann die Schließung der Straße von Hormus gemeldet. In Staatsmedien hieß es, dies gelte bis auf Weiteres und, Zitat, bis zum Ende der amerikanischen Interventionen in der Region.
0: Volkswagen-Chef Blume hat sich kritisch über Werksschließungen geäußert. Blume sagte der Bild am Sonntag, es gebe intelligentere Lösungen, als Werke dicht zu machen. Er deutete an, dass weitere Einsparungen an Standorten der bessere Weg sein könnten. Zuletzt war darüber spekuliert worden, dass der VW-Vorstand Werke in Hannover, Zwickau, Emden und Neckarsulm schließen könnte. Nach Medienberichten gab es aber Gegenwind im Aufsichtsrat, in dem auch das Land Niedersachsen sitzt. Auch in Deutschland nimmt die Waldbrandgefahr zu. Der Deutsche Wetterdienst erwartet heute in mehreren Regionen die höchste Warnstufe. Betroffen sind vor allem größere Gebiete in Brandenburg und Baden-Württemberg. Auch in anderen Teilen Deutschlands steigt die Gefahr. So erwarten Fachleute in vielen Regionen in Niedersachsen und Nordrhein-Westfalen die zweithöchste Gefahrenstufe. Das waren die Nachrichten. Das Wetter in Deutschland. Tagsüber sonnig und kaum Wolken, 27 bis 33 Grad, an der Nordsee kühler. Am Montag viel Sonne, ganz im Norden sind kurze Schauer möglich, 27 bis 35 Grad und am Dienstag Sonne und ein paar Wolken, aber fast überall trocken, 27 bis 35 Grad. Es ist 4.03 Uhr.
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1: Um 5 Uhr mit Gabriela Kühne. Bei der Fußball-Weltmeisterschaft steht England im Halbfinale. Die Engländer gewannen ihr Viertelfinale gegen Norwegen mit 2:1 nach Verlängerung. Aus dem ARD-WM-Team Michael Küster.
2: Jude Bellingham ist der Matchwinner gewesen für die Engländer, die sich eigentlich in der gesamten ersten Halbzeit ziemlich schwer getan haben. Eigentlich fast logisch, die Führung für Norwegen durch Kjelderup in der 36. Minute. Wie aus dem Nichts hat England aber kurz vor der Pause ausgleichen können, eben durch Bellingham. Ja, und danach sind die Engländer immer besser geworden. Trotzdem ging es mit diesem 1:1 in die Verlängerung. Und da ist das am Ende auch entscheidende Tor ziemlich früh gefallen. Wieder war es Bellingham, der nach einem Torwartfehler per Abstauber das 2:1 erzielt hat.
1: Im letzten Viertelfinale zwischen Argentinien und der Schweiz steht es kurz vor Schluss 1:1. Die Lage zwischen den USA

0: Grenze von Hormuz gemeldet. In Staatsmedien hieß es, dies gelte bis auf Weiteres und, Zitat, bis zum Ende der amerikanischen Interventionen in der Region.
1: Volkswagen-Chef Blume hat sich kritisch über Werksschließungen geäußert. Blume sagte der Bild am Sonntag, es gebe intelligentere Lösungen, als Werke dicht zu machen. Er deutete an, dass weitere Einsparungen an Standorten der bessere Weg sein könnten. Zuletzt war darüber spekuliert worden, dass der VW-Vorstand Werke in Hannover, Zwickau, Emden und Neckarsulm schließen könnte. Nach Medienberichten gab es aber Gegenwind im Aufsichtsrat, in dem auch das Land Niedersachsen sitzt. Im vergangenen Juni mit der extremen Hitzewelle hat es bundesweit mindestens 99 Badetote gegeben. Damit sind so viele Menschen ertrunken wie in keinem anderen Juni seit 2003. Das hat die Deutsche Lebensrettungsgesellschaft mitgeteilt. DLRG-Präsidentin Vogt forderte, die eigenen Fähigkeiten realistisch einzuschätzen und auf riskante Aktionen zu verzichten. Dies betreffe vor allem Jungen und Männer. Über 90% der Todesopfer im Juni waren männlich. Das waren die Nachrichten. Das Wetter in Deutschland. Tagsüber sonnig und kaum Wolken, 27 bis 33 Grad, an der Nordsee kühler. Am Montag viel Sonne, ganz im Norden sind kurze Schauer möglich bei 27 bis 35 Grad. Und die Zeit, es ist 5.03 Uhr.
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1: Guten Morgen, es ist 6 Uhr. Die Nachrichten des Bayerischen Rundfunks mit Diana Gaul. Die Übersicht: Iran erklärt Straße von Hormus wieder für geschlossen. Waldbrandgefahr in Deutschland steigt. England und Argentinien stehen im Halbfinale der Fußballweltmeisterschaft. Das Wetter: viel Sonnenschein und bis zu 34 Grad. Washington. Zum dritten Mal in dieser Woche hat das US-Militär nach eigenen Angaben Angriffe auf den Iran gestartet. Das zuständige US-Regionalkommando CENTCOM begründete die Attacke damit, dass der Iran zuvor ein Containerschiff in der Straße von Hormus angegriffen habe, das unter zyprischer Flagge fuhr. Von Seiten des Iran heißt es, man habe Warnschüsse abgegeben, weil mehrere Schiffe eine nicht genehmigte Route durch die Meeresenge genommen hätten. Als Reaktion auf die neuen US-Angriffe hat der Iran offenbar wieder US-Stützpunkte in der Golfregion ins Visier genommen. Die Vereinigten Arabischen Emirate, Bahrain und Katar berichten von Raketenangriffen. Die iranischen Revolutionsgarden haben außerdem mitgeteilt, dass die Straße von Hormus bis auf Weiteres geschlossen bleibe. Damit sinkt die Hoffnung, dass sich die Seefahrt in der Meerenge bald wieder normalisiert. Wolfsburg. VW-Chef Blume will nach eigenen Angaben Fabrikschließungen vermeiden. Der Bild am Sonntag sagte er, es gebe intelligentere Lösungen, als Werke zu schließen.

0: Offenbach. Die Waldbrandgefahr steigt weiter. Davor warnt der Deutsche Wetterdienst. Auf der entsprechenden Deutschlandkarte sind immer mehr Gebiete rot gefärbt, vor allem in Brandenburg und im Südwesten. In Bayern ist die Waldbrandgefahr in Franken, der Oberpfalz und Niederbayern besonders hoch. Dort finden auch heute wieder Beobachtungsflüge statt. Besonders heftige Waldbrände wüten weiterhin in Spanien. In der Provinz Almeria sind mindestens 12 Menschen ums Leben gekommen. Die meisten von ihnen starben laut den Behörden bei dem Versuch, vor den Flammen zu fliehen. Demnach wurden mehrere Tote in ausgebrannten Autos entdeckt. Laut den spanischen Regionalbehörden sind die meisten der Todesopfer Touristen. Zur Ursache der Feuer äußerten sich die spanischen Ermittler noch nicht. Es gibt aber Hinweise, dass eine abgerissene Stromleitung, die in ausgetrocknete Vegetation fiel, der Grund sein könnte. Bad Nenndorf. Im Juni sind in Bayern so viele Menschen ertrunken wie in kaum einem anderen Bundesland. Wie die Deutsche Lebensrettungsgesellschaft DLRG bekannt gab, starben 21 Personen im Freistaat beim Baden, einer weniger als im Vorjahresmonat. Trauriger Spitzenreiter im Juni war Nordrhein-Westfalen mit 22 Toten. Bundesweit ertranken mindestens 99 Menschen. Dass es in Bayern vergleichsweise viele Badeunfälle gibt, liegt laut dem DLRG-Landesverband an der Zahl der Einwohner im Freistaat sowie an den vielen frei zugänglichen Seen und Flüssen in attraktiver Landschaft. Zum Fußball. England steht im Halbfinale der WM. Im Spiel gegen Norwegen war Jude Bellingham der herausragende Spieler. Er erzielte beide Tore beim 2:1 für die Three Lions. Der entscheidende Treffer fiel erst in der Verlängerung. Für Diskussionen sorgte der erste Treffer der Engländer, denn beim Abschlag hatte der Ball offenbar ein Kameraseil berührt. Die FIFA hat das bestritten, das Tor zählte. Gegner im Halbfinale wird Argentinien sein. Das Team rund um Superstar Messi hat 3:1 gegen die Schweiz gewonnen. Auch bei diesem Spiel stand es nach 90 Minuten 1:1 und die Partie ging in die Verlängerung. Das Wetter in Bayern. Heute sonnig, im Tagesverlauf einige Wolken, Höchstwerte bis 34 Grad. In der kommenden Nacht kühlt es ab auf 19 bis 10 Grad. Auch morgen bleibt es sonnig mit nur wenigen Wolken, am Dienstag und Mittwoch ebenfalls, hier sind aber auch Schauer und Gewitter möglich, Höchstwerte bis 35 Grad. Soweit die Nachrichten, es ist 6.05 Uhr und es liegen keine Verkehrsmeldungen vor, damit normaler Verkehr auf den Fernstraßen in Bayern, soweit der Service.
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2: Servus und ein schöner guten Morgen, liebe Hörerinnen und Hörer, und herzlich willkommen zu Zweistündler Heimatspiegel mit David Zahm am Mikrofon von BR Heimat Franken. Und wir legen gleich los mit Musik. Weichendorf liegt ganz in der Nähe vom fränkischen Rom. Auf 7 Hügeln erbaut Bamberg. Hier sind die Bambercher Tanzgeiger mit dem Weichendorfer Schottisch.

Es waren im Heimatspiegel die Lohnharder Musikanten mit dem Stück In Ernst seiner. Laut Kalenderblatt für den 12. Juli hat der Ernst heute keinen Namenstag, dafür aber Felix, Johannes und Sigisbert. Außerdem finden sich auf dem Kalenderblatt folgende Ereignisse aus der Geschichte. Vor einem Jahr, da werden Neuschwanstein, Herrenchiemsee und Linderhof die beeindruckenden Märchenschlösser vor König Ludwig II. Vor der UN-Kulturorganisation UNESCO zum Welterbe ernannt. Im Jahr 2011 wird die unter deutscher Federführung erarbeitete Resolution 1998 zum Schutz vor Kindern einstimmig vom UN-Sicherheitsrat verabschiedet. Das Papier ächtet den Angriff auf Schulen und Krankenhäuser. Vor 20 Jahren ist schon einmal Bewegung bei der deutschen Fußballnationalmannschaft, was die Trainerschaft betrifft. Joachim Löw ist neuer Bundestrainer vor der deutschen Nationalmannschaft. Er wird in Frankfurt am Main als Nachfolger von Jürgen Klinsmann präsentiert. Dann gehen wir weit zurück ins Jahr 1906. Alfred Dreyfus wird vom französischen Kassationsgericht voll rehabilitiert. Der jüdische Offizier war 1894, welcher angeblichen Verrats militärischer Geheimnisse ans Deutsche Reich vor einem Militärgericht zu lebenslanger Verbannung verurteilt worden. Das ihn belastende Anklagematerial wird später als Fälschung entlarvt. Und dann noch einmal 100 Jahre zurück ist Folgendes passiert. Im Jahr 1806 schließen sich 16 deutsche Länder in Paris zum Rheinbund zusammen. Da treffen sich in Paris eben die Gesandten. Sie verlassen damit das Hoheitsgebiet vom Heiligen Römischen Reich deutscher Nation und unterwerfen sich Napoleon. Darunter befinden sich das Kurfürstentum Würzburg und das Königreich Bayern, inklusive den Teilen von Franken, die kurz vorher ihre Unabhängigkeit an Bayern verloren gehabt haben. Sachsen-Coburg und Bayreuth sind erst später zum Rheinbund dazugekommen. Und dann schauen wir noch, wer am 12. Juli Geburtstag hat. 40 Jahre alt wird die ehemalige Fußballspielerin Simone Lauder, in Regensburg geboren, am 12. Juli 1986. 2007 ist sie Weltmeisterin geworden. Mir von BR Heimat wünschen allen Hörerinnen und Hörern, die heute Grund zum Feiern haben, alles Gute und sagen herzlichen Glückwunsch. Und wir haben ein Ständerle für Sie. Jetzt gibt's nämlich ein Feuerwerk. Blechquadrat spielt die Feuerwerkpolka.

0: Die Waggersdorfer Mäuler haben den Jackel zum Border geschickt und der hat Zahnziehen gerade im Angebot gehabt. Zwar zum Preis für an. A große Lücken hat einmal zwischen den folgenden beiden geklafft. Doch stehen sie mittlerweile eng beieinander. Die Freundschaft zwischen Deutschland und Frankreich war in vergangenen Zeiten nicht selbstverständlich, teilweise sogar undenkbar. Heute gehört sie zum Glück zur europäischen Normalität. Die zwei Staaten haben sich über Jahrzehnte weg erfolgreich angenähert. Einen hohen Anteil daran haben Menschen, die den Austausch zwischen beiden Ländern mit Leben füllen. Dazu gehört Monika Seidel-Moreau aus dem Chiemgau. Seit vielen Jahren engagiert sie sich vor Frankreich aus für die deutsch-französische Verständigung. Vor allem mit einem Mittel, das Menschen über Grenzen hinweg verbindet. Musik. Christina Dümer berichtet.
1: Von Kindheit auf war Musik sehr wichtig. Meine Großeltern waren Berufsmusiker. Ich bin mit Musik aufgewachsen,
2: sagt Monika Seidel-Moreau, die im Chiemgau aufgewachsen ist. In den 1990er Jahren zog sie nach Paris und studierte dort Jura. Bis heute lebt sie in Frankreich. Doch die Verbundenheit zu Bayern hat sie nie verloren. Neben ihrer Arbeit als Juristin engagiert sie sich gemeinsam mit ihren beiden Söhnen, die inzwischen in München leben, ehrenamtlich für den deutsch-französischen Austausch.
3: Also meine Mama hat immer gerne so Konzerte organisiert und so. Und die wollte auch halt in Deutschland auch die französischen Künstler zeigen und ein bisschen so eine Bindung zwischen Frankreich und Deutschland machen.
2: Sagt ihr Sohn Maximilian. Dem 23-Jährigen begegnen immer wieder Vorurteile, die zwischen Frankreich und Deutschland bestehen. Mit der Kraft der Musik möchten Mutter und Söhne deshalb Menschen zusammenbringen und Räume für Begegnung schaffen.
1: Ja, wir haben den Verein Bindestrich Trait d'Union gegründet, weil wir eine Struktur brauchten, um die verschiedenen Projekte, die wir begleiten, zu tragen. Das ist ein eingetragener Verein in Paris, der als Aufgabe hat, eben so völkerverbindende Projekte hauptsächlich in der Kultur und da hauptsächlich in der Musik zu begleiten, zu fördern, ins Leben zu rufen, Tourneen, Konzerte, Zusammenarbeiten mit verschiedenen Künstlern.
2: Rund 20 Konzerte organisieren sie jedes Jahr in Bayern. Ehrenamtlich begleiten sie dabei auch die Musikerinnen und Musiker der französischen Gruppe Jaga. Vor kurzem fand im Rahmen von West End Vibes in der Münchner Auferstehungskirche eine französische Tanznacht statt. Die Cellistin Fanny Kammerlander organisiert dort jeden Monat Konzerte und Tanzabende. So wird die Kirche zu einem Ort der Begegnung und des Austauschs. Auch für Monika Seidel-Moreau ist die Begegnung zwischen Menschen eine Herzensangelegenheit. Seit vielen Jahren setzt sie ihre Kraft und Energie für die deutsch-französische Freundschaft ein.
1: Die Völkerverständigung kommt zwar voran, aber wird schon so als banal angesehen, dass eigentlich kein Hahn mehr drüber kräht. Irgendwie finde ich das schade, weil die deutsch-französische Freundschaft eigentlich ein Hoffnungsträger und ein Beispiel ist für alle in der heutigen Zeit, wo es so viele Konflikte zwischen Nachbarstaaten gibt, dass eben Deutsche und Frankreich haben sich ja lange und schwere Kriege geliefert, sich jetzt wieder so versöhnt haben, dass eben diese Freundschaft als selbstverständlich angesehen wird. Und das ist wieder ein Beispiel für viele Konfliktländer oder Kinder. Gerade wir haben auch viel mit Jugendlichen gearbeitet, die eben fliehen haben müssen aus ihrem Land, dass eben auch diese Versöhnung möglich ist und dass Länder, die sich lange Kriege führen, auch wieder Freunde werden können und dass wieder eine friedliche Zukunft gibt. Da haben wir irgendwie so festgestellt bei den verschiedenen Konzerten, dass gerade Kinder und Jugendliche auch von der globalen Situation sehr beunruhigt sind. Und man muss dann wieder ein bisschen Hoffnung aufzeigen und zeigen, es gibt Wege. Das ist eigentlich etwas, was mir sehr am Herzen liegt.
2: Mehr als 20 Konzerte, vor allem an Schulen, organisiert Monika Seidel-Moreau jedes Jahr. Wenn die französischen Musikerinnen und Musiker dabei mit Kindern und Jugendlichen ins Gespräch kommen, entstehen oft bewegende Momente.
1: Das war ein junges Mädchen aus der Ukraine eben, die diese Frage da eben mit Russland eben dann, diesen Vergleich gezogen hat zwischen Frankreich und Deutschland, den wir eigentlich so gar nicht so darstellen wollten. Aber wir fanden ihre Bemerkung eben so richtig und so wichtig, dass wir das inzwischen auch mehr betonen und dass es ein Zurück zu einem normalen, friedlichen Leben gibt.
0: Ja, Musik verbindet Menschen. Wir hören Etzeler ein Stück, das Frankreich und Deutschland verbindet. Das Harfenduo La Rose sind Julia Rosenberger und Rosemarie Seitz. Die beiden spielen ein Prälude vom französischen Komponisten und Harfenspieler Marcel Tournier.

Im Heimatspiegel haben wir den Feldensteiner Dreher gehört, gespielt von den Feldensteiner Musikanten. 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Bei uns im Heimatspiegel, da stellt jetzt die Gruppe Philharmenka schon einmal musikalisch fest, die Kapelle hat gewonnen.

0: Doch, haben wir einen Galopp gehört von den Hofer Volksmusikanten. Der Frankenjura ist bekannt als herausragendes Klettergebiet mit zahlreichen Felsen und anspruchsvollen Routen und deswegen sehr beliebt in der Kletterszene. Gleichzeitig wachsen an den Felsen auch seltene Pflanzen und es leben hier sensible Tiere. Naturschutzverbände und Kletterorganisationen haben deswegen schon vor vielen Jahren miteinander ein Konzept entwickelt, wie Flora und Fauna zu schützen sind und Kletternde trotzdem ihrem Bergsport nachgehen können. Um dieses Wissen immer wieder aufzufrischen, laden die Naturparkranger regelmäßig zu kostenlosen Gruppenexkursionen ein. Uli Nicola ist einmal mitgegangen.
1: Durch einen schönen Buchenwald folgen wir den beiden Naturparkrangern Melanie Kisté und Florian Essel in Richtung Thorstein. Das ist eine bis zu 17 Meter hohe Felsgruppe im nördlichen Frankenjura oberhalb von Königstein. Der Thorstein ist ein bekanntes Kletterziel mit 25 Routen. Auch Tiere fühlen sich hier wohl, wie die Naturparkrangerin anhand eines Fotos erklärt.
2: Wisst ihr, wer das ist? Der Siebenschläfer. Der heißt so, weil er wirklich sehr, sehr viel schläft, also vor allem tagsüber. Das ist ein nachtaktives Tier. Das heißt, wenn ihr da tagsüber im Sommer den Fels hochklettert, dann kann es sein, dass der eben in irgendeiner kleinen Höhle oder Ritze sich's gemütlich gemacht hat und schlafen will. Und dann kommt da so eine Hand rein, dann faucht's mal kurz.
1: Fauchen, flattern oder rascheln. In Felsnischen leben auch Schlingnattern und Fledermäuse. Außerdem brüten dort Wanderfalken und Uhus, die im vergangenen Jahrhundert fast ausgestorben waren. Durch die Jagd und giftige Pflanzenvernichtungsmittel, erklärt Naturparkranger Florian Essel.
3: Da hat jetzt politisches Umdenken, Verbote von bestimmten Mitteln, aber eben auch der Lebensraumschutz dazu geführt, dass sich die Bestände wieder einigermaßen erholt haben und wir jetzt an vielen Brutfelsen letztendlich auch wieder regelmäßig Bruten haben und die nachweisen können.
1: Um ein naturverträgliches Klettern zu ermöglichen, wurde ein Konzept im Naturpark Fränkische Schweiz-Frankenjura erstellt, das für andere Regionen zum Vorbild geworden ist. Dazu gehört unter anderem die Einteilung von Felsen in drei Zonen sowie die kurzfristige Sperrung von Felsen, wenn dort ein Vogel brütet. Das Schutzkonzept geht auf, sagt Naturparkrangerin Melanie Kisté.
2: Also man findet eigentlich fast nie Kletterer an gesperrten Felsen. Und die meisten halten sich wirklich an diese Vereinbarungen.
1: Dem Naturschutz zuliebe werden beispielsweise Umlenker an Kletterrouten nicht mehr oben am Felskopf eingebohrt. Das schützt die Vegetation und kommt auch der Fauna zugute, zum Beispiel dem roten Apollo, einer selten gewordenen Schmetterlingsart.
2: Inzwischen gibt es den nur noch im kleinen Ziegenfelder Tal an zwei, drei verschiedenen Standorten, wo wirklich aktiv Schutz betrieben wird. Der ist nämlich abhängig von einer ganz bestimmten Pflanze. Und zwar ist es der weiße Mauerpfeffer. Der ist vor allem eben verschwunden, weil seine Lebensräume immer kleiner wurden und er immer weiter ins Gebirge verdrängt wurde.
1: Ganz besonders angewiesen auf freiliegende Felsen ist der Schwalbenschwanz. Denn für diese Schmetterlingsart ist der Felskopf eine Art Dating-Plattform, auf der sich das Männchen präsentiert.
2: Der macht ein sogenanntes Hilltopping, heißt es. Also das ist so ein Paarungsverhalten. Und dann gehen die zum Beispiel an so markante Felsnadeln, die so aus dem Wald rausragen. Und oben drüber sieht man es dann zu einer bestimmten Jahreszeit auf- und abfliegen. Und die Weibchen kommen eben auch vorbei. Und das ist dann praktisch der Ort, wo die sich paaren.
1: Naturparkrangerin Melanie Kisté schickt die Exkursionsteilnehmer zu einem Pflanzenbingo mit Stift und Block los. Alle sollen Ausschau halten nach Berglauch, Knöllchensteinbrech, weißem Mauerpfeffer, Mehlbeere und mehr.
4: Das ist der Mauerpfeffer, genau.
5: Ich glaub, das ist Oregano.
1: Es sind allesamt genügsame und anpassungsfähige Pflanzen, denn sie müssen an den Felsen sowohl große Hitze als auch extreme Kälte überstehen und mit viel Wind und wenig Wasser klarkommen. Die Pflanzen sind daher oft klein und werden schnell übersehen. Umso wichtiger ist es, die Sinne auf einer solchen Exkursion zu schärfen.
6: Wir finden die Zusammenhänge ganz spannend. Also, dass ein Falter hier nur leben kann, weil eine andere Blume da ist.
7: Also ich finde das sehr spannend, wie viele verschiedene Sachen in den Felsen leben, was man jetzt so auf den ersten Blick erstmal nicht erwartet.
6: Vor allem, wenn man jetzt dann wieder an den Fels zum Klettern geht, was wir heute schon gelernt haben, was für Tiere und Vögel und alles Pflanzen man da treffen kann, öffnet die Augen.

die Leierstubenmusik im Heimatspiegel am Sonntagmorgen mit einem Bayerischen. Im Gedenkkalender vor der katholischen Kirche steht heute Teresa vom heiligen Josef, geboren 1885 im polnischen Wieluń als Janina Kiroczynska, Kind von einer patriotischen Landadelsfamilie. Schon früh hat sie den Wunsch verspürt, Ordensfrau zu werden. Aber lang war ihr Vater dagegen. Nach Schul- und Nähkursen hat sie kurz in einem Krankenhaus gearbeitet, ist aber dann wieder heimgekehrt und hat in der Familie mitgeholfen. Im Jahr 1909 ist sie dann dem Karmelitenpater Anselm Gordek begegnet, der ihr geistlicher Begleiter worden ist. 1914 ist sie in Krakau in den dritten Orden des Karmels eingetreten und hat den Namen Teresa angenommen. Nach dem Tod von ihrem Vater hat sie dann am 31.12.1921 zusammen mit Pater Gordek in Krakau die Kongregation der Karmelitenschwestern vom Kinde Jesus gegründet, die sich sehr für Kinder und Jugendliche im oberschlesischen Kohlerevier eingesetzt haben. 1934 hat sie die feierlichen Gelübde abgelegt und ist als Mutter Maria Theresia vom heiligen Josef Oberin vor der Gemeinschaft geblieben. Und weil sie sich sehr für Arbeiterfamilien stark gemacht hat, hat man sie Mutter des Kohlebeckens genannt. Im Zweiten Weltkrieg hat sie Mädchen vor Deportationen versteckt, hat Flüchtlingen, Juden, Partisanen und Kriegsgefangenen geholfen, hat Waisenhäuser gegründet und heimlich Armen Unterricht gegeben. Gestorben ist sie am 12. Juli 1946 in Sosnowiec, wo sie begraben ist. 1983 hat dann ihr Seligsprechungsprozess begonnen. 2013 hat Papst Franziskus sie zur ehrwürdigen Dienerin Gottes erklärt. Für ihr Engagement für jüdische Flüchtlinge ist Teresa Janina Kiroczynska 1993 von der Holocaust-Gedenkstätte Yad Vashem als Gerechte unter den Völkern anerkannt worden. Vor der Teresa kommen wir jetzt zum Karl. Der hat heute kein Gedenktag, die Niederndorfer Seitmusik widmet ihm trotzdem ein Stückler und preist sein Äußeres, der schöne Karl.

Die Gniedler sind von der Familie Bickel besungen worden. Übrigens gibt's auch eine Version, wo die Frau ihren Ma die Arbeit machen lässt, weil sie kein Klöß am Sonntag ist. Mir als bekennenden Kartoffelklöß-Fan läuft Ätzerler jedenfalls schon das Wasser im Mund zusammen bei dem Lied. Die Alfelder Musikanten spielen jetzt gleich noch ein wenig was vom Kreizergirgel Rheinländer. Dann kommen die 7 Uhr Nachrichten und nach denen hören wir uns wieder zu einer weiteren Stunde Heimatspiegel. Bis gleich, sagt der David Zahm am Mikrofon.

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1: Sieben Uhr. Guten Morgen. Die Nachrichten des Bayerischen Rundfunks mit Diana Gaul. Die Übersicht. USA starten neue Angriffe auf den Iran. Bundesregierung will Unterhaltsvorschuss kürzer zahlen. Argentinien und England stehen im Halbfinale der Fußball-Weltmeisterschaft. Das Wetter in Bayern. Sonne satt und bis zu 34 Grad. Washington. Die US-Armee hat eigenen Angaben zufolge mehr als 140 militärische Ziele im Iran angegriffen, darunter Raketen- und Drohnenstellungen sowie Munitionsdepots. Das zuständige US-Regionalkommando CENTCOM begründete die neue Angriffswelle damit, dass der Iran vorher ein Frachtschiff in der Straße von Hormus attackiert habe. Damit habe der Iran gegen das Rahmenabkommen verstoßen. Die iranischen Revolutionsgarden weisen die US-Vorwürfe zurück und sagen, sie hätten nur Warnschüsse abgegeben, weil das Frachtschiff auf einer nicht genehmigten Route unterwegs gewesen sei. Als Reaktion auf die US-Angriffe nahm der Iran amerikanische Stützpunkte in der Golfregion ins Visier. In den Vereinigten Arabischen Emiraten, Katar und Bahrain wurde Luftalarm ausgelöst wegen Raketen und Drohnen. Der Iran erklärte außerdem die Straße von Hormus für geschlossen. Berlin. Die Bundesregierung will die Kommunen bei einer weiteren Sozialleistung entlasten. Bundesfamilienministerin Prien hat angekündigt, dass der sogenannte staatliche Unterhaltsvorschuss nur noch bis zum 15. Lebensjahr statt bis zum 18. bezahlt werden soll. Der Vorschuss wird vom Staat ausgelegt, wenn nach einer Trennung der Ex-Partner nicht für das gemeinsame Kind zahlt. Meistens sind es die Väter, die säumig sind. Der Vorschuss war vor knapp 10 Jahren ausgeweitet worden. Davor wurde er nur bis zum 12. Geburtstag und nur für maximal 72 Monate gezahlt. Prien sagte, dass sich der Vorschuss zuletzt zu einem der größten Kostenfaktoren für die Kommunen entwickelt habe. Die CDU-Familien

0: um russische Raketen abfangen zu können. Trump hatte am Mittwoch bei einem Treffen mit Selenskyj am Rande des NATO-Gipfels in Ankara bekannt gegeben, sein Land werde der Ukraine das Recht geben, Patriots herzustellen. Berlin. Der Deutsche Landkreistag und der Verband kommunaler Unternehmen fordern Einschränkungen beim privaten Wasserverbrauch. Im Interview mit der Neuen Osnabrücker Zeitung verweisen sie auf den sinkenden Grundwasserspiegel infolge der Erderwärmung. Der Präsident des Landkreistages Brötel sagte, dass private Komfortverbräuche hinterfragt werden müssten, wie zum Beispiel Pools. Der Vizepräsident des Verbands kommunaler Unternehmen Specht plädiert dafür, dass es Genehmigungspflichten für jegliche Wasserentnahme geben soll. Bisher müssen lediglich kommunale Wasserversorger und Unternehmen Wasserentnahmen genehmigen lassen, nicht aber landwirtschaftliche Betriebe oder Privatleute für die Bewässerung ihres Gartens. Zum Fußball. Argentinien steht im Halbfinale der Weltmeisterschaft. Das Team rund um Superstar Messi hat sich 3:1 gegen die Schweiz durchgesetzt. Erst in der 112. und in der 120. Minute der Verlängerung fielen die beiden entscheidenden Treffer für die Südamerikaner. Auch England hat sein Viertelfinale nur mit Mühe 2:1 gegen Norwegen gewonnen. Nach 90 Minuten stand es auch bei dieser Partie 1:1. Für Diskussionen sorgte ein Treffer der Engländer, bei dem der Ball zuvor möglicherweise ein Kameraseil berührt hatte. Der Schiedsrichter wies die Einwände der Norweger zurück und das Tor zählte. Das Wetter in Bayern. Heute sonnig, im Tagesverlauf einige Wolken, Höchstwerte bis 34 Grad. Auch morgen bleibt es sonnig mit nur wenigen Wolken. Am Dienstag und Mittwoch ebenfalls, hier sind aber auch Schauer und Gewitter möglich, Höchstwerte bis 35 Grad. Soweit die Nachrichten. Es ist 7.05 Uhr und es liegt eine Verkehrsmeldung vor. A8 Stuttgart Richtung München. Zwischen Burgau und Zusmarshausen ein Unfall. Soweit die Übersicht.
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2: Es ist Sonntag früh, kurz nach 7. Da haben wir in unserem Programm noch ein Stündler Heimatspiegel für Sie, liebe Hörerinnen und Hörer. Ein schöner guten Morgen wünscht der David Zahm am Mikrofon. Wir starten mit den Bonader Boom. Die nehmen uns mit in ihre Heimat mit dem Stück Mein Fichtelgebirge.

0: Die fränkischen Straßenmusikanten haben uns mit in Sachsen-Weimarland genommen, als ich einmal reiste. Am schönsten ist es Heimkommen zu den Eltern. In dem Fall vor der Mama. Die sorgt sich angemessen um den Zögling. Mit Glöß und Sauerkraut. Wir wechseln die Spezies vom Mensch zum Tier. Ist es nicht süß, wenn kleine Entenküken ihrer Mama hinterher schwimmen? Oder Schwäne mit ihrem Nachwuchs? Jetzt im Sommer gibt's viel zu beobachten in unseren Seen und Flüssen. Aber was macht man, wenn ein Tier verletzt ist oder gar im Gulli feststeckt? Dann kommt die Tierrettung zusammen mit der Feuerwehr zum Einsatz. Und um die verletzten Tiere kümmert sich Duck Shelter, übersetzt das Entenasyl. Das ist eine Auffangstation für Wasservögel in Not. Christine Weihrauch hat sich für uns auf dem Hof in der Nähe vor Alfeld umgeschaut.
1: Heimat- und Sachkundeunterricht heute mal ganz praxisnah für die Dexendorfer Grundschüler. Die Drittklässler sind schon ganz aufgeregt, denn die Tierretter von Duck Shelter werden gleich einen Schwan auswildern. Vor 2 Monaten hatte die 9-jährige Juna das verletzte Tier entdeckt.
2: Also wir haben den gefunden und dann hat Mama die Tierrettung angerufen. Und dann haben wir den beobachtet und haben dann gewartet, bis die Tierrettung gekommen ist. Und dann haben die den abgeholt und ja.
1: Der Schwan war schwer am Flügel verletzt und hat geblutet. Ohne tierärztliche Behandlung wäre der Wildvogel wahrscheinlich gestorben. Die Kosten für die Behandlung und das Aufpeppen hat Duck Shelter übernommen. Ein Verein, der sich um verletzte und verwaiste Wasservögel kümmert, erzählt Vorstand Sandro Süß.
3: Das Besondere an diesem Schwan ist, er ist ja sogar beringt gewesen. Also der Kollege hat jetzt um die 300, 400 Kilometer hierher zurückgelegt und jetzt offenbar hat er hier dann ein Problem entwickelt.
1: Bis zu 400 Einsätze haben die Retter im Jahr und gerade im Sommer mit den vielen Jungvögeln ist viel los. Ein großer Teich mit künstlichem Wasserfall, viel Grün und geschützte Boxen für die Küken. Die Auffangstation ist ein Paradies für Wasservögel. Ein Bach fließt direkt durch die Regelsmühle, einem großen Hof in der Nähe von Alfeld im Nürnberger Land. Sandro Süß ist hier mit Stockenten aufgewachsen. Der 35-Jährige arbeitet selbstständig und investiert viel Zeit und Geld in die Rettung von Wasservögeln.
3: Wir sind jetzt hier, meine Familie, seit dem Jahr 2000 auf der Regelsmühle. Losgegangen ist es bei mir persönlich mit 2 Pekingenten als Hobby einfach. Ja, und dann haben wir irgendwann mal die erste verletzte Stockente, der wir geholfen haben. Die war 2 Wochen bei uns und danach konnte sie wieder fliegen.
1: Über die Jahre hat Sandro Süß eine große Vogelschar bekommen. Gerade versorgt er 20 Stockentenküken. Alle wurden von der Polizei gebracht. Eng aneinander geschmiegt drücken sie sich um eine Wärmelampe. 1 Woche sind die fluffigen schwarzen Küken alt. Daneben liegen 3 kleine Pekingenten und 5 Höckerschwäne-Küken, watscheln in den Schatten Richtung Wasser.
3: Die Tiere, je nach Rasse, jetzt hier bei den Stockenten im klassischen Fall zum Beispiel, brauchen 8 Wochen, bis sie vom Eialter, vom Schlupf flugfähig sind. Und ab Woche 8 sind sie dann ja bereit zur Auswilderung.
1: Das heißt, wenn sie Flücke werden, fliegen sie einfach über den Zaun zum Bach. Den Schwan allerdings muss Sandro Süß wieder im Eischgrund auswildern, wo er ihn eingefangen hat.
4: So, du Süßer. Hm?
1: Sandro Süß öffnet den Reißverschluss der Reisebox und stupst den Schwan an. Die 9-jährige Juna, die Finderin, ist begeistert.
2: Schön.
5: Was hat er gemacht?
2: Er ist dann, hat erst mal ganz kurz gezögert, er ist dann ins Wasser gesprungen und sofort weggeschwommen.
1: Sandro Süß schaut aufs Wasser, beobachtet den geheilten Flügel und ist sehr zufrieden.
3: Tolles Gefühl und es ist wirklich ein richtiges Happy End bei dem Tier, weil man weiß, er hätte es einfach alleine nicht geschafft und ich glaube, das ist ein gutes Beispiel dafür, dass man einfach den Tieren Schutz, Zeit und ein bisschen Fürsorge geben kann und muss, dass es dann am Ende einfach wieder gut wird.
0: Ende gut, alles gut. Beziehungsweise im Fall von Duck Shelter muss man sagen, Ende gut, alles gut. Wir hören jetzt die vergnügliche Version vom Liedler Entler auf dem Weiher, die die Gruppen Viva Voce vor ein paar Jahren mit Boxgalopp aufgenommen hat.
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Sie hören den Heimatspiegel und es war gerade die Kreiselpolka vom Zabelsteiner Saitenspiel. Ebenfalls aus Unterfranken ist das folgende Quartett, das man aufgrund von seinem Namen für ein Trio halten könnte. Kilian, Kolonat und Tonart. Die vier bezeichnen das, was sie machen, als fränkische Volksmusik mit den Harmonien des Jazz und den Gewürzen des Balkans. Und das kann man am nächsten Wochenende gleich mehrfach erleben. Am Freitag, den 17. Juli, spielt Kilian, Kolonat und Tonart um 19 Uhr in Rückersdorf im Nürnberger Land und zwar im Kirchweihzelt auf dem Schmidt-Bauernhof. Am Samstag ist die Gruppe dann in Hohenlohe zu erleben, nämlich in Blaufeld im Gemeindeteil Herrentierbach. Im dortigen Bücherhaus geht's um 18 Uhr los. Und nächsten Sonntag absolviert das Quartett dann sogar zwei Konzerte. In Aub im Landkreis Würzburg auf der Spitalbühne startet das Programm um 11 Uhr. Und abends um 18 Uhr bringen die vier schließlich noch Schwung in den Schüttbau in Stadtlauringen im Landkreis Schweinfurt. Natürlich hören wir jetzt als Morgendrezeler, als Appetizer ein Stück von Kilian, Kolonat und Tonart, nämlich Blaue Zipfel.

0: der Hupserwalzer von Herr Dö und Co. und zuvor die Kellnerbaum im Lied »Der Mensch, der lebt vom Essen«. Und das ist ein gutes Stichwort für unseren nächsten Beitrag. Es ist Einlegegurkensaison oder weniger umständlich Kümmerlizeit. Mein Franken hat nach Niederbayern das zweitgrößte Anbaugebiet im Bundesland. Und auch wenn die Zahl von den Betrieben leicht zurückgeht, die Mainfranken und Fränkinnen selbst, die können auf ihre Gürklich nicht verzichten. Auf den Märkten geht's gerade rund. Und Essiggurken sind längst nicht alles, was man aus Gewürzgurken machen kann, wie meine Kollegin Mona Böhm herausgefunden hat.
1: Soll ich zählen? 100 Stück?
2: Ja, 100 Stück. Wenn Andreas Knaup Einlegegurken zählt, braucht man nicht viel Geduld.
3: 3 links, 2 rechts und ich kann mich sogar dabei unterhalten.
2: Schnell gehen muss es, denn die fränkischen Kümmerli sind gerade der Verkaufsschlager auf dem Würzburger Bauernmarkt. 1000 Gurken am Stück, das kommt hier öfter vor. Und am Stand von Bauernhof Götz hat Günter Reisbeck gerade eine noch größere Lieferung abgewickelt.
4: Wir haben 8000 Gurken bestellt gehabt. 8 oder 9 Männer waren das und ein Event draußen gemacht. Haben sie auch ausgemacht, sie tun das zusammen einkochen.
2: Im Gurkenanbaugebiet Unterfranken, da bleiben die Kümmerli also beliebt. Die frische Ware selbst einzulegen hat Tradition bei den Kunden. Das Rezept? Ganz einfach, findet Knaup.
3: 1/3 Essig, 2/3 Wasser, Zucker, Salz, dann heiß machen, aufrühren, abschmecken, fertig.
2: Aber wenn es ums Würzen geht, dann scheiden sich die Geister unter den Kunden.
5: Ein bisschen Meerrettich oder Knoblauch oder Kümmel oder Schwarzkümmel.
6: Ein paar Lorbeerblätter, ein bisschen Senfkörner und gut ist es.
7: Bohnenkraut und Lorbeerblatt.
4: Mit etwas Chili.
2: Nur bei einem sind sich alle einig.
3: Natürlich im frischen Dill, das macht den Kick.
2: Gut, ein bisschen Aufwand ist es dann natürlich trotzdem, die Gurken einzukochen. Den verrücktesten Tipp hat eine Kundin für mich. Die Gurken kommen bei ihr nicht in die Küchenspüle etwa, sondern ausgerechnet in die Waschmaschine. Kaltwäsche ohne Waschmittel. Kann ausprobieren, wer mag. Auffällig ist, auch viele junge Menschen sind heute für die Gürklich da. Für die Kinder von Kundin Nicole ist es der perfekte Snack auf die Hand. Für sie selbst sind die Gurken aber auch eingelegt nicht wegzudenken.
8: Von klein auf tatsächlich, weil meine Familie, die kommen aus Russland und da ist es noch mehr verbreitet. Und die frischen schmecken natürlich noch besser als die aus dem Supermarkt, die eingelegten.
2: Und auch Julius Hubert von Huberts Hofladen beobachtet, da tut sich gerade was.
9: Also bei uns im Hofladen sind viele Jüngere, die jetzt kommen mittlerweile, so das Alter 25 bis 30 auch, die auch selber Sachen einmachen und so. Also das Interesse steigt schon ein bisschen mehr.
2: Vielleicht liegt es ja an den neuen Trends. Fermentieren zum Beispiel. Das ist nicht nur gesund, sondern auch in, findet Kundin Anna. Salzgurken also statt Essiggurken. Und ihr System ist echt ausgeklügelt.
10: Ein Esslöffel Salz auf 1 Liter Wasser. Dann tut man eine Dillblüte unten in so ein großes Glas rein mit dem Stiel nach oben. Da kann man dann die Gurken schön reinstellen. Die bleiben dann stehen. Und dann nimmt man von den Dillstielen 2 Stücke und macht die über Kreuz oben rein, damit die Gurken nicht hochkommen. Da braucht man also kein Gewicht. Und dann legt man einen Deckel oben drauf und macht nicht dicht. Und dann ist es nach einer Woche fertig.
2: Und wer noch immer nicht überzeugt ist, der kann es mit dem neuesten Hype probieren. Essiggurkenwasser. Manche schwören darauf gegen Muskelkrämpfe oder für die Verdauung. Und auch das wusste so mancher Mainfranke natürlich schon längst.
11: Eigentlich habe ich das schon immer getrunken. Essig ist immer gut.
2: Wer das nicht mag, kann den Gurkensud aber auch hernehmen, um damit den Salat anzumachen. Bei den fränkischen Kümmerli, da ist nichts tabu.

Der Karl-Heinz Leipold hat uns im Heimatspiegel nicht den Marsch geblasen, sondern gespielt auf seiner Quetschen. Wenn man auf die kommende Woche blickt, dann finden sich im Kalender ein paar ganz interessante Anlässe, die man feiern kann, wenn man mag. Am 16. Juli haben zwar Tiere ihren besonderen Tag. Wenn's nach dem einen geht, dann lieber getrennt. Das andere hätte sicher kein Problem, miteinander zu feiern. Das Meerschweinchen tät sich wahrscheinlich lieber die Aufmerksamkeit sparen und irgendwo geschützt in einem Unterschlupf den Tag verbringen. Die Schlange hingegen hegt eine große Zuneigung gegenüber dem kleinen Nagetierler. Das Reptil hat die Meersäuler zum Fressen gern. Das finden Leute, die so ein süßes Feldtier daheim haben, sicher alles andere als gerecht. Am 17. Juli ist Internationaler Tag der Gerechtigkeit. An dem machen vor allem Menschenrechtsorganisationen wie zum Beispiel Amnesty International auf ihre Anliegen aufmerksam und prangern Verstöße gegen die Menschenrechte an. Und horn's einmal genau her. Am Samstag, den 18. Juli, ist Weltzuhörtag. Die Idee dabei ist, die Umwelt bewusst wahrzunehmen und ihr zuzuhören. Besonders schön, wenn man dazu in die Natur hinausgeht. So einfach ist es bei uns gar nicht, ein Fleckler zu finden, wo nicht die Zivilisation allfort dazwischen gaggert, weil eine Straßen oder eine Maschine oder ein Flugzeug in der Nähe zu hören ist. Bei uns auf BR Heimat ist übrigens allerweil Zuhörtag. Schön, dass Sie auch heute wieder bei uns dabei sind. Horns, ich hab jetzt eine Musik für Sie. Die Begnitztaler Musikanten spielen den Bauernwalzer.

0: Drama auf! So lautet der Name vom Stück, das die Wiesenthaler Musikanten bei uns im Heimatspiegel gerade gespielt haben. In der Mundart gibt's so schöne Möglichkeiten aufzudrehen. Also beziehungsweise, was ich meine, ist, a Schippen noch einmal draufzulegen. A Rausch kann zum Beispiel leicht zu einem Fetzenrausch werden. A mühsame Arbeit ist a Mordsarbeit. A schlimmes Quaf, also dahergerede, ist a Arschquaf. Eine bestimmte Steigerungsform hat mich ganz besonders interessiert und der bin ich mal ein wenig genauer nachgegangen.
1: Kennst du aus?
0: Das ist Pfeifränkisch.
1: So eine elendige Schlepperei, ist das ein Trümmerarbeit?
0: Als Trümmerfrauen bezeichnet man im Hochdeutschen weibliche Persona, die nach dem Zweiten Weltkrieg in Deutschland und Österreich mitgeholfen haben, die Reste von zerbombten Gebäuden, also Trümmer, zu beseitigen. Das war die sogenannte Trümmerarbeit. Auf Fränkisch, wenn man sagt, Mensch, das ist feier Trümmerarbeit, da mahnt es, dass die Arbeit schwierig, mühsam oder sehr umfangreich sein kann. Trümmer ist in dem Kontext also eine Verstärkung oder eine Steigerungsform. Insofern klingt's im fränkischen Dialekt wenig charmant, wenn eins bezüglich der Körperfülle erklärt,
2: schau einmal da drüben, die Trommlerinnen von der Samba-Gruppe, das sind einmal Trümmerfrauen, hä?
0: Während im Hochdeutschen die Singularform von Trümmer schon seit längerer Zeit ein wenig außer Mode gekommen ist, ist in süddeutschen, österreichischen und schweizerischen Sprachgebieten das Trumm durchaus noch in vieler Munde. Auch in Franken verwenden's die Leute sehr gern. So kann aus Trümmerfrauen der Singular a Trummfra abgeleitet werden. Wenn man ins Fränkische Wörterbuch der Bayerischen Akademie der Wissenschaften schaut, nachher finden sich dort mehrere Belege, dass mancherorts sogar die Verkürzung auf a Trumm als wenig wohlwollende Bezeichnung für weibliche Menschen dient. A Frachs Trumm ist in Gnetzgau beispielsweise ein sich ungebührlich benehmendes Madler. A Glänzdrum stellt dagegen in Schönwald an Mini-Acker dar. Interessant, dass hier das Drum was sehr Kleines ist, wo es doch sonst eher vergrößernde Bedeutung hat. Da kommen wir in Marktleuten der Sache schon wieder näher. Wenn man dort vor einem großen Drum spricht, mahnt man da damit einen sperrigen, unförmigen Gegenstand. Das etymologische Wörterbuch von Wolfgang Pfeiffer bringt uns Richtung Ursprung vom Drum. Die Bezeichnung für einen großen, schweren Brocken ist ab dem 8. Jahrhundert fürs Althochdeutsche belegt. Im Frühneuhochdeutschen bezeichnet Trumm ein Splitter, ein Endstück oder überhaupt ein Stück. Während Trümmer was Zerbrochenes Ganzes darstellen, ist a Trumm ein eigenes, ganzes Stück. In dem Sinn überträgt man das zum Beispiel in Blöckendorf in einen zeitlichen Zusammenhang.
3: Schenn doch nicht in ein Trumm fort.
0: Also schimpf doch nicht in einer Tour. Und das ist ein gut gemahnter Ratschlag, weil wer in ein Trumm Gift und Galle spotzt und speit, der soll halt Obacht geben, dass er oder sie am End nicht ein Trümmer Schellen kassiert.

Die Rostaler Klinger haben wir jetzt gerade noch gehört mit einem Schottisch. Wenn Ihnen die Musik getaugt hat, ja, dann empfehle ich Ihnen unsere Sendung Fränkisch vor 7. Die kommt jeden Tag auf BR Heimat um kurz nach 18 Uhr mit Musik aus Franken und auch der Oberpfalz. Aber noch ist nicht aller Tage Abend, sondern es ist Sonntag früh. Gleich kommt nach den 8 Uhr Nachrichten festliche Volksmusik. Um kurz nach 9 steht BR Heimatkirche auf dem Programm, danach noch einmal ein Stündler festliche Volksmusik. Ab ca. 11.05 Uhr röhrt wieder das Blech auf BR Heimat, dann gibt's 2 Stunden Blasmusik. Zwischennei um 12 Uhr läuten bei uns die Glocken aus Teisbach in Niederbayern. Falls wir uns heute Nachmittag um 15 Uhr nett bei der BR Kirchweih Challenge in Winsbach sehen sollten, wünsche ich Ihnen schon einmal einen schönen weiteren Sonntag und eine gute Woche. Ich freue mich, wenn wir uns nächste Woche dann zum Heimatspiegel am Sonntag wieder hören. Der David Zahm am Mikrofon von BR Heimat Franken verabschiedet sich mit einem herzlichen Servus und Ade miteinander.

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1: Guten Morgen, es ist 8 Uhr. Die Nachrichten des Bayerischen Rundfunks mit Diana Gaul. Die Übersicht: Iran greift wieder US-Militärbasen in der Golfregion an. VW-Chef Blume will Werksschließungen vermeiden. England und Argentinien stehen im Halbfinale der Fußball-WM. Das Wetter sonnig und heiß, bis 34 Grad. Teheran. Der Iran hat den USA nach der dritten Angriffswelle diese Woche Vertragsbruch vorgeworfen. Der iranische Parlamentspräsident und Verhandlungsführer Ghalibaf schrieb in den sozialen Medien: Haltet euer Wort oder zahlt den Preis. Der Iran hat inzwischen mehrere Länder in der Golfregion mit Drohnen und Raketen angegriffen. In den Vereinigten Arabischen Emiraten, Katar, Bahrain und Kuwait wurde Luftalarm ausgelöst. Zuvor hatte die US-Armee nach eigenen Angaben 140 militärische Ziele im Iran beschossen. Als Grund nannte das US-Regionalkommando CENTCOM einen iranischen Angriff auf ein Frachtschiff in der Straße von Hormus. Damit habe Teheran gegen die Vereinbarung verstoßen, jeden Beschuss in der Meerenge einzustellen. Der Iran argumentiert, das Schiff habe eine nicht genehmigte Route befahren. Berlin. Die Bundesregierung hat ihre Kürzungspläne für den sogenannten Unterhaltsvorschuss konkretisiert. Bundesfamilienministerin Prien hat angekündigt, dass die Sozialleistung nur noch bis zum 15. Lebensjahr statt wie bisher zum 18. gezahlt werden soll. Alleinerziehende bekommen je nach Alter des Kindes bis zu knapp 400 Euro pro Monat vom Staat, wenn der Ex-Partner nicht für das gemeinsame Kind zahlt. Laut Prien haben sich die Ausgaben für den Unterhaltsvorschuss in den letzten Jahren vervierfacht, was vor allem den Kommunen zu schaffen mache. Prien plant außerdem, dass säumige Zahler in Zukunft auch härter bestraft werden, etwa indem ihnen der Führerschein entzogen wird, wenn sie falsche oder unvollständige Angaben machen. Wolfsburg. VW-Chef Blume will nach eigenen Angaben Fabrikschließungen vermeiden. Der Bild am Sonntag sagte er, es gebe intelligentere Lösungen, als Werke zu schließen. Sein Unternehmen müsse die Kosten weiter senken, aber bei diesem Ziel habe es bereits im vergangenen Jahr deutliche Fortschritte gegeben. Die Elektroautos von VW entwickeln sich laut Blume gut. Der Sparplan bei VW sieht vor, dass die Zahl der Modelle bis 2035 um die Hälfte reduziert werden soll. Als von Schließung gefährdet gelten die Werke in Zwickau

0: 10.000 Menschen haben bei den Beben ihr Zuhause verloren. Viele sind zurzeit in Schulen oder Zelten untergebracht. Berlin. In der Hauptstadt wird heute das Spiel des Jahres gekürt. Nominiert ist zum einen das Spiel Cozy Stickerville, bei dem es darum geht, ein Dorf aufzubauen. Außerdem hat es Morty Sorty Magic Shop in die Endauswahl geschafft. Die Spieler müssen dabei das Regal eines Ladens möglichst geschickt einräumen. Dritter Kandidat ist Dito. Bei dem Spiel muss man erraten, was die Mitspieler denken. Ausgezeichnet werden heute auch das Kinderspiel des Jahres und das Kennerspiel des Jahres für Menschen mit etwas mehr Spielerfahrung. Zum Fußball. England steht im Halbfinale der WM. Im Spiel gegen Norwegen war Jude Bellingham der herausragende Spieler. Er erzielte beide Tore beim 2:1 für die Three Lions. Der entscheidende Treffer fiel erst in der Verlängerung. Gegner im Halbfinale wird Argentinien sein. Das Team rund um Superstar Messi hat 3:1 gegen die Schweiz gewonnen. Auch bei diesem Spiel stand es nach 90 Minuten 1:1 und die Partie ging in die Verlängerung. Das Wetter in Bayern. Heute sonnig, im Tagesverlauf einige Wolken, Höchstwerte bis 34 Grad. In der kommenden Nacht kühlt es ab auf 19 bis 10 Grad. Auch morgen bleibt es sonnig mit nur wenigen Wolken. Am Dienstag und Mittwoch ebenfalls, hier sind aber auch Schauer und Gewitter möglich. Höchstwerte bis 35 Grad. Soweit die Nachrichten. Es ist 8.05 Uhr. Und es liegen keine Verkehrsmeldungen vor. Normaler Verkehr auf den Fernstraßen in Bayern. Soweit der Service.
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1: Guten Morgen, die Nachrichten des Bayerischen Rundfunks mit Diana Gaul. Die Übersicht: Iran erklärt Straße von Hormus nach US-Angriffen für geschlossen. Deutscher Feuerwehrverband fordert bessere Ausstattung für Waldbrandbekämpfung. Bei der Fußball-WM schaffen es England und Argentinien ins Halbfinale. Das Wetter: viel Sonnenschein und bis zu 34 Grad. Washington. Die US-Armee hat eigenen Angaben zufolge mehr als 140 militärische Ziele im Iran angegriffen, darunter Raketen- und Drohnenstellungen sowie Munitionsdepots. Das zuständige US-Regionalkommando CENTCOM begründete die neue Angriffswelle damit, dass der Iran vorher ein Frachtschiff in der Straße von Hormus attackiert habe. Damit habe der Iran gegen das Rahmenabkommen verstoßen. Die iranischen Revolutionsgarden weisen die US-Vorwürfe zurück und sagen, sie hätten nur Warnschüsse abgegeben, weil das Frachtschiff auf einer nicht genehmigten Route unterwegs gewesen sei. Als Reaktion auf die US-Angriffe nahm der Iran amerikanische Stützpunkte in der Golfregion ins Visier. In den Vereinigten Arabischen Emiraten, Katar und Bahrain wurde Luftalarm ausgelöst wegen Raketen und Drohnen. Der Iran erklärte außerdem die Straße von Hormus für geschlossen. Berlin. Die Bundesregierung will die Kommunen bei einer weiteren Sozialleistung entlasten. Bundesfamilienministerin Prien hat angekündigt, dass der sogenannte staatliche Unterhaltsvorschuss nur noch bis zum 15. Lebensjahr statt bis zum 18. bezahlt werden soll. Der Vorschuss wird vom Staat ausgelegt, wenn nach einer Trennung der Ex-Partner nicht für das gemeinsame Kind zahlt. Meistens sind es die Väter, die säumig sind. Der Vorschuss war vor knapp 10 Jahren ausgeweitet worden. Davor wurde er nur bis zum 12. Geburtstag und nur für maximal 72 Monate gezahlt. Prien sagte, dass sich der Vorschuss zuletzt zu einem der größten Kostenfaktoren für die Kommunen entwickelt habe. Die CDU-Familienministerin kündigte an, dass säumige Zahler in Zukunft auch härter bestraft werden sollen. Zum Beispiel soll es möglich werden, ihnen den Führerschein zu entziehen, wenn sie falsche oder unvollständige Angaben machen. Offenbach. Die Waldbrandgefahr in Deutschland nimmt weiter zu. Der Deutsche Wetterdienst erwartet für heute in mehreren Regionen die höchste Warnstufe. Betroffen ist vor allem der Südwesten, aber auch Teile von Berlin und Brandenburg. Auch in Bayern ist die Lage laut DWD angespannt. Hier gilt vielerorts die zweithöchste Brandwarnstufe. Der Präsident des Deutschen Feuerwehrverbands, BANSE, fordert, dass die Feuerwehren bessere Ausstattung bekommen. Es brauche Investitionen in Fahrzeuge und Technik, um für Brände im Gelände besser gewappnet zu sein. BANSE sprach sich außerdem dafür aus, mehr Löschflugzeuge in Mitteleuropa zu stationieren. In Südeuropa wüten gerade vielerorts heftige Waldbrände, etwa in Spanien, Portugal und Griechenland. In Spanien sind in der Region Almeria mindestens 12 Menschen ums Leben gekommen. Bad Nenndorf. Im Juni sind in Bayern so viele Menschen ertrunken wie in kaum einem anderen.

0: ihren jeweiligen Gegner. Zwischen Argentinien und der Schweiz stand es nach 90 Minuten 1:1. Erst in der Verlängerung konnten sich die Südamerikaner mit 3:1 durchsetzen. Auch die Partie England gegen Norwegen war über weite Strecken ausgeglichen. Ein Tor der Skandinavier wurde aberkannt, deshalb ging es auch hier in die Verlängerung. Der entscheidende Treffer zum 2:1 gelang Bellingham. Argentinien und England treffen am Mittwoch um 21 Uhr deutscher Zeit aufeinander. Das zweite Halbfinale bestreiten Frankreich und Spanien. Das Wetter in Bayern. Heute sonnig, im Tagesverlauf einige Wolken, Höchstwerte bis 34 Grad. Auch morgen bleibt es sonnig mit nur wenigen Wolken. Am Dienstag und Mittwoch ebenfalls, hier sind aber auch Schauer und Gewitter möglich, Höchstwerte bis 35 Grad. Soweit die Nachrichten. Es ist 9.05 Uhr. Und es liegen keine Verkehrsmeldungen vor. Normaler Verkehr auf den Fernstraßen in Bayern. Soweit der Service.
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2: Amerikas wirtschaftlicher Aufstieg fußt auch auf der jahrhundertelangen Ausbeutung von Millionen versklavter Menschen aus Afrika. Bis heute fehlen Anerkennung, Aufarbeitung und Entschädigung. Die offene Rechnung, was Amerika seinen Schwarzen schuldet. Eine Sendung von Rita Schwarzer.
3: Our country may forget this history, but I cannot.
4: Unser Land mag diese Geschichte vergessen, aber ich kann es nicht.
5: We demand repair, respect and restitution.
6: Wir fordern Wiedergutmachung, Respekt und Entschädigung.
7: Wir haben nie wirklich über unsere Geschichte der rassistischen Ungleichheit und Ungerechtigkeit gesprochen. Und zweifellos ist die Versklavung von 10 Millionen Schwarzen in den Vereinigten Staaten über einen Zeitraum von 246 Jahren der schwerwiegendste und tragischste Teil der amerikanischen Geschichte.
8: Mai 2021. Vor dem US-Kongress in Washington, D.C. sitzt die 107-jährige, zierliche Viola Ford Fletcher. Weiße Kurzhaarfrisur, hellgrünes Jackett, geblümte Bluse, dezente Metallbrille auf der Nase, große schwarze Kopfhörer auf den Ohren.
3: My name is Viola Ford Fletcher. I'm a survivor of the Tulsa Race.
9: Mein Name ist Viola Ford Fletcher. Ich bin eine Überlebende des rassistischen Massakers von Tulsa. Ich bin hier, um Gerechtigkeit zu suchen. Und ich fordere mein Land auf, anzuerkennen, was 1921 dort geschah.
8: Viola Ford Fletcher ist die älteste Überlebende eines der schlimmsten Hassverbrechen in der Geschichte der USA. In der Nacht vom 31. Mai auf den 1. Juni 1921 fällt ein weißer Mob über eines der wohlhabendsten schwarzen Viertel des Landes her. Es liegt im Norden von Tulsa, Oklahoma, damals selbst erklärte Ölhauptstadt der Welt. Greenwood heißt der schwarze Wohnbezirk. Doch weil er so erfolgreich ist, wird er bald weit über die Stadt hinaus als Black Wall Street berühmt.
10: All right.
8: Unterwegs mit Chief Egonwale Amushan. In Tulsa nennen ihn alle nur Chief.
10: This is 1/4 of the entire district, just 1/4 of it.
8: Der 59-Jährige ist selbst Nachkomme von Überlebenden des rassistischen Massakers von 1921. Mehrmals pro Woche führt der Lokalhistoriker, Autor und Aktivist Besuchende zunächst zu Fuß, dann per Auto durch die Geschichte der Black Wall Street und seiner Vernichtung. Dessen ursprüngliche Größe und das gigantische Ausmaß der Zerstörung wird uns Besuchenden allerdings erst wirklich bewusst, als uns der Chief zu den 3x9 Meter großen Panoramafotos führt, die an den Außenmauern einer schlichten Kirche aus den 60er Jahren angebracht sind. Schwarz-Weiß-Aufnahmen einer Trümmerlandschaft, wie nach einem Krieg.
10: That's the elementary school that was bombed. My family lived right here.
11: Das ist die Grundschule, die bombardiert wurde. Meine Familie wohnte genau da, an dieser Ecke. Es ist nichts mehr übrig.

0: Das hier ist die Eisenhütte, in der haben sie während des Massakers Leichen verbrannt. Diese Menschen auf dem Bild dürften gar nicht da sein. Die Stadt hatte damals das Kriegsrecht verhängt und diese Kinder hier haben keine Ahnung, wo ihre Familien sind.
1: Nur zwei Generationen nach der Befreiung der Versklavten in den USA haben ihre Nachkommen Greenwood in eine blühende Oase für 11.000 Menschen verwandelt. Mit eleganten Hotels und Restaurants, zahlreichen Geschäften für den täglichen Bedarf sowie rund 1.200 stattlichen Wohnhäusern. Eine lebhafte Stadt, in der sich Schwarze frei und sicher fühlen. Ganz anders als außerhalb ihres Viertels, wo nach einer kurzen Phase vermeintlicher Freiheit zahlreiche diskriminierende Rassentrennungsgesetze gelten und der weiße Lynchmob droht. Doch der Wohlstand und die Harmonie in Greenwood schüren die Missgunst und den tief sitzenden Rassismus der weißen Mehrheit der Stadt. Und wie so oft in jener Ära genügt ein aus der Luft gegriffener Verdacht, um deren Hass und Rachsucht zu rechtfertigen.
2: Heute Abend wird ein Negro gelyncht,
1: hetzt die Tulsa Tribune in ihrer Nachmittagsausgabe vom 31. Mai 1921. Ein jugendlicher Schuhputzer aus Greenwood soll im weißen Teil von Tulsa ein Liftmädchen sexuell belästigt haben. In den Folgestunden fallen rund 10.000 marodierende Weiße über das schwarzen Viertel her. Unter den Tätern auch Geschäftsleute, Polizisten, Mitarbeiter der Stadtverwaltung, viele von ihnen Sympathisanten oder gar Mitglieder des rechtsterroristischen Ku Klux Klans. Sie jagen, foltern, töten, plündern, setzen ganze Häuserzeilen in Brand. Nicht nur mit Fackeln und Benzin, sondern auch mit selbstgebastelten Brandbomben, gezielt abgeworfen aus tieffliegenden Kleinflugzeugen. Am anderen Vormittag liegt praktisch ganz Greenwood, so groß wie 60 Fußballfelder, in Schutt und Asche.
3: I will never forget the violence of the white mob.
4: Ich werde die Gewalt des weißen Mobs nie vergessen, als wir unser Zuhause verlassen mussten. Ich sehe immer noch, wie schwarze Männer erschossen werden, wie schwarze Leichen in den Straßen liegen. Ich rieche immer noch den Rauch und sehe immer noch das Feuer. Ich sehe immer noch schwarze Geschäfte in Flammen. Ich höre immer noch Flugzeuge über unseren Köpfen. Ich höre Schreie. Ich durchlebe das Massaker noch immer Tag für Tag. Unser Land mag diese Geschichte vergessen, aber ich kann es nicht und ich werde es nicht und andere Überlebende auch nicht und ebenso wenig unsere Nachfahren.
3: I will not and other survivors do not and our descendants do not.
5: Good morning, please have a seat.
1: 25. März 2026, Hauptsitz der Vereinten Nationen in New York. Annalena Baerbock, Präsidentin der laufenden Sitzungsperiode, eröffnet die heutige Generalversammlung. Auf Initiative von Ghana steht ein Resolutionsentwurf zur Abstimmung, der die Sklaverei zum schwersten Verbrechen gegen die Menschlichkeit erklärt. Der Vorstoß schlägt konkrete Schritte zur Wiedergutmachung vor. Dabei geht es nicht nur um eine finanzielle Entschädigung, sondern auch um die Anerkennung von Verantwortung und Schuld, sowie um einen grundlegenden Wertewandel, der echte Gleichstellung und Gleichberechtigung schafft. Generalsekretär Antonio Guterres.
6: Today we reflect on a deep betrayal of human dignity.
7: Heute gedenken wir eines schweren Verrats an der Menschenwürde, der Entführung von Millionen von afrikanischen Menschen, die ihren Familien und Gemeinschaften entrissen wurden, die sie nie wieder sehen sollten. Versklavt in Amerika, wo Generationen wegen ihrer Arbeitskraft brutal ausgebeutet und ihrer grundlegenden Menschlichkeit beraubt wurden. Um das Unentschuldbare zu rechtfertigen, schufen die Befürworter und Nutznießer der Sklaverei eine rassistische Ideologie und verwandelten Vorurteile in eine Pseudowissenschaft. Es ist an der Zeit, sich den bleibenden Folgen von Ungerechtigkeit und Rassismus zu stellen, indem wir die falsche Erzählung der Rassenhierarchie hinterfragen und die hässliche Lüge der weißen Vorherrschaft anprangern.
1: Ghanas Resolutionsentwurf wird mit einer klaren Mehrheit von 123 Stimmen angenommen. 52 Länder, darunter die Europäische Union, enthalten sich. Nur drei Mitgliedstaaten erheben ihr Veto: Argentinien, Israel und die Vereinigten Staaten. Für die Schwarzen der USA, sie bilden rund einen Achtel der Gesamtbevölkerung, ist das kategorische Nein ihres Landes ein Schlag ins Gesicht. Die Resolution ist zwar nicht rechtsverbindlich, gilt aber als wichtiges Symbol und als guter Gradmesser für die globale Stimmung. Entsprechend bestürzt zeigt sich auch Brian Stevenson in Montgomery, Alabama. Der 66-Jährige, selbst Urenkel von ehemals Versklavten, gilt als einer der bedeutendsten und erfolgreichsten Bürgerrechtsanwälte des Landes. Seine Autobiografie Just Mercy und deren Verfilmung machte den Harvard-Absolventen aus ärmlichen Verhältnissen weltweit bekannt.
8: It's a devastating and disappointing judgment, particularly because we have a large population of people in the United States who are descendants of this enslaved population.
9: Es ist ein verheerendes und enttäuschendes Urteil, vor allem weil in den USA eine große Bevölkerungsgruppe Nachfahren dieser versklavten Menschen sind.
1: Das Nein der Vereinigten Staaten kommt freilich nicht überraschend. Seit der Rückkehr von Donald Trump ins Weiße Haus erleidet die schwarze Minderheit einen Backlash wie seit vielen Jahrzehnten nicht mehr. Heftiger noch als jede andere Minderheit. Seit Januar letzten Jahres haben so viele Schwarze im öffentlichen und privaten Sektor ihre Arbeit verloren wie seit dem Höhepunkt der Covid-Krise nicht mehr. Nach dem regierungsfreundlichen Entscheid des obersten Gerichts sind immer mehr Südstaaten daran, das Rad der Geschichte zurückzudrehen und die Wahlrechte der Schwarzen massiv zu schwächen. Doch damit nicht genug.
9: Diese Regierung versucht, die Geschichte der Schwarzen aus kulturellen Institutionen zu entfernen. Sie zensiert Bücher, sie lässt Ausstellungen wegräumen. Letztes Jahr hat sie angeordnet, zwei Militärbasen wieder nach den Namen von Befürwortern der Sklaverei und der weißen Vorherrschaft umzubenennen. Das ist eine Beleidigung für alle Schwarzen. Niemand in unserer Gemeinschaft kann akzeptieren, dass wir weißen Menschen unterlegen sein sollen. Aber genau das ist es, wofür diese Namen stehen, woran diese Leute glaubten.
1: Sonntagsgottesdienst in der gut gefüllten Vernon Amy Church. Das Kürzel Amy steht für American Methodist Episcopal, der ältesten afroamerikanischen Glaubensgemeinschaft der USA. Gegründet 1794 als Reaktion auf die rassistische Ausgrenzung durch Weiße, ist sie stark auf soziale Gerechtigkeit und Bildung fokussiert. Zum Zeitpunkt des Pogroms stand das rote Backsteingebäude noch in Bau. Fertiggestellt war erst das Untergeschoss. In weiser Voraussicht hatte der damalige Pastor dessen Wände in doppelter Ziegelstärke errichten lassen. Zum Glück. Denn als die Weißen über Greenwood herfielen, wurden diese Kellerräume zum sicheren Zufluchtsort für 200-300 Menschen. In naher Zukunft soll der Keller dieser Kirche in ein Museum und Kulturzentrum umgebaut werden. Die Initiantinnen möchten darin die Geschichte ihrer Vorfahren erzählen. Bis vor einigen Jahren wären derlei Pläne noch undenkbar gewesen, denn nachdem sich der schwarze Rauch über dem zerstörten Greenwood verzogen hatte, legte sich ein Mantel des Schweigens über das rassistische Hassverbrechen, weiß die stellvertretende Pastorin Francetta Mays.
10: This community is still so traumatized that as of 5 years ago they really still weren't discussing it.
11: Diese Gemeinde ist noch immer so traumatisiert, dass sie bis vor 5 Jahren nicht darüber sprechen konnte.
1: Tabu waren die barbarischen Gräueltaten ebenso in der weißen Gesellschaft der Stadt, wenn auch aus anderen Gründen. Chris Moore ist leitender Pastor der liberalen protestantischen Fellowship Congregation United Church of Christ in einem gehobenen, vorwiegend weißen Viertel der Stadt. Als er vor 13 Jahren nach Tulsa zog, hatte er nicht die leiseste Ahnung.
12: Ich bin in Oklahoma City aufgewachsen, ohne die Geschichte zu kennen. Sie wurde in der Schule nicht gelehrt. Meine Frau, die aus einem Vorort von Tulsa stammt, hat in ihrer Kindheit ebenfalls nichts davon gehört.
13: did not hear that story either growing up.
1: 80 Jahre lang hat Oklahoma, traditionell eine republikanische Hochburg, das Massaker von Greenwood aus dem Geschichtsunterricht verbannt. Tulsa, noch heute eine der am stärksten segregierten Städte der USA, begann sich seiner verdrängten Vergangenheit erst in den späten 90er Jahren zaghaft zu öffnen. Eine finanzielle Entschädigung haben aber sowohl der Bundesstaat wie die Stadt stets abgelehnt. Mehrere politische und juristische Vorstöße sind bislang ausnahmslos gescheitert. Forderungen nach Reparationszahlungen sind kein neues Phänomen, auch wenn sie in den letzten Jahren wieder vermehrt zum Thema werden. Bereits seit 1865, dem Ende der Sklaverei in den USA, verlangten deren Opfer und seither ihre Nachfahren vom Staat immer wieder Entschädigungen für das erlittene Unrecht und Leid. Vergeblich. Zu teuer, zu spät, zu kompliziert. So die immer gleichen Argumente. Damals wie heute. Was die Gegner von staatlichen Reparationsleistungen allerdings oft vergessen, so Thomas Krämer, Professor an der Universität von Connecticut,
14: dass in der Vergangenheit oft Entschädigungen für die Sklaverei bezahlt wurden, allerdings an die Sklavenhalter, nicht an die ehemaligen Versklavten und deren Nachkommen, die eigentlich die rechtmäßigen Erben wären.
1: Insgesamt hat der auf Rassismus und Reparationsforschung spezialisierte Politikwissenschaftler 43 Länder und Territorien ausfindig gemacht, die ehemalige Sklavenhalter nach Ende der Sklaverei großzügig für ihre Verluste in Anführungszeichen kompensierten. Sogar in den Vereinigten Staaten bezahlte Präsident Abraham Lincoln auf dem Höhepunkt des Bürgerkriegs ehemaligen Sklavenhaltern im District Columbia $300 pro befreite Person.
14: Alle anderen sklavenhaltenden Staaten in den USA haben den Deal auch angeboten bekommen, haben ihn aber abgelehnt und zogen im Namen der weißen Vorherrschaft einen katastrophalen Bürgerkrieg vor.
1: Nach Thomas Krämers Ansicht wäre es angesichts der noch immer bestehenden Ungerechtigkeit und Ungleichheit zwischen Schwarz und Weiß an der Zeit für eine Wiederholung, aber diesmal in umgekehrter Richtung. Aufgrund lokaler Archive und detaillierter Volkszählungsdaten, so argumentiert der Professor für öffentliche Politik, lasse sich die Zahl der heutigen Anspruchsberechtigten gut ermitteln, ebenso die Höhe der geschuldeten Summe. Dass die USA die nötigen Voraussetzungen besitzen, um auch heute noch Reparationszahlungen für den Zeitraum der Sklaverei zu leisten, belegt auch das wissenschaftliche Ergebnis von zwei Forschenden der Harvard Kennedy School in Boston. Professorin Linda Bilmes und Professor Cornell William Brooks beweisen in ihrer Studie von 2023, dass die US-Regierung schon seit Jahrzehnten Gruppen oder Individuen in Millionen, Milliarden oder gar Billionenhöhe kompensiert. Zum Beispiel japanische Internierte, indigene Gruppen, Veteranen, Opfer von Umweltkatastrophen oder Betroffene der Covid-Pandemie. Professor Cornell William Brooks:
15: Reparations are paid every day, just not to black people.
16: Entschädigungen werden tagtäglich bezahlt, nur nicht an Schwarze.
1: Die Studie der beiden Harvard-Forschenden bezieht sich allerdings explizit nicht nur auf die Ära der Sklaverei, denn
15: this problem of slavery and its aftermath is one that is intergenerational.
16: Das Problem der Sklaverei und ihrer Auswirkungen ist generationenübergreifend.
1: Für Linda Bilmes und Cornell William Brooks geht es daher bei der Reparationsfrage nicht nur um die Zeitspanne der Sklaverei. Es geht ihnen um die gesamte Kette rassistischer Schäden, von der Versklavung über die Ära der gesetzlichen Rassentrennung bis hin zum strukturellen Rassismus der Gegenwart. Ihr Fazit: Wenn Schwarze in den USA bislang nicht entschädigt worden sind, dann liegt das nicht an der Machbarkeit, sondern am mangelnden politischen Willen und an der fehlenden Gleichbewertung schwarzen Lebens.

0: zurück nach Tulsa. Dort ereignet sich gegen Ende 2024 Historisches. Ausgerechnet in dieser Stadt wird im November 2024 erstmals ein Schwarzer zum Bürgermeister gewählt. Eine multiethnische, progressive Koalition, darunter viele Junge, hat dem gemäßigten Monroe Nichols zum Sieg verholfen. Der 42-Jährige ist kein Nachfahre und ursprünglich aus Texas. Aber er hat erkannt, dass es höchste Zeit ist, zu handeln. In seiner Rede vom 1. Juni letzten Jahres erklärt er das Datum von Greenwoods Zerstörung künftig zum lokalen Gedenktag.
1: Seit 104 Jahren ist das rassistische Massaker von Tulsa ein Schandfleck in der Geschichte unserer Stadt und inzwischen gut dokumentiert.
0: Der schwarze Bürgermeister spricht nicht nur Klartext. Er gibt auch umgehend 45.000 Dokumente frei, die bislang unter Verschluss waren. Zudem hat er eine gemeinnützige Stiftung gegründet, die aus privaten Mitteln 105 Millionen Dollar sammeln will.
1: Mit den Nachkommen der Opfer von Greenwood und unseren Überlebenden im Mittelpunkt wird diese Stiftung in bezahlbaren Wohnraum und Wohneigentum investieren, ebenso in Kultur- und Denkmalpflege. Sie wird sich auch für die wirtschaftliche Entwicklung und Bildung engagieren, in Form von Bildungsstipendien und Zuschüssen für kleine Unternehmen und zinslose Darlehen.
0: Die Reaktionen in der schwarzen Community von Greenwood sind grundsätzlich positiv, aber gemischt. Denn Direktzahlungen sind in diesem Konzept nicht vorgesehen.
2: I don't call that justice, I call that generosity.
3: Ich nenne das nicht Gerechtigkeit, ich nenne das Großzügigkeit.
0: Meint beispielsweise Regina Goodwin, Tulsas einzige schwarze Senatorin im Bundesstaat Oklahoma. Andere Gemeindemitglieder sehen im Vorgehen ihres Bürgermeisters einen ersten wichtigen Schritt. Zum Beispiel Dr. Tiffany Crutcher.
4: Die Tatsache, dass er den 1. Juni zum lokalen Gedenktag erklärt hat, ist für mich als Nachfahrin von Überlebenden eine Form von Wiedergutmachung. Ebenso die Freigabe von 45.000 Dokumenten, die ein Jahrhundert lang weggesperrt blieben.
0: Doch die Stiftung ist keine Reparation im juristischen Sinn. Es ist ein von privaten Spenden finanziertes Wiedergutmachungsprogramm. Für die Betroffenen sind Tulsa und Oklahoma damit jedoch keineswegs aus ihrer Verantwortung entlassen. In seiner Neuprüfung kam das US-Justizministerium 2024 auf der Basis diverser Quellen zum Schluss, dass der weiße Terror von 1921 inflationsbereinigt Vermögen im Wert von heute rund 32 Milliarden US-Dollar vernichtet hat.
2: They owe. Generational wealth was robbed from us.
4: Sie stehen in der Schuld. Uns wurde generationsübergreifender Wohlstand geraubt. Wir fordern Wiedergutmachung, Respekt und Wiederherstellung.
2: We demand repair, respect and restitution.
0: Den Nachkommen der Opfer von Greenwood geht es jedoch nicht nur um späte Gerechtigkeit. Sie haben auch die Zukunft im Blick. Greenwood soll wieder zur Black Wall Street werden. Eine der treibenden Kräfte bei diesem Revival ist die Reha-Spezialistin Dr. Tiffany Crutcher. Ein Projekt, das sie als Seniorberaterin begleitet, ist das Startup-Unternehmen von Tyrance Billingsley. Auch er ein Nachfahre von Überlebenden. Vor 5 Jahren hat er die Black Tech Street gegründet. Der 30-Jährige möchte Greenwood erneut zum Zentrum schwarzer Innovation machen. Diesmal mit künstlicher Intelligenz. Microsoft und Nvidia sind bereits als Partner mit dabei.
5: Ich ehre damit die Menschen, die vor mir da waren. Wir haben die Verpflichtung, Greenwood nicht nur wieder aufzubauen, sondern diesen Stadtteil noch besser zu machen, als er einmal war. Es hat sich lange hingezogen, aber der Wandel wird kommen. Der Wandel kommt mit uns allen. Deshalb sind wir hier.
0: Von Von Tulsa im Mittleren Westen noch einmal zurück in den tiefen Süden, nach Montgomery, Alabama. Während mehrere Südstaaten die Wahlrechte der Schwarzen massiv abbauen und die Trump-Administration die Geschichte der Sklaverei und des Rassismus aus öffentlichen Einrichtungen entfernen lässt, macht Brian Stevenson das genaue Gegenteil. Er baut auf.
6: Ich glaube nicht, dass man Wiedergutmachung leisten kann, ohne zuvor einen Prozess zu durchlaufen, der die Schäden, die die versklavten Menschen und deren Nachkommen erlitten haben, detailliert beschreibt und dokumentiert. Dieser Prozess der Wahrheitsfindung wird uns die Augen dafür öffnen, welche Art von Wiedergutmachung notwendig sein wird.
0: In den letzten 8 Jahren hat der renommierte Bürgerrechtsanwalt in Montgomery einen weitläufigen Erinnerungs- und Bildungsort errichtet. Als bislang einziger im ganzen Land erzählt er umfassend von der beispiellosen Grausamkeit der Sklaverei mit all ihren folgenschweren Auswirkungen bis zum heutigen Tag. Museum, Mahnmale und Erinnerungsstätten erinnern aber auch daran, dass die Vereinigten Staaten durch die jahrhundertelange Ausbeutung der versklavten Menschen enormen Reichtum erlangt haben. Und sie dokumentieren, wie viel das Land ihnen und ihren Nachkommen auch als politische und kulturelle Kraft verdankt. Im Hinblick auf das 250-jährige Jubiläum am 4. Juli daher an Brian Stevenson die abschließende Frage: Wie sollten die USA mit ihrer Erbsünde der Sklaverei umgehen? Und wie müsste eine faire und nachhaltige Wiedergutmachung für die Nachfahren der Opfer aussehen?
6: Was wir diesen Menschen auf jeden Fall schulden, ist mehr als das Schweigen, das wir hierzulande bisher größtenteils praktiziert haben. Wir schulden ihnen, dass ihre Geschichten erzählt und ihre Leben verstanden werden. Und es geht nicht nur um die Zeit der Versklavung. Wir haben nie wirklich über unsere Geschichte der rassistischen Ungleichheit und Ungerechtigkeit gesprochen. Und zweifellos ist die Versklavung von 10 Millionen Schwarzen in den Vereinigten Staaten über einen Zeitraum von 246 Jahren der schwerwiegendste und tragischste Teil der amerikanischen Geschichte. Deshalb glaube ich, dass unsere Zukunft und die Frage, ob wir eine starke Demokratie bleiben können, davon abhängt, ob wir den Mut aufbringen, uns dieser Vergangenheit zu stellen.
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1: Uhr. Die Nachrichten des Bayerischen Rundfunks mit Diana Gaul. Die Übersicht. Iran beschießt nach US-Attacken wieder Ziele in der Golfregion. US-Senator Lindsey Graham stirbt im Alter von 71 Jahren. England und Argentinien sichern sich die letzten Tickets fürs WM-Halbfinale. Das Wetter sonnig und heiß, bis 34 Grad. Washington. Zum dritten Mal in dieser Woche hat das US-Militär nach eigenen Angaben Angriffe auf den Iran gestartet. Das zuständige US-Regionalkommando CENTCOM begründete die Attacke damit, dass der Iran zuvor ein Containerschiff in der Straße von Hormus angegriffen habe, das unter zyprischer Flagge fuhr. Von Seiten des Iran heißt es, man habe Warnschüsse abgegeben, weil mehrere Schiffe eine nicht genehmigte Route durch die Meerenge genommen hätten. Als Reaktion auf die neuen US-Angriffe hat der Iran offenbar wieder US-Stützpunkte in der Golfregion ins Visier genommen. Die Vereinigten Arabischen Emirate, Bahrain und Katar berichten von Raketenangriffen. Die iranischen Revolutionsgarden haben außerdem mitgeteilt, dass die Straße von Hormus bis auf Weiteres geschlossen bleibe. Damit sinkt die Hoffnung, dass sich die Seefahrt in der Meerenge bald wieder normalisiert. Berlin. Die Bundesregierung hat ihre Kürzungspläne für den sogenannten Unterhaltsvorschuss konkretisiert. Bundesfamilienministerin Prien hat angekündigt, dass die Sozialleistung nur noch bis zum 15. Lebensjahr statt wie bisher zum 18. gezahlt werden soll. Alleinerziehende bekommen je nach Alter des Kindes bis zu knapp 400 Euro pro Monat vom Staat, wenn der Ex-Partner nicht für das gemeinsame Kind zahlt. Laut Prien haben sich die Ausgaben für den Unterhaltsvorschuss in den letzten Jahren vervierfacht, was vor allem den Kommunen zu schaffen mache. Prien plant außerdem, dass säumige Zahler in Zukunft auch härter bestraft werden, etwa indem ihnen der Führerschein entzogen wird, wenn sie falsche oder unvollständige Angaben machen. Berlin. Der Deutsche Landkreistag und der Verband kommunaler Unternehmen fordern Einschränkungen beim privaten Wasserverbrauch. Im Interview mit der Neuen Osnabrücker Zeitung verweisen sie auf den sinkenden Grundwasserspiegel infolge der Erderwärmung. Der Präsident des Landkreistages Brötel sagte, dass private Komfortverbräuche hinterfragt werden müssten, wie zum Beispiel Pools. Der Vizepräsident des Verbands kommunaler Unternehmen Specht plädiert dafür, dass es Genehmigungspflichten für jegliche Wasserentnahme geben soll. Bisher müssen lediglich kommunale Wasserversorger und Unternehmen Wasserentnahmen genehmigen lassen, nicht aber landwirtschaftliche Betriebe oder Privatleute für die Bewässerung ihres Gartens. Washington. Der republikanische US-Senator Lindsey Graham ist tot. Er starb nach einer kurzen und plötzlichen Krankheit, wie es in einer Mitteilung seines Büros heißt. Graham wurde 71 Jahre alt. Im US-Senat hat er den Bundesstaat South Carolina seit mehr als 20 Jahren vertreten. Er galt als langjähriger Verbündeter von US-Präsident Trump. Allerdings hat Graham ihn auch immer wieder kritisiert. Unter anderem stellte sich Graham klar gegen Russland und dessen Angriffskrieg gegen die Ukraine. Mehrere Male war der Senator auch auf der Münchner Sicherheitskonferenz zu Gast. Zum Fußball. Argentinien steht im Halbfinale der Weltmeisterschaft. Das Team rund um Superstar Messi hat sich 3:1 gegen die Schweiz durchgesetzt. Erst in der 112. und in der 120. Minute der Verlängerung fielen die beiden entscheidenden Treffer für die Südamerikaner. Auch England hat sein Viertelfinale nur mit Mühe 2:1 gegen Norwegen gewonnen. Nach 90 Minuten stand es auch bei dieser Partie 1:1. Für Diskussionen sorgte ein Treffer der Engländer, bei dem der Ball zuvor möglicherweise ein Kameraseil berührt hatte. Der Schiedsrichter wies die Einwände der

0: und Bad Brückenau-Volkers Stau. Und A7 Ulm Richtung Füssen, zwischen Nesselwang und Grenztunnel Füssen, 6 Kilometer stockender Verkehr. Vor dem Grenztunnel Füssen wird der Verkehr blockweise abgefertigt. Soweit die Übersicht.
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1: Uhr. Die Nachrichten des Bayerischen Rundfunks mit Diana Gaul. Die Übersicht. Iran und USA werfen sich gegenseitig Vertragsbruch vor. Selenskyj fordert schnellere Lieferung von zugesagten Waffen. Zverev spielt im Wimbledon-Finale gegen Sinner. Das Wetter sonnig und heiß bis 34 Grad. Teheran. Der Iran hat den USA nach der dritten Angriffswelle diese Woche Vertragsbruch vorgeworfen. Der iranische Parlamentspräsident und Verhandlungsführer Ghalibaf schrieb in den sozialen Medien: Haltet euer Wort oder zahlt den Preis. Der Iran hat inzwischen mehrere Länder in der Golfregion mit Drohnen und Raketen angegriffen. In Katar, Bahrain und Kuwait wurde Luftalarm ausgelöst. Zuvor hatte die US-Armee nach eigenen Angaben 140 militärische Ziele im Iran beschossen. Als Grund nannte das US-Regionalkommando CENTCOM einen iranischen Angriff auf ein Frachtschiff in der Straße von Hormus. Damit habe Teheran gegen die Vereinbarung verstoßen, jeden Beschuss in der Meerenge einzustellen. Der Iran argumentiert, das Schiff habe eine nicht genehmigte Route befahren. Kiew. Der ukrainische Präsident Selenskyj hat die westlichen Partner aufgefordert, versprochene Waffen schneller zu liefern. Dies gelte auch für die jüngste mit US-Präsident Trump getroffene Vereinbarung, wonach die Ukraine eine Lizenz zur eigenen Produktion von Patriot-Flugabwehrraketen erhalten soll. Die Ukraine verfügt zwar über Patriot-Systeme, hat aber zu wenig Munition, um russische Raketen abfangen zu können. Trump hatte am Mittwoch bei einem Treffen mit Selenskyj am Rande des NATO-Gipfels in Ankara bekannt gegeben, sein Land werde der Ukraine das Recht geben, Patriots herzustellen. Berlin. Bundesverkehrsminister Schnieder sieht auch organisatorische Schwächen als Ursache für die Unpünktlichkeit der Bahn. Grund für Verspätungen seien nicht immer Baustellen und die schlechte Infrastruktur. Es gebe auch betriebliche Abläufe, etwa bei der Reinigung von Zügen, die verbessert werden könnten, so der CDU-Politiker. Zugleich lobte Schnieder Bahnchefin Palla. Sie packe die Probleme an und gehe die richtigen Schritte in die richtige Richtung. Schnelle Fortschritte wird es laut Schnieder bei der Pünktlichkeit allerdings nicht geben. Er spricht von einem Modernisierungsjahrzehnt. Zum Fußball. Argentinien und England stehen im Halbfinale der Weltmeisterschaft. Beide Mannschaften galten zwar vorab als Favoriten, taten sich aber schwer gegen ihren jeweiligen Gegner. Zwischen Argentinien und der Schweiz stand es nach 90 Minuten 1:1. Erst in der Verlängerung konnten sich die Südamerikaner mit 3:1 durchsetzen. Auch die Partie England gegen Norwegen war über weite Strecken ausgeglichen. Ein Tor der Skandinavier wurde aberkannt, deshalb ging es auch hier in die Verlängerung. Der entscheidende Treffer zum 2:1 gelang Bellingham. Argentinien und England treffen am Mittwoch um 21 Uhr deutscher Zeit aufeinander. Das zweite Halbfinale bestreiten Frankreich und Spanien. Zum Tennis. Der deutsche Tennisprofi Alexander Zverev spielt im Wimbledon-Finale gegen Jannik Sinner. Der 29-jährige Hamburger hat damit heute Nachmittag die Chance, nur 5 Wochen nach seinem Sieg bei den French Open seinen zweiten Grand-Slam-Titel zu gewinnen. Zverevs Bilanz gegen Sinner sieht allerdings nicht gut aus. Bisher hat er alle 9 Matches verloren, 6 davon sogar ohne Satzgewinn. Sollte Zverev gewinnen, wäre es der erste Wimbledon-Sieg eines Deutschen nach 35 Jahren. Das Wetter in Bayern. Sonnig, im Tagesverlauf einige Quellwolken, aber es bleibt trocken. Höchstwerte 27 bis 34 Grad. In der Nacht Abkühlung bis 10 Grad. Morgen wieder viel Sonne und nur wenig Wolken. Am Dienstag Sonne und Wolken, vereinzelt Schauer oder Gewitter. Auch am Mittwoch freundlich, an den Alpen ist Regen möglich. Höchstwerte bis 35 Grad. Soweit die Nachrichten. Es ist 11.04 Uhr. Die Verkehrsmeldungen. A7 Fulda Richtung Würzburg. Zwischen Fuldaer Dreieck und Bad Brückenau-Volkers 5 Kilometer Stau. A7 Ulm Richtung Füssen, zwischen Nesselwang und Grenztunnel Füssen 6 Kilometer stockend. Vor dem Grenztunnel Füssen wird der Verkehr blockweise abgefertigt. A8 Salzburg Richtung München, zwischen Holzkirchen und dem Kreuz München Süd 10 Kilometer stockender Verkehr.

Grüß Gott und herzlich willkommen. Wenn man die Nachrichten gerade gehört hat, dann passt dieses erste Stück bei uns in der Sendung, wenn man ja die Krisenherde auf der Welt anschaut. Wir haben einen Marsch von Hermann Ludwig Blankenburg, Frieden und Einigkeit, mit dem Rundfunkblasorchester Leipzig unter der Leitung von Gerhard Baumann.

die Buchgrabler aus dem Burgenland bei uns daheim hat, dieser Walzer Kaiser. Und wir setzen heute sozusagen für die Weltereignisse kleine musikalische Akzente dagegen und machen mit hoffnungsfroher Musik weiter. Sternschnuppenpolka heißt das nächste Stück.

Hermann Hofmann und seine Original-Ochsenfurter Blasmusik haben wir gehört mit der Sternschnuppenpolka. Und das waren jetzt gerade nur Heimatgrüße mit Ernst Mosch und seinen Original-Egerländer Musikanten. Und es geht weiter mit einer Reise nach Böhmen. Und wie der Name schon sagt, Kurt Pascher und seine Original-Böhmerwälder Musikanten.

Man hat's diesem Dreiertakt unbedingt angehört, finde ich. Der Titel sagt alles. Gentleman war er überschrieben. Und zuvor haben wir gehört den Marsch Kapitän Rimek oder Rimek mit den Brixner Böhmischen. Das war jetzt gerade noch Ernst Mosch und seine Egerländer Musikanten. Und wir bleiben hier in der Blasmusik am Sonntagmittag auf Beheimat, sentimental und gefühlvoll. Und es geht weiter mit zwei Titeln, Musikantenliebe und Liebeserklärung.

Sechser Blas mit Lieblingsmarsch. Zuvor haben wir gehört die böhmische Liebe mit den Südtiroler Gaudi-Musikanten, die Liebeserklärung mit Ernst Hutter und den Egerländer Musikanten und die Musikantenliebe mit der Innsbrucker Böhmische. Und wir bleiben in dieser Anmutung. Es geht weiter mit Warm Up und dann kommt der Augensternwalzer.

Das war es gerade, German Hofmann und seine Original Ochsenfurter Blasmusik. Oh, du mein schönes Frankenland. Zuvor haben wir gehört das Heeresmusikchor 4 Regensburg mit dem Kärntner Liedermarsch. Wir sind ja in der Blasmusik gesamtbayerisch unterwegs und natürlich auch über die Grenzen hinaus. Aber jetzt sparen wir tatsächlich den Bogen vom Norden bis in den Süden. Weil wir gerade schon im schönen Frankenland waren, gibt es noch Ma Blasen mit dem Musikantenmokel. Und dann gehen wir ganz in unseren Südwesten und landen am Bodensee. Martin Schmidt und seine Bodenseeperlen mit der Bodenseepolka. Ja.

Der Ortsname leitet sich vom gleichnamigen Gewässer ab, einem rechten Nebenlauf der unteren Isar. Gegründet wurde Theisbach vermutlich schon im 8. Jahrhundert. Seit 1972 ist die ehemalige Marktgemeinde Stadtteil von Dingolfing. Über mehrere Jahrhunderte war Theisbach seelsorglich der Pfarrei Leuching zugeordnet, bevor 1918 die Erhebung zur eigenen Pfarrei erfolgte. An die Vorgängerin der heutigen Kirche erinnert noch ein kleines Holzmodell auf dem Dachboden, das damals vermutlich zur Erinnerung angefertigt wurde. Weil das alte Gotteshaus in historischen Quellen als zu klein, zu niedrig, zu dunkel und vor allem als baufällig bezeichnet wurde, entschied man sich Mitte des 19. Jahrhunderts für einen Neubau an derselben Stelle, im Stil der Neuromanik. Die Pläne entwarf der Landshuter Architekt Leonhard Schmidtner. Sie wurden von König Ludwig I. persönlich genehmigt. 1849 begann der Landshuter Maurermeister Johann Baptist Bernlochner mit den Arbeiten an der Backsteinkirche und schon im Folgejahr konnte diese durch den Regensburger Bischof geweiht werden. Die drei Altäre schuf Bildhauer Fröndl aus Passau. Die Altargemälde, sie zeigen den Kirchenpatron, die Verkündigungsszene sowie die Kreuzigung sind Werke des Münchner Historienmalers Holzmeier. Seit Abschluss der letzten Generalsanierung im Jahr 2005, im Rahmen derer auch ein neuer, von Professor Weishaar aus Landsberg am Lech geschaffener Volksaltar eingebaut wurde, präsentiert sich der Innenraum von St. Vitus wieder in der freundlichen, einheitlichen Fassung vom Anfang des 20. Jahrhunderts. Die vier Glocken im Turm wurden 1949 von der Landshuter Gießerei Hahn gegossen und tönen weit hinaus ins Isartal. Die größte erklingt zu Ehren des Kirchenpatrons und trägt folgende Inschrift: Dem heiligen Veit bin ich geweiht, in Glück und Not ruf ich zu Gott. Das Mittagsläuten aus Theisbach von Armin Reinsch. Gelesen hat Christian

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1: Am Mikrofon ist weiterhin der Johannes Hitzelberger. Eine Stunde haben wir noch. Und mit diesem Stückle sind wir nicht ganz auf der Höhe der Zeit. Und trotzdem ist der Titel wunderbar. Die Sonne geht auf, die Herrgolshäuser Musikanten.

blau. Für heute stimmt's ja so nicht ganz, denn es ist himmelblau. Das Studio Blasorchester Rundl und zuvor haben wir gehört die Herrgolshäuser Musikanten mit Die Sonne geht auf. Und jetzt passend zum heutigen Tag und zu diesen Temperaturen und diesen Stimmungen Sommerfreuden mit den Gasterländer Musikanten eine Polka von Hans Bruss.

holzfreie Böhmische haben wir gehört, am Waldesrand. Zuvor Blechverrückt, Magische Momente, davor Blaskapelle Alpenland und die Gasterländer Blasmusikanten. In der Blasmusik am Sonntagmittag kommen wir jetzt zu einem der berühmtesten Märsche hier auf BR Heimat. Das Polizeiorchester Bayern mit Julius Fučík, Einzug der Gladiatoren.

Espressivo haben wir gehört und jetzt gerade noch die Allgäu-Schwäbischen Musikanten. So, und weil wir in Allgäu-Schwaben jetzt sind. Der Allgäu-Schwäbische Musikbund lädt am Samstag, den 18. Juli, also in knapp einer Woche, zu einem besonderen musikalischen Höhepunkt im Rahmen seines 100-jährigen Verbandsjubiläums ein. In der Energie Schwaben Arena in Kaufbeuren findet das große ASM Marsch-Tattoo statt. Geplant sind zwei Vorstellungen, eine Familienvorstellung um 14 Uhr sowie eine Gala-Vorstellung um 19 Uhr. Mitwirkende Ensembles sind unter anderem die Blaskapelle Bad Bayersoien, Fascinating Drums, das Heeresmusikchor Ulm, die Fanfara Bersaglieri, die Musikkapelle Nauders, der Spielmanns- und Fanfarenzug Krumbach, die Tanzformation Holaria Augsburg, die Trachtenkapelle Gantschir sowie ein eigens zusammengestelltes ASM-Projektorchester mit rund 70 Musikerinnen und Musikern. Die Moderation übernimmt Julia Haug. ASM-Präsident Franz Josef Pschierer betont die besondere Bedeutung der Veranstaltung für das Jubiläumsjahr des Verbandes. Der Allgäu-Schwäbische Musikbund steht seit 100 Jahren für musikalische Qualität, Gemeinschaft und gelebtes Ehrenamt. Mit diesem ASM-Marsch-Tattoo wollen wir diese Werte sichtbar und hörbar machen. In einer Form, die Tradition und moderne Show-Elemente miteinander verbindet. Also, die Rede ist vom 18. Juli in Kaufbeuren, ein großes Ereignis. Da kann man sicher einen schönen Tag verbringen, mittags und abends.

Das waren hintereinander Schabernack, die Obermüller Wirtshausmusik und jetzt gerade noch Quattro Poli. Und jetzt machen wir einen Ausflug in den Chiemgau. 1873 hat König Ludwig II. Die Herreninsel erworben als Standort für sein neues Schloss Herrenchiemsee. Als Abbild von Versailles hat dieses Schloss ein Tempel des Ruhmes für König Ludwig XIV. Von Frankreich werden sollen. Louis XIV., den der bayerische Monarch ja grenzenlos verehrt hat. Der Verwirklichung sind insgesamt 13 Planungsphasen vorausgegangen. 1878 ist dann mit dem Bau des bayerischen Versailles nach Plänen von Georg Dollmann begonnen worden. 1886, beim Tod von König Ludwig II., war das Schloss noch nicht vollendet. Einige Teile sind auch später abgetragen worden. Man sieht es auf alten Fotos, dass wenn man von der Springbrunnenseite aus das Schloss anschaut, da ein linker Flügel noch gestanden ist. Unter den großen Schauräumen sind das Prunktreppenhaus, das Paradeschlafzimmer und die große Spiegelgalerie herauszuheben. Das kleine intime Apartment oder andersrum, das intime kleine Apartment ist in Formen des französischen Rokoko gehalten und hat als Wohnung des Königs gedient. 1876 hat Hofgartendirektor Karl von Effner die endgültige Planung für einen großen Garten nach dem Vorbild von Versailles vorgelegt. Beim Tod vom König waren dann nur die Gartenteile entlang der Hauptachse mit ihren berühmten Brunnen und den Wasserspielen fertiggestellt. So, und nach dieser Vorrede tauchen wir da jetzt musikalisch ein. Die Blasmusik Hans Kröll fasst das Ganze in Musik. Schloss Herrenchiemsee.

beheimatet die Blasmusik am Sonntag. Das waren jetzt nacheinander die Blasmusik Hans Kröll, dann das Orchester Holger Mück und jetzt gerade noch die Wirtshausphilharmoniker. 3:01 haben wir. Unsere Sendezeit geht gleich zu Ende. Für die Blasmusik hinausgespielt werden wir von Mähblech. Am Mikrofon verabschiedet sich der Johannes Hitzelberger. Ich wünsche einen schönen Sonntag.

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1: Uhr. Die Nachrichten des Bayerischen Rundfunks mit Carsten Fabian. Die Übersicht. Konflikt um Straße von Hormus eskaliert erneut. Bayerns Gesundheitsministerin will HPV-Impfaktion an Schulen. Tennisprofi Zverev spielte um Wimbledon-Titel. Das Wetter sonnig und heiß mit etwas Wind. Teheran. Der Konflikt um die Straße von Hormus verschärft sich erneut. Nach der dritten Angriffswelle der USA auf Militärstellungen des Iran binnen einer Woche hat die Führung in Teheran angekündigt, die wichtige Handelsroute wieder zu schließen. Ein Sprecher des iranischen Parlaments schrieb auf der Plattform X, die Zeit einseitiger Abkommen sei vorbei. Außerdem griffen die Revolutionsgarden etliche Ziele in mehreren Golfstaaten an. Unter anderem soll ein US-Logistikzentrum in Oman beschossen worden sein. Auch Handelsschiffe wurden wieder attackiert und an der Durchfahrt durch die Meerenge gehindert. München. Im Kampf gegen den Krebserreger HPV spricht sich Bayerns Gesundheitsministerin Gerlach für Impfaktionen an den Schulen aus. Zwei Testaktionen in Rosenheim und Alzenau seien erfolgreich verlaufen, sagte die Ministerin. Das sei nun ein Startsignal für andere Gesundheitsämter, ebenfalls Aktionen an Schulen anzubieten. Die Abkürzung HPV steht für humane Papillomviren. Infolge von Infektionen erkranken pro Jahr in Deutschland etwa 10.000 Männer und Frauen an Krebs. Frauen trifft es allerdings deutlich häufiger, oft in Form von Gebärmutterhalskrebs. Gesundheitsexperten empfehlen daher, dass alle Kinder zwischen 9 und 14 Jahren gegen die HPV-Erreger geimpft werden. Caracas. 2,5 Wochen nach dem Doppelerdbeben in Venezuela ist die Zahl der Toten auf mehr als 4.300 gestiegen. Die Regierung machte keine Angaben, wie viele Menschen noch vermisst werden. Die Vereinten Nationen schätzen, dass insgesamt bis zu 50.000 Opfer unter den Trümmern liegen könnten. Die venezolanischen Behörden haben jetzt angekündigt, provisorische Häuser zu bauen. Dort sollen Familien einziehen, solange der richtige Wiederaufbau läuft. Fast 18.000 Menschen haben bei dem Beben ihr Zuhause verloren. Toronto. Bei einer Schießerei auf einem Salsa-Festival sind in der kanadischen Stadt zwei Menschen getötet und mindestens 6 weitere verletzt worden. Die Polizei geht von einer Abrechnung im kriminellen Milieu aus. Nach ersten Erkenntnissen haben 2 Personen aufeinander geschossen, möglicherweise aber waren es noch mehr Beteiligte. Die Täter sollen noch auf der Flucht sein. Laut den Einsatzkräften vor Ort war die Gefahr für die mehr als 13.000 Besucher des Straßenfestivals groß, unter ihnen zahlreiche Familien mit Kindern und ältere Menschen. London. Deutschlands Tennisstar Alexander Zverev spielt heute in Wimbledon um den Turniersieg und kann sich nur 5 Wochen nach seinem Triumph in Paris erneut zum Grand-Slam-Sieger krönen. Im Finale trifft Zverev um 17 Uhr auf Jannik Sinner. Der Italiener ist in Wimbledon der Titelverteidiger und zudem Weltranglistenerster. Falls Zverev heute gewinnt, ist er der erste deutsche Wimbledon-Sieger seit Michael Stich vor 35 Jahren. Im Publikum wird heute um 17 Uhr auch Bundeskanzler Merz sein. Er reist eigens für das Spiel mit seiner Frau nach London. Das Wetter in Bayern. Viel Sonnenschein und vor allem im östlichen Mittelgebirgsraum Quellwolken, dabei windig bei 27 bis maximal 34 Grad. In der sternenklaren Nacht Temperaturen zwischen 19 und 10 Grad. Morgen wieder sonnig und trocken, am Dienstag gewittrig. Es ist 13.04 Uhr. Die Verkehrsmeldungen: A7 Füssen Richtung Ulm zwischen Illertissen und Dreieck Hittistetten, 11 Kilometer Stau und stockend. A7 Ulm Richtung Füssen zwischen Nesselwang und Grenztunnel Füssen, 6 Kilometer stockend. Vor dem Grenztunnel Füssen wird der Verkehr blockweise abgefertigt. A8 Salzburg Richtung München zwischen Holzkirchen und dem Kreuz München Süd, 10 Kilometer stockend und Stau. A9 München Richtung Nürnberg zwischen Lenting und Denkendorf, 10 Kilometer Stau, dort steht ein defektes Fahrzeug. A92 Deckendorf Richtung München zwischen Freising Süd und Eching Ost, Behinderungen nach einem Unfall. A95 München Richtung Garmisch-Partenkirchen zwischen Rastplatz Ostermoos und Eschenlohe, Stau nach einem Unfall. Der Verkehr wird auf der rechten Spur an der Unfallstelle vorbeigeführt. und A99 Ostumfahrung München Richtung Nürnberg zwischen Hohenbrunn und Kirchheim stocken der Verkehr. Soweit die Verkehrsübersicht.
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1: Uhr. Die Nachrichten des Bayerischen Rundfunks mit Carsten Fabian. Die Übersicht. Lage rund um die Straße von Hormus spitzt sich zu. Internationale Partner zollen US-Senator Graham Respekt. In Teilen Bayerns gilt zweithöchste Gefahrenstufe für Waldbrände. Das Wetter bei 27 bis 34 Grad sonnig und trocken. Teheran. Der iranisch-amerikanische Konflikt um die Straße von Hormus ist nach gegenseitigen Angriffen erneut eskaliert. Zunächst attackierte der Iran ein Handelsschiff in der Straße von Hormus, nach eigenen Angaben, weil das Schiff eine nicht genehmigte Route befahren habe. Daraufhin bombardierte das US-Militär zum dritten Mal innerhalb einer Woche Ziele entlang der iranischen Südküste, darunter nach Militärangaben Raketen- und Drohnenstellungen sowie Munitionsdepots. Als Reaktion auf die US-Angriffe hat der Iran die Straße von Hormus nun erneut geschlossen. Außerdem hat der Iran US-Stützpunkte in mehreren Golfstaaten mit Drohnen und Raketen angegriffen. Meldungen über Attacken und Verletzte kommen etwa aus dem Oman, aus Kuwait und aus Bahrain. Washington. Politiker aus aller Welt haben den überraschend verstorbenen US-Senator Lindsey Graham gewürdigt. NATO-Generalsekretär Rutte bezeichnete ihn als starken Fürsprecher Amerikas, der fest an das transatlantische Bündnis geglaubt und sich aktiv dafür eingesetzt habe. EU-Kommissionspräsidentin von der Leyen schrieb im Online-Dienst X, Graham habe bis zum Schluss den Kampf der Ukraine für Freiheit unterstützt und sich unermüdlich für schärfere Sanktionen gegen Russland eingesetzt. Noch vorgestern war der Republikaner in Kiew gewesen. Lindsey Graham war gestern Abend mit 71 Jahren gestorben. München. Bayerns Forstministerin Kanniber warnt vor steigender Waldbrandgefahr im Freistaat. Dies ist nach ihren Worten besonders in Nordbayern derzeit hoch und weite sich im Laufe der Woche nahezu auf ganz Bayern aus. Die CSU-Ministerin ruft Waldbesucher daher auf, kein Feuer zu machen und nicht zu grillen. Auch das Rauchverbot gilt es einzuhalten. München. Bei einem schweren Verkehrsunfall mit 4 Fahrzeugen in München ist ein 26-Jähriger ums Leben gekommen. Die Polizei ermittelt wegen fahrlässiger Tötung. Der mittlere Ring war am Abend für mehrere Stunden gesperrt. Ein 47 Jahre alter Münchner hatte erst ein Auto touchiert, dann aber nicht angehalten, sondern war kurz darauf in einer Kreuzung auf einen weiteren Wagen aufgefahren. Dieser wurde gegen einen Lichtmasten geschleudert. Der Fahrer wurde schwer verletzt, der Beifahrer starb später im Krankenhaus. Anschließend kollidierte der Unfallfahrer noch mit einem dritten Fahrzeug. London. Deutschlands Tennisstar Alexander Zverev spielt heute in Wimbledon um den Turniersieg und kann sich nur 5 Wochen nach seinem Triumph in Paris erneut zum Grand-Slam-Sieger krönen. Im Finale trifft Zverev um 17 Uhr auf Jannik Sinner. Der Italiener ist in Wimbledon der Titelverteidiger und zudem Weltranglisten-Erster. Falls Zverev heute gewinnt, ist er der erste deutsche Wimbledon-Sieger seit Michael Stich vor 35 Jahren. Das Wetter in Bayern. Viel Sonnenschein und vor allem im östlichen Mittelgebirgsraum Quellwolken. Dabei windig bei 27 bis maximal 34 Grad. In der sternenklaren Nacht Temperaturen zwischen 19 und 10 Grad. Morgen wieder sonnig und trocken, am Dienstag gewittrig. Es ist 14.04 Uhr. Die Verkehrsmeldungen. A7 Füssen Richtung Ulm zwischen Illertissen und Dreikietistetten Stau und stockend. A7 Würzburg Richtung Fulda zwischen Bad Kissingen-Obertulba und Bad Brückenau-Volkers 9 Kilometer Stau. A7 Ulm Richtung Füssen zwischen Nesselwang und Grenztunnel Füssen stockender Verkehr. Vor dem Grenztunnel Füssen wird der Verkehr blockweise abgefertigt. A8 Salzburg Richtung München zwischen Holzkirchen und dem Kreuz München Süd 10 Kilometer stockender Verkehr und Stau. A9 München Richtung Nürnberg zwischen Lenting und Denkendorf Stau. Dort steht ein defektes Fahrzeug. A9 Berlin Richtung Nürnberg zwischen Markt Schorgast und Dreieck Bayreuth-Kulmbach 6 Kilometer stockender Verkehr. A95 München Richtung Garmisch-Partenkirchen zwischen Eschenlohe und dem Anschluss zur B2 Stau. und A99 Ostumfahrung München Richtung Nürnberg. Zwischen Hohenbrunn und Kirchheim stocken der Verkehr. Soweit die Verkehrsübersicht.
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Holareti! Ein herzliches Grüß Gott zum sonntäglichen Traudi-Mix, sagt die Traudi Sieferlinger. Liebe Leute, es ist soweit, mit dem ABC geht's weiter heut. Der Buchstabe C steht schon bereit und Korte sie butt und spült auf mit Freit.

was ich dir jetzt zum Einschlafen sage, das ist ein Sturnholzlied. Du wirst es einmal verstehen, weil es Holerbammel bietet. Du wirst es verstehen, weil es Bammel bietet.

Fein, authentisch, mit Gefühl. Die Gruppe Cordes Ibutons aus Südtirol haben wir gerade noch gehört. Cordes heißt auf Ladinisch Saiten. Und zwar die Saiten von der Zither und der Geige haben wir gerade gehört. Und dazu die Buttons, das sind auf Ladinisch die Knöpf. Und zwar von der Zirch. Zu die drei Instrumente gehören drei einzigartige Persönlichkeiten mit ebenso einzigartigen Singstimmen. Die zwei Schwestern, die Reinhilde und die Tamara Gamper aus dem Eisacktal und der David Moroder aus

0: dem Grödnertal. Ein hochmusikalisches Trio. Wir bleiben beim C. Und was fällt Ihnen da für eine Gruppe ein? Also, mir kommen da die kuba-bayerischen Traditional in den Sinn. Und die stellen sich jetzt gleich mal selber vor. Im Anschluss wieder Gruppen mit C. Und zwar Creme Duett.
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Musik voller Rhythmus, Bewegung und mitreißender Lebensfreude zum Lager, Tanzen und Drama. Die Kuba-Borischen traditional und dann haben wir noch Creme Duett gehört. Alles Gruppen, die mit C anfangen. Genauso wie der Name Christoph. Und da wird uns gleich der Zittervirtuose Christoph Schwarzer aufspulen. Er verzaubert aus Leidenschaft mit Zitterklängen die Menschen. Egal ob Salon, Schrammel, Wiener Musik. Ob Klassik oder traditionelle Volksmusik. Der Christoph Schwarzer hat alle Stilrichtungen drauf. Und das hört man ganz deutlich bei dem Stückel Vöglein in den Zweigen.

sich ein Traudimix mit der Traudi Sieferlinger auf Bär Heimat. Das Duo Gabriel Müller haben wir gerade noch gehört mit einem Walzer. Und schon sind wir bei unserem musikalischen ABC beim D angelangt und haben einen Ausflug in die Schweiz gemacht. Die Schweiz ist ja bekannt für ihren guten Schokolade und die Schweizer Örgeli. Die Holledau kennt man für ihren Hopfen und ihre Zwiefachen. Und da gibt's auch Gruppen mit D. Und zwar ganz eine bekannte. Die Dänhauser Musikanten, die in 3 Generationen von der Familie Eberwein geleitet worden sind. Letztes Jahr ist leider der Michi Eberwein gestorben, der viele Jahre lang der Kapellmeister von den Dänhauser Musikanten war. Und von denen hören wir jetzt den Xodlochwalzer. Und dann erklingen die Dänhauen, eine Untergruppe von den Dänhauser Musikanten, die ein bisschen experimentierfreudiger ist.

Das Duo Via Corda war das. Zwei Erzmusikantinnen, die Angelika Weber am Hackbrett und die Judith Geisler-Herzog an der Harfen, die ihre insgesamt 198 Sorten mit Virtuosität, Spielwitz und Herz erklingen lassen und ein weit gefächertes Repertoire haben. Von der barocken Sonate über irische Tänze bis hin zu ausgefeilten Eigenkompositionen. Und weiter geht's mit dem Buchstaben D. Und bei dem verbergen sich richtige musikalische Schätze. Wie zum Beispiel das Dumpfer-Trio, eine von mehreren Formationen, bei denen Mitglieder der hochmusikalischen Familie Dumpfert aus Eidenberg im österreichischen Mühlviertel mitwirken. Beim Trio sind es die zwei Geschwister, die Johanna und der Michel Dumpfert, zusammen mit ihrem Papa, dem Karl. Und weil sie eine große musikalische Bandbreite bedienen, hören wir sie jetzt gleich dreimal hintereinander mit dem Kirschenjodler, der Spielhandpolka und am Gesundheitslied.

Und weiter geht's im Traudemix bei unserem musikalischen Buchstaben D. Und da kommen wir jetzt zu einer echten Kultband, die zu ihren besten Zeiten bis zu 100 Live-Konzerte im Jahr gegeben hat. Der Huber, der Meier und ich. Jahrelang haben sie zu den besten Musikkabarettgruppen in Bayern gehört und viele Hits gelandet, die seinerzeit auch jeder hat nachsingen können. Jetzt erzählen sie uns vom bohrischen Gefühl und da sprechen sie mir direkt aus der Seele.

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Das Diatonic Strings Duo war das jetzt gerade noch. Im heutigen Traudimix, bei dem wir Musikanten und Gruppen mit dem Anfangsbuchstaben C und D gehört haben, was ja miteinander CD ergibt. Und so manches Lied oder Stückel, das wir heute gehört haben, ist von einer CD in unser digitales Archiv da bei BR Heimat gewandert. Jetzt heißt's aber wieder Ausis und Goris und schon ist das Wahres und ich sag für gut und Servus für heut. Nauspulen tut uns noch die Teuwinkelmusi. Servus, für euch, euer Traudi Sieferlinger.

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1: Uhr. Die Nachrichten des Bayerischen Rundfunks mit Carsten Fabian. Die Übersicht. Iran schließt nach US-Angriffen Straße von Hormus. Selenskyj kündigt größere Regierungsumbildung an. Spanien gibt nach verheerendem Waldbrand vorsichtige Entwarnung. Das Wetter bis zum Abend sonnig und sehr warm. Doha. Die nächtlichen Attacken des US-Militärs gegen Iran und dessen Gegenangriffe haben mehrere mit den USA verbündete Golfstaaten in Alarmzustand versetzt. In Bahrain ertönten mehrmals Warnsirenen. Die Bewohner wurden aufgerufen, einen sicheren Ort aufzusuchen. Das Innenministerium von Katar teilte mit, mehrere Menschen seien durch herabfallende Trümmerteile verletzt worden. Auch die Armee Kuwaits sprach von feindlichen Zielen im eigenen Luftraum. Der Oman meldete Drohnenangriffe nahe der Straße von Hormus. Die wichtige Handelsroute soll bis auf Weiteres geschlossen bleiben, hatten die iranischen Revolutionsgarden zuvor erklärt. Kiew. Der ukrainische Präsident Selenskyj will seine Regierung offenbar in größerem Stil umbauen. Im Online-Dienst X kündigt er an, Ministerpräsidentin Julia Sviridenko zu entlassen. Er danke ihr für die verlässliche und effektive Arbeit und habe ihr eine neue Aufgabe angeboten, teilte Selenskyj mit. Kandidaten für die Nachfolge nannte er nicht. Auch die Chefs einiger Strafverfolgungsbehörden sollen ausgetauscht werden. Zur Begründung sagte Selenskyj, die Ukraine sei dabei, ihre politische Strategie zu ändern. Sviridenko ist erst seit einem Jahr im Amt. Zuvor war die 40-jährige Wirtschaftsministerin der Ukraine. Almeria. Eine neue Hitzewelle liegt über Teilen Europas. Die Waldbrandgefahr ist vielerorts hoch, auch in Teilen von Bayern. In Spanien hat die Feuerwehr den verheerenden Großbrand im Süden jetzt unter Kontrolle. Der Präsident der Region Andalusien erklärte, die ersten Evakuierten dürfen in ihre Häuser zurück. In dem Feuer kamen mindestens 12 Menschen ums Leben, 23 weitere gelten noch immer als vermisst. Fast 7000 Hektar Wald- und Buschfläche sind zerstört. Ursache des Brandes könnte eine herabfallende Stromleitung gewesen sein. Ein Vertreter der Zentralregierung sagte, die rasante Ausbreitung des Feuers sei eindeutig eine Folge des Klimanotstands. Berlin. Die Bundesregierung plant deutliche Einschnitte für Menschen, die Kinder großziehen und vom Ex-Partner nicht den ihnen zustehenden Unterhalt für sie bekommen. Familienministerin Prien sagte der Nachrichtenagentur KNA, der Staat wolle den Unterhalt künftig nur noch bis zum 15. Lebensjahr des Kindes auslegen, statt wie bisher bis zum 18. Einen entsprechenden Gesetzentwurf wolle sie schnellstmöglich vorlegen. Als Grund gab Prien an, dass dieser Unterhaltsvorschuss den Kommunen hohe Lasten aufbürde. Im Gegenzug sollen säumige Zahler, in aller Regel die Väter der Kinder, künftig härter bestraft werden, unter anderem mit Führerscheinentzug. München. In Bayern sind im Juni 21 Menschen beim Baden ertrunken, etwa so viele wie ein Jahr zuvor. Da waren es laut DLRG 22 Menschen. Die Zahl der Badetoten in ganz Deutschland ist dagegen stark angestiegen. Von 69 im Juni vergangenen Jahres auf 99 aktuell. Laut den Wasserrettern kommen beim Baden vor allem Männer ums Leben, weil sie Gefahren unterschätzen und zu viele Risiken eingehen. Das Wetter in Bayern, viel Sonnenschein und vor allem im östlichen Mittelgebirgsraum Quellwolken, dabei windig bei 27 bis maximal 34 Grad. In der sternenklaren Nacht Temperaturen zwischen 19 und 10 Grad. Morgen wieder sonnig und trocken, am Dienstag gewittrig. Es ist 15.04 Uhr. Die Verkehrsmeldungen A7 Füssen Richtung Ulm zwischen Illertissen und Dreikittistetten stau und stockend. A7 Würzburg Richtung Fulda zwischen Bad Kissingen, Obertulba und Bad Brückenau-Volkers 9 Kilometer Stau. A8 München Richtung Salzburg zwischen Rohrdorf und Bernau am Chiemsee 10 Kilometer Stau, dort steht ein defekter Pkw. A8, Salzburg Richtung München zwischen Holzkirchen und dem Kreuz München Süd, 10 Kilometer stockend und Stau. A8, München Richtung Stuttgart zwischen Merklingen und Mühlhausen, 10 Kilometer stockend. A9, München Richtung Nürnberg zwischen Lenting und Denkendorf Stau, dort steht ein defektes Fahrzeug. A9, Berlin Richtung Nürnberg zwischen Markt Schurgast und Dreieck Bayreuth-Kulmbach stockend. A9 Nürnberg Richtung München zwischen Langenbruck und Allershausen 22 Kilometer stockend und A99 Westumfahrung München Richtung Lindau zwischen Neuherberg und Ludwigsfeld 4 Kilometer Stau nach einem Unfall. Soweit die Verkehrsübersicht.
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1: Uhr. Die Nachrichten des Bayerischen Rundfunks mit Carsten Fabian. Die Übersicht. Iran sperrt Straße von Hormus und beschießt Nachbarstaaten. Zelensky kündigt Regierungsumbau an. Steinmeier nennt Reformpaket der Regierung ansehnlich. Das Wetter auch am Abend freundlich, in der Nacht sternenklar. Teheran. Der Iran hat als Reaktion auf erneute US-Angriffe die Straße von Hormus bis auf Weiteres geschlossen. Wie die iranischen Revolutionsgarden erklärten, darf die Meerenge bis zu einem Ende der amerikanischen Interventionen in der Region nicht befahren werden. Außerdem attackierte der Iran mehrere Golfstaaten. Berichte über Raketenangriffe gab es etwa aus Kuwait, Bahrain und Jordanien. Das US-Militär hatte zuvor Ziele entlang der iranischen Südküste bombardiert. Ein Marinesoldat wurde dabei nach Behördenangaben getötet. Mit dem Angriff reagierten die Amerikaner nach eigenen Angaben auf eine Attacke der Iraner auf ein Handelsschiff in der Straße von Hormus. Kiew. Der ukrainische Präsident Zelensky plant eine Regierungsumbildung und will zunächst Ministerpräsidentin Sviridenko ersetzen. Die 40-Jährige war erst vor einem Jahr ernannt worden. Warum sie gehen soll, ist nicht klar und auch nicht, wer ihr nachfolgen soll. Zelensky schrieb lediglich, die Neubesetzung des Postens sei nötig, um die Umsetzung einer aktualisierten politischen Strategie zu gewährleisten. Nötig sei auch eine Erneuerung des Ministerkabinetts. Nach ukrainischem Recht scheidet mit der Ministerpräsidentin auch ihre gesamte Regierung aus dem Amt. Berlin. Bundespräsident Steinmeier hat das Reformpaket der Regierung gelobt. Endlich ist etwas passiert, sagte er im ZDF-Sommerinterview. Man habe die Selbstblockade innerhalb der Koalition aufgelöst. Auf die Frage, ob das schon genüge, antwortete Steinmeier mit einem entschiedenen Nein. Entscheidend sei, dass aus den Beschlüssen wirtschaftliches Wachstum entstehe. Die Sozialpartner rief er auf, in den, wie er sagte, Reformzug einzusteigen und Einflüsse geltend zu machen. Am Freitag hatten Bundestag und Bundesrat ein Sparpaket verabschiedet, das die Finanzen der gesetzlichen Krankenversicherung stabilisieren soll. München. Im Kampf gegen den Krebserreger HPV spricht sich Bayerns Gesundheitsministerin Gerlach für Impfaktionen an den Schulen aus. Zwei Testaktionen in Rosenheim und Alzenau seien erfolgreich verlaufen, sagte die Ministerin. Das sei nun ein Startsignal für andere Gesundheitsämter, ebenfalls Aktionen an Schulen anzubieten. Die Abkürzung HPV steht für humane Papillomviren. Infolge von Infektionen erkranken pro Jahr in Deutschland etwa 10.000 Männer und Frauen an Krebs. Frauen trifft es allerdings deutlich häufiger, oft in Form von Gebärmutterhalskrebs. Gesundheitsexperten empfehlen daher, dass alle Kinder zwischen 9 und 14 Jahren gegen die HPV-Erreger geimpft werden. Peking. China hat die Ankunft von Tropensturm Bavi offenbar einigermaßen glimpflich überstanden. Berichte über Todesopfer gibt es bisher nicht. Der starke Wind und die heftigen Regenfälle machen die Ostküste Chinas allerdings weiter zu schaffen. Hunderte Flüge sind gestrichen, tausende Bäume umgestürzt. Das Wetter in Bayern. Bis zum Abend scheint die Sonne, nur im östlichen Mittelgebirgsraum dichte Quellwolken, Höchstwerte 27 bis 34 Grad. Nach einer klaren Nacht mit Temperaturen zwischen 19 und 10 Grad ist es morgen wieder sonnig und trocken. Am Dienstag wird es gewittrig. Es ist 16.04 Uhr. Die Verkehrsmeldungen: A7 Würzburg Richtung Fulda, zwischen Bad Kissingen-Obertulba und Bad Brückenau-Volkers 9 Kilometer Stau. A7 Fulda Richtung Würzburg, zwischen Dreieck Fulda und Bad Brückenau-Wildflecken 7 Kilometer Stau. A8 München Richtung Salzburg, zwischen Aachenmühle und Bernau am Chiemsee 2 Kilometer Stau, dort steht ein defekter Pkw. A8 Salzburg Richtung München, zwischen Holzkirchen und dem Kreuz München Süd 10 Kilometer stockend und Stau. A8 München Richtung Stuttgart, zwischen Merklingen und Mühlhausen 10 Kilometer Stau und stockend. A9 München Richtung Nürnberg, zwischen Manching und Denkendorf 14 Kilometer stockend, dort steht ein defektes Fahrzeug. A9, Berlin Richtung Nürnberg, zwischen Bad Lobenstein und Rudolfstein, 3 Kilometer Stau, dort steht ein defektes Fahrzeug. und A9 Nürnberg Richtung München zwischen dem Dreikolledau und Allershausen 9 Kilometer stockender Verkehr. Soweit die Verkehrsübersicht.
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2: Grüß Gott zu einer neuen Schatzsuche im Schallarchiv, sagt die Katrin Stadler. Heute erzählt uns die Hedi Heres vom Guten und vom Schlechten wieder in jeder Beziehung. Wir haben in letzter Zeit da ja selber einiges miterlebt. Jetzt lassen wir uns mal überraschen, was die Hedi Heres uns dazu beitragen kann in ihrer Sendung vom 8. Juli 1990.

Das Wetter war schon immer einer unserer höchsten Regenten. Man merkt es nicht zuletzt daran, vom Wetter rettet jeder. Weil da gar nichts mehr zum Diskurieren einfällt, übers Wetter mögen sie alle auslassen. Ob hoch oder nieder, arm oder reich, das Wetter trifft alle gleich. Aber nicht

Das Wetter kommt von oben runter. Also muss es auch von höheren Wesen gemacht sein. An dieser Tatsache ist noch nie zweifelt worden. Der Wind, der müsste einer Schnaufer und der Donner einer Stimme sein. Mit dem Blitz, da zeigen sie eine Macht und mit dem Ring bringen sie eine Fruchtbarkeit übers Land. So hat's die Menschheit über lange Zeit geglaubt. Und weil alle Mächtigen ein bisschen geschmiert sein wollen, sind den Wettergottheiten zu allen Hochfesten im Jahr Naturalien geopfert worden, beim Säen, beim Ernten, beim Dreschen. Man möcht's fast nicht glauben, dass bereits vor 2400 Jahren Bauern und Schiffleute auch Aufzeichnungen vom Wetter gemacht, es dazu genau beobachtet und sich ihre Erfahrungen gegenseitig verzeiht haben. Vom Laubfrosch und seinem Gespür ist schon damals die Rede und von den Sternen und ihrem Wandern, womit das Wetter zusammenhängt. Jahrhunderte später in die Klöster, da hat man dann richtige Studien betrieben und die Ergebnisse auch aufgeschrieben. Es war der hohen Geistlichkeit ein Anliegen, dass zum einen in die großen Klostergärten was Gescheites gewachsen ist, sind doch daraus die ersten Arzneimittel für die Apotheken gemacht worden, und zum anderen soll es auch um die dazugehörige Landwirtschaft gut bestellt sein. Hungerleiden wollte niemals. Not macht erfinderisch, heißt's. Und so hat sich nach dem Dreißigjährigen Krieg, wo alles da niedergelegen ist, beispielsweise der Abt vom fränkischen Kloster Langheim persönlich mit dem Wetter beschäftigt, weil die Sternkundigen seiner Zeit alljährlich einen Kalender mit Prophezeiungen verfasst haben, die so daneben gelegen sein müssen, dass, wie der Herr Abt Dr. Mauritius genauer schreibt, jeder Schaden erleidet, der davon die Witterung abnimmt. Wenn da etwas stimmt, verdankt man es dem Zufall, und der 100 Vorhersagen trifft kaum eine zu. Also verfolgt er zwischen 1652 und 58 7 Jahre lang das Wetter, Tag für Tag. Er notiert, was und wie viel wächst, was er mit der Luft und am Himmel auffällt, und verfasst so in der Überzeugung, alle 7 Jahre gange das Gspielei von vorno, einen Kalender mit praktischen Anweisungen, dem dann 80 Jahre später ein Buchhändler aus Erfurt den zugkräftigen Titel 100-jähriger Kalender verleiht, dass er sie besser verkauft. Wir können nur heute drin nachlesen. Und wenn sich der neuzeitliche Wetterdienst noch so blockt, seine Satelliten hoch am Himmel drum arbeiten lässt, das Beobachtungsnetz über die ganze Welt ausspannt und sogar Computer einspannt, trifft der 100-Jährige die Prognose für einen Tag ein bisschen genauer wie er, dann freuen wir uns recht.

Vielleicht sagt so mancher von Ihnen, liebe Zuhörer, er braucht weder einen 100-jährigen Kalender noch einen Wetterdienst. Er kann viel besser wie die zwei miteinander selber vorhersagen, was für ein Wetter kommt. Er gespürt's. Da kann er schon recht haben und das ist auch gar nichts Neues. Dass Wetter und Gesundheit oder Krankheit was miteinander zu tun haben, darauf ist man schon vor 5000 Jahren gekommen. Das bezeugt ein Lied aus dem Alpenland Mesopotamien mit Anweisungen, wie man sich jeweils verhalten soll. Wetterfühlig nennen sie die davon Betroffenen, der Leonardo da Vinci, der Dante, der Mozart haben dazu gehört. Der Goethe hat behauptet, wenn's Barometer hochstand, feuert er am Stinger um ein gutes leichter. Und gewöhnlich Sterbliche blockt das Rheumatische oder ein anderer Wehdarm, nur bevor ein Gewitter aufzieht oder sich ein Schneewolken am Himmel zeigt. Wer im Krieg einen Arm oder Fuß verloren hat, der hat das, was die Wetterkarten am Abend als Warm- oder Kaltlufteinbruch vorhersagt, bereits am Mittag deutlich zum Spüren gekriegt. Und er zweifelt nicht daran, dass griechische Doktoren, wie der berühmte Hippokrates, vor 2400 Jahren schon gewusst haben, wie sehr das Wohlbefinden vom Wetter, der Wärme, der Feuchtigkeit oder vom Wind abhängt. Bei Südwind werden die Leute schlechter hören und singen, hat er damals schon behauptet. Matt waren's und Kopfweh kriegerten's. Entzündungen und Allergien werden sie in der Wärme verschlimmern. Bei kaltem Nordwind dagegen traten verstärkt Krämpfe und Koliken auf. Es muss was dran sein. Und wenn der alte Hubervater heut glockt, dass ein Tena am Blong und es wieder umschluckt, kann's sein, dass er recht hat.

Unsere bekanntesten Wetterregeln stammen von den Bauernleit und sind bestimmt älter als die frühesten Kalender. Das hört man schon daran, dass sie sich reimen. Leute, die weder lesen noch schreiben haben können, sind dadurch leichter eingegangen und im Gedächtnis haften blim. Der Reim klingt freilich ein wenig holprig, ist aber über kurz und bündig und versteckt sich noch ein gesunder Humor dahinter, dann merkt man sie umso lieber. Ein Datum kommt selten drin vor. Man richt sie nach Heilige und deren Namensfeste, die hat einmal jeder Kind, sind ja nicht umsonst Sonntag für Sonntag von der Kanzel runter verkündet worden. Außerdem waren sie als Mandel in jedem Kalender zum Anschauen drin. Ist zu Martini noch Laub an den Reben, wird einen strengen Winter es geben. Oder für den heutigen 8. Juli heißt's, St. Kilian, der Heiligmann, stellt die ersten Schnitter an. Viele Sprüche geben Ratschläge für die Bauernarbeit im jeweiligen Monat. Sast mir im April, kimi wann ich will, sast mir im Mai, kimi gleich. Sie geben aber auch wieder, was die beste Witterung wäre. Juniregen bringt dem ganzen Jahr den Segen, davon hätt man heuer mehr wie genug gehabt. Im Juni ein Gewitterschauer macht das Herz gar froh dem Bauern und gibt's im Juni Donnerwetter, wird's Getreide immer fetter. Im jetzigen Monat allerdings muss anders werden. Juli kühl und nass, leere Scheune, leeres Fass. Aber damit man selbst dann nicht verzweifeln, heißt's, noch Sonnenwind wächst das Draht auch in der Nacht.

Unsere meisten Bauernregeln drehen sich um die sogenannten Lostage, wovon es im Jahr ganze 84 gibt. Wer an denen das Wetter ist, dann auch riecht sie das der darauffolgenden Wochen oder sogar Monate. Denk es bloß an den Siebenschläfertag Ende Juni, wo es ja nicht ringen soll, weil es sonst gleich 7 Wochen anhalten könnte. Oder erinnern Sie noch an die Zeit zwischen Stefani und Heilig Dreikini, wo man glaubt, jeder der 12 Tage dort voraussagen, wie es wieder in die 12 Monate vom kommenden Jahr wird. Dass die Wissenschaft über solche Erkenntnisse schmunzelt, versteht man. Es lässt sie ja auch nicht leugnen, dass viel nicht eintrifft und dass sie manche Sprüche direkt widersprechen. Die Bauernregeln, da bist gestimmt, weil es allweil anders rauskommt, hat einmal einer dicht. Den sagen sie ein schönes Wetter, rona pritscht's dem ihrer Zeit was ko und künden schöne Wetter auf, na schenkt der Zon am Buckeln auf. Zur Entschuldigung lasst sie aufhören, dass heute jeder Bauer für seine Erkenntnis bloß seine Heimat im Auge gehabt hat, die Sprüche aber von Mund zu Mund gegangen sind und gerade in die Kalendergegenden erreicht haben, wo es gar nicht stimmen haben können. Und was sie für einen Kerndlbauern und sei Draht als gut erweist, wird für einen Flachs oder Wein weniger brauchbar sein und sie auf Wiesen und Almen von einem Herndlbauern vielleicht schlecht auswirken. Dazu kommt, dass die Leute nie genau hinhören und aus dem Gedächtnis so manchen Spruch einfach falsch weiterverzeihen. Der ganz große Durcheinander aber ist wohl dadurch reingekommen, dass viele Regeln schon aus einer Zeit stammen, wo der Kalender noch ganz anders Zeit hat. Wenn sie sich nach Heilige richten, sind die Prognosen 10 Tage, also 1,5 Wochen zu früh dran. Und damit stimmt halt doch, es gibt nur eine, das ist gewiss, die nicht von eh verlogen ist, das ist die Regel, schneibt's im Mai, nachher ist der April vorbei.

wenn einer die Augen aufmacht, ein bisschen einen Blick für die Natur hat und sich nur dazu was merken kann, dann findet er unter die vielen Wetterprognosen schon die raus, die zutreffen. Dass dicke schwarze Wolken einen Regen bedeuten, weiß er jetzt. Aber viele weiße, unterschiedlich geformte, deren's auch. Schauen sie sich dagegen alle gleich und sind sie nur dazu kugelt, na bleibt's schön. Abendrot, schön Wetterboot, das Sprichel ist altbekannt, trifft da oft zu, weil der Ostwind den Dunst und den Nebel nach Westen verlagert. Mutter Gottes dort Kirche bauen, heißt's dann. Wenn aber der Abend wie auch der Morgenhimmel dunkelrot, fast violett herschauen, so kann man drauf wetten, dass es wieder schlecht wird. Ganz rosa müsse der sein, na bleibt's schön. Und das bleibt's auch, wenn der Rauch senkrecht aus dem Kamin aufsteigt. Aber wenn der Storboden oder das Salz im Fassel feucht werden, na heißt's wieder einen Ringschirm herrichten. Na lasst der Glä seine Bladel fallen und die Königskerzen am Kopf hängen. Dasselbe verkünden Schweiberl, die dir fliegen, oder Spatzen und Hähner, die im Sand baden. Na schreit der Buchfink schütt, schütt und die Enten natt, natt. Wenn dazu Fische einen Kopf aus dem Wasser recken und sie gerade scharf mit dem Kopf zusammenstehen und nicht in den Stall wollen, Katz recht schläfrig umeinander flackt. Es braucht bloß nur Kieren hintereinander Wandreim. Na sagt der Sinnerin, jetzt kannst Gift draufnehmen, gleich wird's ringen.

Ein richtiger Ring hat allemal sein Gutes. Wer notwendiger ist, weiß man dann, wenn er länger ausbleibt. Und kommt er ungelegen, wie bei einer Hochzeit, dann sagt man einfach, er bedeutet einen Geldsegen und bei der Leich eine direkte Himmelfahrt für den Verstorbenen. Hört Meister bald wieder auf. Wenn aber der Mesner unterm Ring einen Friedhof mäht, auf die Wasserlackern dicke Blasen aufsteigen oder gar ein Ringwurm zertreten wird, na muss man damit rechnen, dass er sie einringt und so schnell nicht wieder aufhört. Kann der Hochwasser geben, sagen dann die Leute. Ein Strahlterfall und ein Fichtesaffer ist alles schon einmal da gewesen. Und da kommt noch die Angst auf. Noch größer wächst sie sich aus, bei ein richtiges Unwetter droht, ein Wetter kommt, wie man bei uns sagt. Wenn sie giftgelbe Hagelwolken zusammenziehen, die ersten Kerndl oberprasseln, am Fensterbrill aufhupfen und man damit rechnen muss, dass jetzt draus alles zusammenschlagen kann, was so schön gestanden ist, da kommen einem die wunderlichsten Gedanken. Stammt es als Straf Gottes direkt von ihm selber? Oder lasst es bloß zu, dass sie der Teufel und alle seine dernsbaren Geister einen Spaß mit uns erlauben? Hat etwa jemand Glockenblärme oder Feierlilien ins Haus reingebracht, die einen Blitz anziehen sollen? Ist er reisig unter das Dach gekommen, das im Wald vom Ring zusammengeschwabt war? Oder gibt es eine Wöchnerin in der Gmur, die sie nach dem Kindbett, bevor sie in der Kirche ausgesenkt war, schon wieder außer Haus traut hat? Eine dreifarbige, eine Blitzkatz, die es wieder vertreibt, haben wir nicht. Ein Storch haben doch erst recht nicht. Die alte Fledermaus, die an der Stalltür angenagelt war, dass sie einen Blitz ableitet, die hat der Wind weggerissen. Aber der Hasel und der Hollerstrauch, die wachsen vorm Haus. Die werden sich noch schon zeigen. Und das Antlassohr vom letzten Gründonnerstag ist übers Hausdach geworfen worden. Und Gott sei Dank blieb der Hauswurz gruselgelb drum in der Dachrinne. Du Hauswurz bist als Deck, holst Feuer und Flammen weg. Jetzt musst du ausbraten und am Blitz weglorten.

Hat einer früher glaubt, Gewitter und Hagelschlag kummerten vom Teufel und seine Hexen, na war er auch überzeugt, dass alles, was laut ist, es wieder vertreibt. Zehner auf der Alm sollen mit Ketten, Kurglocken und Schmalzpfannen einen Mordsradau gemacht und die Türme schon vor über 1000 Jahren von der Kirchturmspitze runterblasen haben, dass die Hex richtig runtergekommen hat von ihrer Gewitterwolken. Von drunter aus ist zu ihr zusätzlich aufgeschossen worden. Salven mit alten, rustigen Hufnägeln waren dabei. Aber runtergefallen ist nie eine so eine Wiederhex. Obwohl es von Wasserburg beim Turm an der Brücken und von der Burg Trausnitz über Landshut aus vor 200 oder 300 Jahren allweil ganz genau zielt haben. Am ganzen Inn entlang, in der Grafschaft Cham, in Franken, in Schwaben, überall sind Schützen aufmarschiert. In die Landkreise Rosenheim und Miersbach, in Altedding und Muldorf, probieren sie es mit dem Schießen gegen den Hagel noch heut. Und zwar chemisch vom Flieger aus. Aber die Treffer der Hagelabwehr und die der Gewitterhex, die halten sie leider allweil noch die Waage.

Über unser Vaterland zucken jährlich mehr als 1 Million Blitze und die meisten davon über Bayern. Ein die Hagelschläge sind wir leider führend. Auf 37 Hageltag haben wir es letztes Jahr wieder gebracht. Kein Wunder, dass bei uns die ersten einschlägigen Versicherungen auch gegründet worden sind. Unter Ludwig I., anno 1856, war es soweit. Vorläufer davon hat es 80 Jahre davor bereits in Bayreuth gegeben. Es klingt zwar lustig, dass ein Bauer einen anderen diesbezüglich am Stammtisch gefragt haben soll, feuerversichert bin ich auch, aber wie wusstest denn du hageln lassen? Wer aber einmal einen richtigen Hagel erlebt und vielleicht selber einen Schaden gehabt hat, ein Streit im Boden eingestampft, dass man es bloß nur mit der Sans rausbringt, ein Wald, ein Weinberg, ein Hopfengarten, wo bloß noch die Steckerl in die Hähstinger, brochene Fenster, Zein, eidätschte Fahrzeug. Ihr versteht, warum unser um kurz Wetter anhalten zuallererst Unwetter abhalten bedeutet. Wenn's donnert, na wachen die Gebetbücher auf, heißt's nicht umsonst. Bloß verzeiht man sich auch in dem Zusammenhang die Geschichte von dem katholischen Bauern in Niederbayern, dem arge Glaubenszweifel gekommen sind, wer selbigs mal vom Hagel auf seinem Feld alles derschlung und das von seinem lutherischen Nachbarn daneben unversehrt war. Lachen müssen die, soll er gesagt haben, lachen müssen die, wenn wir den falschen Glauben hätten.

So weit man unser Glocken hört, so weit schlägt der Blitz nicht ein. Und sie wird's na in Gottes Namen schon umleiten, nicht Nachbar g'mor. Auch nicht die richtige christliche Einstellung, wenn der laute Klang und der Weich in Form einer frommen Inschrift und allerhand heiligen Reliquien im Glockenguss, die bösen Wettergeister mit den Waffen des Herrn der Schrecker und woanders hintreiben sollten. 24 Stunden haben's manchmal durchleiten müssen, solche Wetterglocken, da kriegt die Stärkste einen Riss vor lauter Hitz. Verzeiht hat der Mesner aber danach, Texen hätten vor lauter Wut Nägel neigeschlagen, ganze Trümmer rausgerissen und rausbissen, weil's den Klang nicht aushalten können, bis sie sich auf die letzte verzogen haben. Unter diesem Vertreiben der Unwetter hat zeitweilig auch der Ruf der sogenannten wettergerechten Pfarrer glitten, solcher, die sich durch Gebet auf die Kunst verstanden, Wetter hinbenedizieren zu können, wohin sie wollten. Es war einer angeboren, ist aber wieder behauptet worden, oder manche hätten sich die Gabe bei der Primitz von unserem Herrgott erbeten. Kapuziner kannten's besonders gut, hat's geheißen. Gretis gleich und der Zufall hat gar oft seine Hand im Spiel und irgendwo hat der Schauer ja runtergehen müssen, war jetzt hinbanisiert oder nicht. Das für oder gegen Wetter Bettwert, versteht sie von selber, gibt ja nicht wenig Hinweise im Alten wie im Neuen Testament, dass unser Herrgott damit was zum Tor hat. Er offenbart sich im Gewitter, heißt's einmal. Er straft im Hagelschlag. Er lasst seine Stimme aus die Wolken hören. In die ältesten lateinischen Wettersegen aus dem 10. Jahrhundert, da wird noch der Satan beschworen und das Kreuzzeichen wieder die Wetterdämonen gemacht. Und bei manche Bauernleut hat sie ein einschlägiger Zauberspruch bis auf den heutigen Tag gehalten. Alle von Gott verstoßenen Geister, alle Helfer des Satans, den Hagel und den Blitz, den Regenbeutel und den stummen Wandersmann, den Seuchenbringer, Wehtumsschaffer, vertreib, o Herr Jesu Christ, da du der Herr über die Übel bist.

Solche Alpsegen, die gleich eine ganze heiligen Litanei von Wetterherren und Frauen urufen, die sind früher auf die Almen allabendlich gesungen worden. Zwischen Mai und September schließt der Heidner der Wettersegen die Sonntagsmess in der Kirche ab. Es hat darüber hinaus auch einmal Wettersegen zum Anklangen gegeben. In einem runden Rahmen war hinter Glas ein Wachsbeutel der Mutter Gottes mit Kind zum Seng, umgeben von lauter kleinen Reliquienbackerl der Wetterheiligen. Der Georg war dabei und die Katharina, der Donatus und der Kolumban. Ein doppelbalkiges Scheiderkreuz hat nicht fein dürfen und auch nicht ein Agnus Dei. Ein kleines ovales Wachsblattl mit einem Lamm Gottes drauf, das bewahren sollte vor allen Widerwärtigkeiten zu Wasser und zu Lande. Die Hinterseiten von so einem alten Wettersegen hätte keiner recht entziffern können. Kreisförmige lateinische Beschwörungsformeln, Bibelverse und Schutzsprüche waren's, aber darauf ist er nicht angekommen. Er hat ja als ein Aufgehängter, als Abwehrmittel wirken müssen. Und denkt man jetzt nur ans Weihwasser, die geweihten Bäumkatzerl und ans angesenkte Scheitel vom Osterfeier, wie es einmal in jedem Haushalt aufgekommen worden ist, ans Scheiderkreuzl und die Schwarz-Wederkerzen, ans Dreikönigsalz und den Benediktuspfennig, die alle miteinander im Einsatz waren, dass es nicht schauert und brennt. Dann darf man nicht draus schließen, dass die Leute früher frömmer waren als heute. Hilfloser sind sie sich vorkommen und die Angst vor dem garchen Weder, die sie ans Grund richten kann, von einer Minute auf die andere, die ist ganz tief gesessen.

Die Gebetbücher wachen bei uns nicht erst auf, wenn's bereits donnert. Um Sonne und Regen, um gutes Wachsen, um Schutz vor Dürr und Hagel, wird ab der Kreizwoche, in die Christi Himmelfahrt fällt, den ganzen Sommer über auf die Wetterprozession im Bett. Große Schauerkerzen, das Pult des Kirchenheiligen oder der Muttergottesfigur werden mitgetragen, den grad auf ihr Fürsprach oder auch die der Mutter Anna, die weder von Dana treiben soll, da verlasst man sie am meisten. Der Flurumgang führt bloß um die Felder der eigenen Gmur. Wer besser auf die Füße ist, muss mit auf die Wallfahrt. Nach Andex wird gegangen, nach Bettbrunn und über wieder und von überall her auf Eudeding zur Schwarzen Mari. Es gibt viele, die meinen, das Betten braucht es heute nicht mehr, gut versichern wär besser. Die sollten aber nicht übersehen, gar mancher Bauer ist versichert und bettet samt dem. Es ist zweifelsohne gut, wenn man versichert ist, aber noch besser, wenn's nicht hagelt. Und wer glaubt, hinter jeder Wallfahrt steckt eine Portion Aberglauben, vom Geschäft ganz zu schweigen, und es wurde dabei eh mehr geratscht wie ein Bett. Der sollte über das nachdenken, was der Ringsburger Bischof Johann Michael Seiler vor 200 Jahren solche Wallfahrtsgegner zum Überlegen gegeben hat. Das ist freilich falsch war, legt man aufs Wallfahren so viel Gewicht, als hängt die Ewigseligkeit davon ab. Aber jedem Irrtum liegt was Wahres und jedem Missgriff was Heiliges zugrunde. Und er hält den für dumm, der im Irrtum das Wahre und im Missgriff das Gute nimmer sieht und darüber das Gemüt verwahrlosen lässt.

Der Kalendermacher macht den Kalender und der Herrgott das Wetter. Aber nicht einmal als Herrgott bringt er es so zusammen, dass er jeder damit allwärts frin ist. Wenn da jetzt unser uns auch noch eingreifen könnt, das Durcheinander war überhaupt nicht mehr auszuhalten. Also dürft man froh sein, dass es nicht geht. Allerdings lässt man sich doch hier und da wohl aus dem Bewusstsein dieser Ohnmacht heraus zu dem Satz hinreißen, geh, mach doch nicht gar so wieder. Und hat sie erst ein persönliches Unwetter zusammengebraut, sind Wolken am Freundschaftshimmel aufgezogen und haben ein Verhältnis getrübt, dann kommt man halt doch nicht drum rum, als dass man selbst da um gut wieder anhält. Aber letztendlich bleibt uns all miteinander gar nichts anderes übrig, als dass wir die Feste feiern, wie sie fallen, und es wieder nehmen, wie es ist.

Das war eine Sendung von Hedi Heeres aus der Reihe Mit Volksmusik durchs Jahr vom 8. Juli 1990. Und egal, was das Wetter heute und die nächsten Tage noch macht, ich wünsche Ihnen eine gute Zeit. Für gut sagt die Katrin Stadler.

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1: Uhr. Die Nachrichten des Bayerischen Rundfunks mit Carsten Fabian. Die Übersicht. Iran greift nach US-Attacken Ziele in mehreren Golfstaaten an. In Bayern ertranken im Juni mehr als 20 Menschen beim Baden. In Wimbledon beginnt das Finale zwischen den Tennisprofis Zverev und Sinner. Das Wetter in der Nacht klar, morgen wieder sonnig und heiß. Teheran. Der iranisch-amerikanische Konflikt um die Straße von Hormus ist nach gegenseitigen Angriffen erneut eskaliert. Zunächst attackierte der Iran ein Handelsschiff in der Straße von Hormus, nach eigenen Angaben, weil das Schiff eine nicht genehmigte Route befahren habe. Daraufhin bombardierte das US-Militär zum dritten Mal innerhalb einer Woche Ziele entlang der iranischen Südküste, darunter nach Militärangaben Raketen- und Drohnenstellungen sowie Munitionsdepots. Als Reaktion auf die US-Angriffe hat der Iran die Straße von Hormus nun erneut geschlossen. Außerdem hat der Iran US-Stützpunkte in mehreren Golfstaaten mit Drohnen und Raketen angegriffen. Meldungen über Attacken und Verletzte kommen etwa aus dem Oman, aus Kuwait und aus Bahrain. Kiew. Der ukrainische Präsident Selenskyj will seine Regierung offenbar in größerem Stil umbauen. Im Online-Dienst X kündigt er an, Ministerpräsidentin Julia Swiridenko zu entlassen. Er danke ihr und habe ihr eine neue Aufgabe angeboten, teilte Selenskyj mit. Kandidaten für die Nachfolge nannte er nicht. Zur Begründung sagte Selenskyj, die Ukraine sei dabei, ihre politische Strategie zu ändern. Swiridenko ist erst seit einem Jahr im Amt. Zuvor war die 40-jährige Wirtschaftsministerin der Ukraine. Eine größere Bekanntheit erlangte sie bei den wochenlangen Verhandlungen über ein Rohstoffabkommen mit den USA. Berlin. Die Feuerwehren in Deutschland sehen sich für den Kampf gegen mehr Waldbrände nicht genug vorbereitet. Vom Feuerwehrsverband heißt es, stärker werden könne man bei der Brandbekämpfung aus der Luft. An einem zentralen Ort in Mitteleuropa könnten Löschflugzeuge stationiert werden zum Kampf gegen Brände in Deutschland, Polen oder Tschechien. Im Mittelmeerraum gäbe es schon Flugzeuge, die mehreren Staaten zur Verfügung stehen. Aufgrund von Hitze und Trockenheit gibt es in Europa gerade viele Waldbrände. Das Großfeuer in Andalusien ist seit heute unter Kontrolle. In Nürnberg brannte es vorgestern am Messegelände. Waldbesucher in ganz Bayern sind wegen der Brandgefahr zu großer Umsicht aufgerufen. München. In Bayern sind allein im Juni 21 Menschen beim Baden ertrunken, etwa so viele wie im Vorjahresmonat. Da waren es laut DLRG 22 Menschen. Die Zahl der Badetoten in ganz Deutschland ist dagegen stark angestiegen, von 69 im vergangenen Jahr im Juni auf heuer 99. Warum sich die Zahlen in Bayern anders entwickeln als in Deutschland, ist nicht bekannt. In Steingaden in Oberbayern haben gestern unterdessen andere Badegäste einer 77-Jährigen das Leben gerettet. Sie sahen die Senioren leblos in einem See treiben. Daraufhin zogen sie aus dem Wasser und begannen mit der Wiederbelebung. Dem Rettungsdienst gelang es dann, die Frau zu stabilisieren und in eine Klinik zu fliegen. Zum Tennis. In Wimbledon beginnt in diesen Minuten das Finale der Herren zwischen Alexander Zverev und dem Weltranglisten-Ersten Jannik Sinner aus Italien. Der Südtiroler konnte den Deutschen zuletzt 9 Mal in Folge schlagen. In den vergangenen 6 Partien gelang Zverev kein einziger Satzgewinn. Nach seinem ersten Grand-Slam-Titel bei den French Open im Juni geht der 29-jährige Hamburger aber mit Selbstvertrauen in sein erstes Wimbledon-Finale. Das Wetter in Bayern. Bis zum Abend scheint die Sonne, nur im östlichen Mittelgebirgsraum dichte Quellwolken. Nach einer klaren Nacht mit Temperaturen zwischen 19 und 10 Grad ist es morgen wieder sonnig und trocken. Am Dienstag wird es gewittrig. Es ist 17.04 Uhr. Die Verkehrsmeldungen: A7 Ulm Richtung Würzburg, zwischen Illwangen und Dinkelsbühl-Fichtenau Stau. A8 München Richtung Salzburg, zwischen Rohrdorf und Bernau am Chiemsee 7 Kilometer stockend. A8 Salzburg Richtung München, zwischen Weihern und dem Kreuz München Süd immer wieder Stau und stockend. A8 München Richtung Stuttgart, zwischen Ulm West und Eichelberg 15 Kilometer stockend. A9 München Richtung Nürnberg, zwischen Manching und Denkendorf 12 Kilometer stockend. A9 Berlin Richtung Nürnberg, zwischen Marktschorgast und Bad Berneck Himmelkron ein Unfall. A95 Garmisch-Partenkirchen Richtung München zwischen Murnau-Kochel und Penzberg-Iffeldorf 4 Kilometer stockend. Und A99 Ostumfahrung München Richtung Nürnberg zwischen Hohenbrunn und dem Kreuz München-Ost 6 Kilometer Stau in einer Baustelle. Soweit die Verkehrsübersicht.
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2: Und herzlich willkommen dazu, sagt auch diesmal wieder Simone Wichert und freut sich, dass Sie eingeschaltet haben. Heute lade ich Sie ein zu einem musikalischen Waldspaziergang und den beginnen wir gemeinsam mit dem Philharmonischen Orchester Bad Reichenhall im Krapfenwaldl.

Musik von Johann Strauss Sohn war das, die Polka Française im Krapfenwaldl. Damit sind wir im 19. Bezirk von Wien in Döbling aufgebrochen zu einem Waldspaziergang. Und weil wir schon mal da sind im Wienerwald, erzählen wir noch ein paar Geschichten aus dem Wienerwald. So heißt ein Walzer von Johann Strauss Sohn. Den gibt's in zahlreichen Versionen für zahlreiche Besetzungen, zu vielen wie auch solo. Wir hören uns die Version für Zither an und erinnern uns damit an den berühmten Zitherspieler Toni Sulzböck. Hier sind seine Geschichten aus dem Wienerwald.

Das Blechbläserensemble Volkach war das. Wir von der Laienmusik des Bayerischen Rundfunks haben es aufgenommen bei den Europatagen der Musik im Jahr 2017 in Landsberg am Lech mit und dass es im Wald so finster ist. Eher grasgrün ist der Wald für unser nächstes Ensemble, einen Frauenchor, der extra zur Bad Feilenbacher Chorwoche gegründet und dort beim Konzert aufgenommen wurde mit »Ich ging durch einen grasgrünen Wald«.

Auf unserem kleinen Waldspaziergang sind wir gerade an der Mühle im Schwarzwald vorbeigekommen, zusammen mit dem Salonorchester Romantica hier im Musiksalon auf BR Heimat. Und wir schauen uns den Wald jetzt noch einmal im hellen Sonnenschein an, dann in der Abendsonne und dann bei Nacht. Das tun mit uns das Vokalensemble Erding, der Männergesangverein Obersöchering und zuerst der Schulchor der englischen Fräulein in Altötting.

Ein Chorlied von Johannes Brahms haben wir gerade gehört. Waldesnacht. Gesungen hat das Vokalensemble Erding. Und hier im Musiksalon auf BR Heimat geht es jetzt in die Oberpfalz. Die Stadtkapelle Burg Lengenfeld aus dem Landkreis Schwandorf bläst uns den Feld-, Wald- und Wiesenmarsch.

Gleich zwei deutsche Volkslieder miteinander verquickt haben die Münchner Voices in Time unter der Leitung von Stefan Kalmar. Zu O Täler weit, O Höhen hat sich der Abschied vom Walde gesellt. Aber wir bleiben noch ein bisschen. Lenchen ging im Wald spazieren und sie war allein. Davon erzählt uns nun Ludwig Jungmann aus Berlin. Was dann dort im Wald geschah, hören Sie selbst.

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1: Der Baum, Ansichten und Einsichten dazu kamen direkt aus dem Bayerischen Wald, von Otto Oellinger und seinen Freunden. Weiter geht's bei uns hier im Musiksalon auf BR Heimat mit Swing. Heute kommt der vom Drummer Charlie Antolini und seiner Jazz Power. Wir hören einen Jazz-Standard von Count Basie aus dem Jahr 1938. Jumping at the Woods

0: Charlie Antolini und seine Jazz Power waren das hier im Musiksalon auf BR Heimat auf der Zielgeraden zu den 18 Uhr Nachrichten.
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0: Und bleiben Sie nach den Nachrichten gerne noch dran hier auf BR Heimat bei Fränkisch vor 7. Am kommenden Sonntag freue ich mich dann wieder auf Sie hier im Musiksalon. Noch einen schönen Sonntagabend und eine gute Woche und auf Wiederhören am kommenden Sonntag. Das sagt Ihre Simone Wichert.

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1: Uhr, die Nachrichten des Bayerischen Rundfunks mit Stefanie Müller. Die Übersicht. Straße von Hormus ist laut Trump weiter befahrbar. Steinmeier lobt Reformpaket der Regierung. Niederländer Van der Poel gewinnt 9. Etappe der Tour de France. Das Wetter in der Nacht klar, morgen wieder sonnig und heiß. Washington. Die Straße von Hormus ist nach Angaben von US-Präsident Trump weiterhin offen für den Schiffsverkehr. Im TV-Sender NBC widersprach der Präsident damit einer Mitteilung der iranischen Revolutionsgarden. Sie hatten in der Nacht bekannt gegeben, dass die Meerenge bis zum Ende der US-amerikanischen Eingriffe in der Region geschlossen bleibe. Die Durchfahrt sei verboten. Teheran reagierte damit auf US-Angriffe auf die iranische Südküste. Trump erklärte dazu, man habe den Gegner hart getroffen. Die Iraner griffen ihrerseits mehrere Golfstaaten an. Berichte über Raketenbeschuss gab es etwa aus Kuwait, Bahrain und Jordanien. Berlin. Bundespräsident Steinmeier hat das Reformpaket der Regierung gelobt. Endlich ist etwas passiert, sagte er im ZDF-Sommerinterview. Man habe die Selbstblockade innerhalb der Koalition aufgelöst. Auf die Frage, ob das schon genüge, antwortete Steinmeier mit einem entschiedenen Nein. Entscheidend sei, dass aus den Beschlüssen wirtschaftliches Wachstum entstehe. Die Sozialpartner rief er auf, in den, wie er sagte, Reformzug einzusteigen und Einflüsse geltend zu machen. Am Freitag hatten Bundestag und Bundesrat ein Sparpaket verabschiedet, das die Finanzen der gesetzlichen Krankenversicherung stabilisieren soll. Änderungen plant Schwarz-Rot auch bei Rente, Steuern und Arbeitsrecht. Almeria. Eine neue Hitzewelle liegt über Teilen Europas. Die Waldbrandgefahr ist vielerorts hoch, auch in Teilen von Bayern. In Spanien hat die Feuerwehr den verheerenden Großbrand im Süden jetzt unter Kontrolle. Der Präsident der Region Andalusien erklärte, die ersten Evakuierten dürften in ihre Häuser zurück. In dem Feuer kamen mindestens 12 Menschen ums Leben, 23 weitere gelten noch immer als vermisst. Ein Vertreter der Zentralregierung sagte, die rasante Ausbreitung des Feuers sei eindeutig eine Folge des Klimanotstands. Wiesau. In der Oberpfalz im Landkreis Tirschenreuth haben Politiker und Betroffene an die Ankunft der Heimatvertriebenen vor 80 Jahren erinnert. Staatskanzleichef Hermann sagte dem BR, man wolle so zum Ausdruck bringen, dass Unrecht nicht vergessen werden dürfe und auch, wie sehr die Vertriebenen seitdem zu Bayerns Wohlergehen beigetragen hätten. In den Jahren nach dem Zweiten Weltkrieg waren Hunderttausende Sudetendeutsche, Karpatendeutsche und andere aus der Heimat Vertriebene zunächst im Norden der Oberpfalz eingetroffen. Hinter dem heutigen Bahnhof Wiesau erstreckte sich damals ein großes Areal mit Baracken. Ähnliche Durchgangslager gab es auch in Hof und in Fürth im Wald. Zum Sport. Der niederländische Radprofi Mathieu van der Poel hat die 9. Etappe der Tour de France gewonnen. Der mehrmalige Weltmeister setzte sich auf der knapp 155 Kilometer langen Strecke vor dem Norweger Tobias Johannessen und dem Briten Tom Pidcock durch. Der gesamtführende Slowene Tadej Pogacar fährt weiter im gelben Trikot. Die heutige Strecke mit 4 Bergwertungen war wegen der großen Hitze von fast 40 Grad um 30 Kilometer verkürzt worden. Das Wetter in Bayern. Bis zum Abend scheint die Sonne, nur im östlichen Mittelgebirgsraum dichte Quellwolken, Höchstwerte 27 bis 34 Grad. Nach einer klaren Nacht mit Temperaturen zwischen 19 und 10 Grad ist es morgen wieder sonnig und trocken, am Dienstag wird es gewittrig. Ein Blick auf die Uhr, es ist gleich 18:04. Und hier die Verkehrsmeldungen. A3 Passau Richtung Nürnberg zwischen Nittendorf und Laber, ein Unfall. A3 Nürnberg Richtung Passau zwischen Straubing und Bogen, Sperre wegen eines Fahrzeugbrands. Dort sind Personen auf der Fahrbahn. A8 Salzburg Richtung München zwischen Weyern und dem Kreuz München Süd, immer wieder Stau und stockender Verkehr. A8 München Richtung Stuttgart zwischen Merklingen und Mühlhausen, 10 Kilometer stockender Verkehr. A9 Berlin Richtung Nürnberg zwischen Gefrees und Dreieck Bayreuth-Kulmbach, 8 Kilometer Stau. A95 Garmisch-Partenkirchen Richtung München, zwischen Murnau-Kochel und Penzberg-Iffeldorf, 5 Kilometer stockend. A96 Lindau Richtung München, zwischen Inning am Ammersee und Wörthsee, ein Unfall auf der linken Spur. Und noch eine Meldung von der A99 Westumfahrung München Richtung Nürnberg, zwischen dem Dreieck München-Südwest und Lochhausen, 3 Kilometer stockend. Soweit die Verkehrsübersicht.
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1: Uhr die Nachrichten des Bayerischen Rundfunks mit Stefanie Müller. Die Übersicht. Lage in der Straße von Hormus bleibt ungewiss. Geplante Einschränkungen bei Unterhaltsvorschuss sorgen für Kritik. Tennisprofi Alexander Zverev kämpft um Wimbledon-Sieg. Das Wetter in der Nacht klar, morgen wieder sonnig und heiß. Washington. Laut US-Präsident Trump können Schiffe die Straße von Hormus weiterhin passieren, das sagte er dem Sender NBC. Zuvor hatten die Revolutionsgarden des Iran die strategisch wichtige Meerenge im Persischen Golf für geschlossen erklärt, und zwar bis zu einem Ende von US-amerikanischen Interventionen in der Region. In der Nacht hatten sich iranische und US-Truppen zum dritten Mal in dieser Woche gegenseitig beschossen. Auslöser war ein iranischer Angriff auf ein Handelsschiff. Es fuhr laut Teheran auf einer nicht genehmigten Route entlang der Südküste des Oman. Von den 24 Crewmitgliedern wurden nach omanischen Angaben 23 gerettet. Kiew. Der ukrainische Präsident Selenskyj will seine Regierung offenbar in größerem Stil umbauen. Im Online-Dienst X kündigte er an, Ministerpräsidentin Julia Swiridenko zu entlassen. Er danke ihr und habe ihr eine neue Aufgabe angeboten, teilte Selenskyj mit. Kandidaten für die Nachfolge nannte er nicht. Zur Begründung sagte Selenskyj, die Ukraine sei dabei, ihre politische Strategie zu ändern. Swiridenko ist erst seit einem Jahr im Amt. Zuvor war die 40-jährige Wirtschaftsministerin der Ukraine. Eine größere Bekanntheit erlangte sie bei den wochenlangen Verhandlungen über ein Rohstoffabkommen mit den USA. Berlin. Die von Familienministerin Prien geplanten Neuregelungen zum Unterhaltsvorschuss stoßen auf massiven Widerstand. Der SPD-Kinderbeauftragte Reichert lehnte im MDR-Interview eine Kürzung der Leistung ab. Das treffe die Familien, denen es finanziell besonders schlecht gehe, so Reichert. Auch säumigen Zahlern den Führerschein zu entziehen, sehe er kritisch. Dieser sei oft Voraussetzung für die Erzielung eines Erwerbseinkommens. Ähnlich äußerten sich die Grünen und das Deutsche Kinderhilfswerk. Bisher springen die Kommunen ein, wenn Ex-Partner ihrer Unterhaltsverpflichtung für ein gemeinsames Kind nicht nachkommen. Das soll sich nach Plänen von Familienministerin Prien künftig nur noch bis zum 15. Lebensjahr des Kindes tun. Berlin. Linken Co-Chefin Schwertner hat die Bundesregierung auf mehreren Politikfeldern scharf kritisiert. Das vorgestern vom Bundestag und Bundesrat verabschiedete Sparpaket zur gesetzlichen Krankenversicherung bezeichnete sie im ARD-Sommerinterview als sozialen Kahlschlag, gegen den es jetzt breite Bündnisse brauche. Die jüngsten Steuerbeschlüsse von Schwarz-Rot sieht die linken Chefin ebenfalls als Witz- und Minimalprogramm. Die Entlastungen würden durch die Belastungen im Gesundheitswesen wieder aufgehoben. Zum Sport. Der niederländische Radprofi Mathieu van der Poel hat die 9. Etappe der Tour de France gewonnen. Der gesamtführende Slowene Tadej Pogacar fährt weiter im gelben Trikot. Die heutige Strecke mit 4 Bergwertungen war wegen der großen Hitze von fast 40 Grad um 30 Kilometer verkürzt worden. Im Tennisfinale von Wimbledon hat Alexander Zverev den ersten Satz gegen den Weltranglisten-Ersten Jannik Sinner gewonnen. Im zweiten Satz steht es aktuell 5:4 für Zverev. Das Wetter in Bayern. Bis zum Abend scheint die Sonne, nur im östlichen Mittelgebirgsraum dichte Quellwolken. Höchstwerte 27 bis 34 Grad. Nach einer klaren Nacht mit Temperaturen zwischen 19 und 10 Grad ist es morgen wieder sonnig und trocken. Am Dienstag wird es gewittrig. Es ist 19 Uhr und gleich 4 Minuten. Hier ein Blick auf die Verkehrsmeldungen. A7 Ulm Richtung Würzburg. Zwischen Wörnitz und Rothenburg ob der Tauber ein Unfall im Baustellenbereich. A8 Salzburg Richtung München zwischen Holzkirchen und dem Kreuz München Süd immer wieder Stau und stockender Verkehr. A8 München Richtung Stuttgart zwischen Merklingen und Mühlhausen 10 Kilometer stockender Verkehr. A9 Berlin Richtung Nürnberg zwischen Markt Schorgast und Dreieck Bayreuth-Kulmbach 7 Kilometer stockend. A95 Garmisch-Partenkirchen Richtung München zwischen Murnau-Kochel und Penzberg-Iffeldorf 5 Kilometer stockend. A96 Lindau Richtung München zwischen Windach und Greifenberg 4 Kilometer Stau nach einem Unfall mit mehreren Fahrzeugen. B2 Mittenwald Richtung Weilheim vor dem Tunnel Oberau Blockabfertigung. Und B11 Mittenwald Richtung Wolfratshausen zwischen Walchensee und Kochel am See Stau nach einem Unfall. Es ist für beide Richtungen nur eine Spur abwechselnd frei. Soweit die Verkehrsübersicht.
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2: Einen schönen Sonntagabend wünscht Ihnen die Angelika Schneiderath. Ja, wir sind beieinander in der kommenden Stunde und die geht los mit der Fellnerhofmusi und der Sonnerring-Polka.

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Wir reden heute übers Wetter und was das mit sieben Brüdern zu tun hat. Jetzt denken Sie vielleicht an die sieben Schläfer. Sieben Schläfertag ja am 27. Juni. Aber tatsächlich gibt's auch einen Siebenbrüdertag am 10. Juli. Die Geschichte dieser sieben Brüder, die erzähle ich Ihnen gleich noch ausführlich. Spannend fand ich halt, dass es da auch ganz ähnliche Bauernregeln gibt wie zum Siebenschläfertag. Zum Beispiel, wie's Wetter am Siebenbrüdertag es 7 Wochen bleiben mag. Oder das heißt, die sieben Brüder das Wetter machen, ob sie nun weinen oder lachen. Wer also sind diese sieben Brüder? Wie hat man überhaupt früher versucht, das Wetter vorherzusagen? Auch darum geht's in der kommenden Stunde. Jetzt aber erst einmal die Südtiroler Sechsermusik, gefolgt von den Schönauer Musikanten.

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Es war die Vierklee-Musik mit dem Walzer vom Jaudensepp. Und bei uns geht's heute ums Wetter im Sommer. Und da spielt der Siebenbrüdertag keine unwichtige Rolle. Auf wen geht jetzt dieser Tag zurück? Ja, die Frage, die bringt uns ins frühchristliche Rom zu Felicitas. Die war Christin, so die Legende, Witwe mit 7 Söhnen und hatte ein erschreckliches Schicksal. Sie ist verhaftet worden. Ihre Söhne wurden vor ihren Augen gefoltert und kamen zu Tode, und auch Felicitas hat dann später ihr Schicksal geteilt. Eine weitere Legende erzählt, dass das Blut der ermordeten Söhne im Wald auf Farne getropft ist, die dort gewachsen sind, und deswegen sagt man wohl auch, am Siebenbrüdertag darf man kein Farnkraut abbrechen, sonst stirbt die Pflanze ab. Das war also die Geschichte der Felicitas und ihrer 7 Söhne, und dazu hören wir jetzt die schwäbischen Wirtshausmusikanten mit dem Felicitas-Walzer.

Zwickelmusi war das mit dem Junikäferlandler im Feierabend auf BR Heimat, davor die Grassauer Bläser. Ich habe Ihnen ja schon vom Siebenbrüdertag am 10. Juli erzählt, wie das Wetter da ist, so soll's bleiben, 7 Wochen lang. Und genau das Gleiche sagt man ja auch vom Siebenschläfertag. Beide Tage haben sich natürlich durch die großen Kalenderreformen auch immer ein bisschen verschoben. Aber man kann auf jeden Fall festhalten, um diese Zeit, Ende Juni, Anfang Juli, da stellt sich oft so eine Wetterlage ein, die dann doch eine ganze Weile anhält. Heutzutage braucht man solche Vorhersagen ja jetzt eher weniger, weil sie haben vermutlich eine Wetter-App auf dem Handy und natürlich unseren Wetterbericht im Radio. Im Allgäu, da hat man aber früher, wenn man wissen wollte, wie es Wetter wird, in den sogenannten Kempter-Kalender geschaut. Der hat, so haben die Bauern gesagt, das Wetter am besten vorhergesagt. Und jedes Dorf hat natürlich seine ganz eigenen Wetterregeln gehabt. Aus Stein bei Immenstadt zum Beispiel ist eine gereimte Wetterregel überliefert und nach der muss man zur Vorhersage auf den Gründen schauen. Das heißt so, hat der Gründer einen Hut, ist das Wetter it lang gut. Hat er einen Krager, dann lasst sie it viel sager. Hat er aber einen Derger, dann geht's ganz gwies räger. Also, was der Hut und der Kragen sind, das können Sie sich wahrscheinlich vorstellen. Mit dem Derger, da ist eine Nebelschicht gemeint, die sich so zwischen Gründen und den Nachbarberg schiebt. Einen Sommersonnenschmetterling lässt jetzt die Seeger Seitenmusik tanzen, drauf die Geschwister Stimmer und Freunde.

Der Feierabend auf BR Heimat am Sonntag, das war die Gruppe Sommerfrisch mit dem Heubodenburschen. Und wir haben ja dieses Jahr schon das ein oder andere kräftige Unwetter gehabt. Bei den Alphirten im Allgäu, da hat früher tatsächlich der Juli als der Monat mit den schlimmsten Gewittern gegolten. Und wenn so ein Wetter aufgezogen ist, dann hat man versucht, es mit den verschiedensten Methoden zu vertreiben. In Boos im Unterallgäu zum Beispiel hat man gesagt, bei heftigem Sturm muss man Mehl zum Fenster rausstreuen, dann sitzt der Sturm auf. Und aus Illereichen im Landkreis Neu-Ulm wird überliefert, dass man während eines Hagelwetters 3 Hagelkörner in den Weihwasserkessel werfen soll, dann hört's auf. Gegen Blitzschaden bei Gewittern, da soll man das am Karsamstag geweihte Holz im Herd verbrennen. Oder man muss an Ostern und am 12 Uhr läuten ein geweihtes Ei über das Haus werfen, dann schlägt der Blitz nicht ein. Die Fritz Bandhoffen machen jetzt weiter bei uns, gefolgt vom Dummfahrt-Trio. Am Himmel steht er wieder.

BR Heimat der Feierabend, das war die Perlsier Musik mit dem Kaiserwetter-Walzer. Kaiserwetter, ja, da denkt man natürlich an blauen Himmel, strahlenden Sonnenschein, aber ich gestehe, je heißer es bei uns wird, desto mehr kann ich auch einen schönen Regentag genießen. Der ist ja auch wichtig für die Natur, deswegen gibt's viele Wetterregeln, die sich mit dem Regen befassen. Zum Beispiel, wenn die Katze Gras frisst, kommt es zum Regnen. Wenn die Katze auf der Stirn liegt, gibt's Regen oder Schnee. Wenn es viele Bucheckern gegeben hat, dann hat man auch auf ein ganzes Jahr viel mit Regen geschlossen. Nach dem Spruch, jedes Bucherle braucht einen Kübel voll Wasser. Übrigens waren auch viele Bauern fest davon überzeugt, dass es mit Sicherheit regnet, wenn der Neumond auf einen Mittwoch fällt. Das wäre das nächste Mal am 9. Dezember der Fall, falls Sie sich's schon mal notieren wollen. Wir hören jetzt den Heine Albrecht auf frischer Wind.

Kurz vor acht, das war die Hausmusik Ratz im Feierabend auf BR Heimat und der geht so langsam dem Ende entgegen. Die Angelika Schneiderath sagt recht herzlich Dankeschön fürs Zuhören. Wir begleiten Sie natürlich weiter durch den Abend mit viel Musik. Die Bayerische Almusi, die ist jetzt noch an der Reihe mit dem Sommertürl und ich wünsche Ihnen noch einen ganz schönen restlichen Abend. Machen Sie es gut, für Gott beieinander.

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1: Oh mei, das ist langweilig. Der liegt den ganzen Nachmittag in der Ausgabel drin, wie der Boxer, der wo K.O. in die Seile hängt. Der Fritz wirft einen kleinen Standl am Baum auf. Der Wuck rührt sich nicht. Dann wirft der Fritz einen kleinen Standl um mich auf den Liegestuhl. Da liegt nämlich der Opa drin. Der ist genauso faul wie der kleine Waschbär-Wuck. Der Opa rührt sich auch nicht. Aber der Fritz hat jetzt eine Idee, wie er zumindest einen Opa wachkriegt. Du Opa, vorhin, da hat vielleicht dein Handy geklingelt. Ich glaub, du hast ein SMS gekriegt. Der Opa steht auf und geht zu der Hausbank, wo sein Handy liegt. Der Opa wartet nämlich auf ein SMS von einer Frau. Und weil er so ungeduldig wartet, steht er sogar von seinem Liegestuhl auf. Aber jetzt ist der Opa grantig, weil die SMS bloß von seiner Telefongesellschaft gewesen ist. Wegen einer Telefongesellschaft war der Opa nie vom Liegestuhl aufgestanden. Aber jetzt steht er, der Opa. Und jetzt muss der Fritz ganz viel reden mit dem Opa, weil der sonst wieder einschläft. Der Fritz hat eine Idee, dass er einen Opa fragt, ob er eine Idee hat. Opa, ich brauche jetzt eine gute Idee von dir. Ich möchte, dass der Wuck von seinem Baum da runterkraxelt und mit mir spielt.
2: Ja, dann holst halt ein Weintraum aus der Küche und setzt dich unter den Baum und fangst zum Essen an.
1: Der Fritz läuft ins Haus rein, hört aber nicht mit dem Reden auf und fragt den Opa durchs Fenster durch, du mit was hast denn du und Wuck eigentlich gefordert, wie er noch ein Waschbärbaby gewesen ist?
2: Naja, ich bin gleich am ersten Tag, wo ich ihn im Wald gefunden habe, auf Ringspruch reingefahren und hab mir von einem Tierarzt ein ganz besonderes Milchpulver geholt. Mit einer normalen Milch war er mal ja draufgegangen.
1: Der Opa setzt sich in den Liegestuhl ein und traut sich Zigaretten.
3: Du Opa, im Wald darf man fein nicht rauchen. Und der Haus ist mitten im Wald.
2: Oh je, meine, das hätte ich jetzt fast schon wieder vergessen. Gut, dass du so auf mich aufpasst, Fritz.
1: Der Fritz ist ein bisschen stolz, wirft die erste Weintraube in die Luft und schnappt zu, wie ein Krokodil. Und schon kraxelt der Wuck vom Baum runter, arschlings, mit den Hinterfüßen voraus. Und jetzt wird der Fritz zum Waschbär um die Tür. Er wirft der zweite Weintraum in die Luft und die schnappt sich der Wuck. Und die dritte Weintraum wirft der Fritz zum Opa und der Wuck fetzt hinten nachher. Und wie der Opa die Weintraum fängt, springt ihm der Wuck auf die Brust. Aber der Opa wirft die Weintraum ganz schnell zurück zum Fritz und der Wuck dreht um und fetzt zum Fritz und springt dem Fritz an die Brust. Aber der Fritz ist schneller und wirft die Weintraum zurück zum Opa und der Wuck dreht um, fetzt zum Opa, springt dem Opa an die Brust. Aber der Opa ist schneller und so geht das ganze 10 Minuten lang. Bis der Wuck am Fritz seiner Brust hängen bleibt, wie ein Boxer, der wo K.O. in die Seile hängt. Gerade, dass er noch sein Mal aufbringt, wo der Fritz die dritte Weintraum einschiebt und der Opa auf seinem Liegestuhl fängt das Singen an. Oh, mein Papa war eine wunderbare Clown. Oh, mein Papa war eine große Künstler. Hoch auf den Seil, wie war er herrlich anzuschauen. Oh, mein Papa war ein schöner Mann. Oh, mein Papa.
2: Hey, da, oh mein Opa, hey, Wuck, nicht schon wieder einschlafen.
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4: Erzählt hat es Sepp Fischer.
1: Und jetzt schlaft's gut und träumt's was Schönes. Gute Nacht.
4: Gute Nacht.
5: Oder Kissenschlaf.
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7: Um 20 Uhr mit Stefanie Müller. Im Persischen Golf hat es neue Angriffe gegeben. Nach Angaben des Iran trafen am Nachmittag Geschosse militärische Stellungen auf der iranischen Insel Qasem sowie in der südlichen Provinz Hormuzgan. Dort habe es einen Toten gegeben. Das US-Militär nahm dazu bislang nicht Stellung. Das mit den USA verbündete Kuwait meldete ebenfalls Attacken auf Grenzposten und eine Offshore-Ölplattform. In der vergangenen Nacht hatten Truppen des Iran und der USA einander zum dritten Mal in dieser Woche beschossen. In der Folge hatten die iranischen Revolutionsgarden die Straße von Hormus für geschlossen erklärt. Später entgegnete US-Präsident Trump jedoch, Schiffe könnten die Meerenge befahren. Bundespräsident Steinmeier begrüßt das von der Koalition beschlossene Reformpaket. Endlich sei etwas passiert, sagte er im Sommerinterview des ZDF. Entscheidend sei nun, dass daraus wirtschaftliches Wachstum entstehe, sonst werde die Politik keinen Respekt und kein neues Vertrauen gewinnen können. Die Sozialpartner rief Steinmeier wörtlich dazu auf, in diesen Reformzug einzusteigen. In Syrien ist erstmals nach dem Sturz der Assad-Diktatur das Parlament zusammengetreten. Ein Drittel der 210 Abgeordneten hat Übergangspräsident al-Sharaa persönlich benannt. Die übrigen wurden indirekt über Wahlmänner und Frauen bestimmt. Religiöse und ethnische Minderheiten sowie alle Landesteile sind vertreten, Kritiker der islamistisch dominierten Übergangsregierung aber nicht. Um Regierungsentscheidungen zu überstimmen, braucht es eine Zweidrittelmehrheit im Parlament. Bei den Kosten für eine neue Nürnberger Profi-Fußballarena will sich der zweite Bürgermeister Kriegelstein noch nicht auf eine Summe festlegen. Zuerst stehe die Ausschreibung für den Umbau des Max-Morlock-Stadions an, bei der ein Totalübernehmer gesucht werde, der dann die abschließende Planung und Bauausführung übernehmen werde. Erst dann werde man Klarheit haben, sagte er dem Bayerischen Rundfunk. Im Raum stehen derzeit Kosten von 260 bis 280 Millionen Euro. Zum Sport. Tennisprofi Alexander Zverev spielt zur Stunde im Finale von Wimbledon um seinen zweiten Grand-Slam-Titel. Im Match gegen den Weltranglisten ersten Jannik Sinner steht es jetzt im dritten Satz 4:3 für Sinner. Zverev hatte den ersten Satz gewonnen. Sinner konnte anschließend ausgleichen. Und bei der Tour de France hat der niederländische Radprofi Mathieu van der Poel die 9. Etappe gewonnen. Das Rennen war wegen der großen Hitze um 30 Kilometer verkürzt worden. Das Wetter in Bayern? In der Nacht zunehmend klar, es kühlt ab auf 19 bis 10 Grad. Morgen sonnig mit aufziehenden Wolken, aber trocken. Ab Dienstag einzelne Schauer oder Gewitter und windig. Höchstwerte 28 bis 35 Grad. Es ist 20.03 Uhr.
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5: Willkommen am Sonntagabend bei Heimat lesen. Auch heute geht es um einen ganz großen in der Riege der namhaften bayerischen Schauspieler, Karl Obermeier. Als Manni Kopfeck in der Serie Monaco Franze hat er sich an der Seite von Helmut Fischer in die Herzen der Fernsehzuschauer gespielt. Doch es wäre falsch, ihn darauf zu reduzieren. Mit feinen Nuancen in seiner Darstellungskunst, mit sparsamen Gesten und seiner altbayerischen Sprache hat er seine Figuren unnachahmlich charakterisiert. Mit den großen Schauspielern seiner Zeit muss er in einem Atemzug genannt werden. Gustl Beierhammer, Ruth Drexel, Toni Berger, Fritz Strassner. Den Lebensweg Karl Obermeiers nachgezeichnet hat der Autor, Journalist und Biograf Roland Ernst. Mehr als 50 Stunden Filmmaterial hat er durchforstet und Zeitzeugen und Kollegen befragt und ein vielseitiges Porträt dieses bayerischen Ausnahmeschauspielers geschrieben. Hier in Heimatlesen haben Sie die Gelegenheit, dem Phänomen Karl Obermeier genauer nachzuspüren. Es liest Christian Jungwirth.

Nestroys Lohengrin. Die vom Münchner Publikum stets herbeigesehnte Silvesterpremiere am Residenztheater sollte zum Jahreswechsel 1979-80 zwar eine unterhaltsame, aber dennoch gehaltvolle Inszenierung sein. Man ging ein Wagnis ein. Regisseur Hans Korte, eigentlich Schauspieler und fernsehbekannt und ein ähnlich begabter Sprachakrobat wie Karl Obermeier, entschied sich für ein selten gespieltes Stück von Johann Nestroy. Lohengrin, eine Persiflage auf Richard Wagners gleichnamige Oper. Das Stück von 1859 war bereits bei seiner Uraufführung in Wien, rund ein halbes Jahr nachdem Richard Wagners Oper das erste Mal in der K&K-Metropole gegeben wurde, bei der Kritik vollkommen durchgefallen. Die Wiener Theaterzeitung urteilte am 1. April 1859, der Lohengrin hatte an der geistreich komponierten Tannhäuser-Parodie eine gefährliche Vergangenheit. Eine Parodie kann der Lohengrin nicht genannt werden, weil er kein einziges Element der Parodie in sich aufgenommen hat. Der Gang der Handlung ist durchgängig der der Wagnerschen Oper. Es finden sich, was doch eigentlich der Fall sein sollte, weder die Motive noch die Handlung der Oper auf den Kopf gestellt. Später wurden die Rezipienten gnädiger und konnten sich nicht ganz der Ansicht verschließen, dass Nestroy vielleicht doch mehr als bisher gedacht dem Schwulst der Wagnerschen Sprache mit dem Seziermesser beigekommen sei. Es stimmt schon, Humor kann sehr ernsthaft sein. Besonders dann, wenn es um eine Oper geht, die schon als eine Art Nationalheiligtum geplant war. Statt auf dem Schwan kommt Lohengrin auf einem Lamm daher. Gespielt wurde er von Toni Berger. Karl Obermeier gab bravourös Hans den Gerechten und Elsa, die bei Wagner Elsa von Brabant und bei Nestroy Elsa von Dragant heißt, wurde von Nikolaus Parilla dargestellt. Der junge Gerd Anthoff zeigte sich als Ritter Mordigall von Wetterschlund. Es war ein Fest für die Lachmuskeln. Nicht wegen des Stücks, es waren die Schauspieler, die den Zuschauern ein solches Vergnügen bereiteten. Dennoch, nach nur 15 Aufführungen war Schluss mit lustig.

Die Grandauer Saga. Ende des Jahres 1979, also zeitgleich zum Beginn seines Engagements am Bayerischen Staatsschauspiel, kehrte Karl Obermeier noch einmal zu seinen künstlerischen Anfängen zurück, dem Hörfunk. Und das mit einem außergewöhnlichen Mammutprojekt, für das er bis heute bekannt und gleichermaßen beliebt ist. Die 28-teilige Serie

seine Stimme dem Alter der beiden Figuren anzupassen. Immerhin Vater und Sohn. Die dramaturgischen Spannungsverhältnisse, die sprachliche Färbung, der detailgetreu dargestellte historische Hintergrund, vor allem das Münchnerisch der 20er Jahre mit vielen längst aus der Zeit gefallenen Begriffen und Redewendungen, das macht die Grandauers und ihre Zeit zu einem wahrhaft großen Hörgemälde. Obermeiers kongeniale Partnerin war Ilse Neubauer. Mit ihr gemeinsam konnte er, wie übrigens auch in die Überführung, außergewöhnliche Szenen einspielen. Selbst fast 40 Jahre nach der Produktion in den Hörfunkstudios des Bayerischen Rundfunks ist es immer noch beeindruckend, wie Karl Obermeier diese Rollen mit Leben füllte und versiert meisterte. Der Schauspieler hatte ja nichts anderes als seine Stimme, um Gefühle, innere Anspannung oder Gelassenheit zu transportieren. Keine Mimik konnte hier helfen. Schauspielkunst pur, Wortgestaltung ohne Unterstützung oder gar Ablenkung durch ein Bühnenbild, durch den Schwenk einer Kamera. Willi Purucker, aus dessen Feder dieses grandiose Hörepos stammt, rühmte Karl Obermeier, wie er später immer wieder gern betonte, aufgrund seiner Dialektsicherheit. Die Regie führte besonders feinsinnig ein Meister seines Fachs. Rainer Wolfhardt, der später mit Obermeier mehrfach bei Filmproduktionen zusammenarbeitete, so bei der Verfilmung von Ludwig Thomas Rumpelhanni 1981 oder bei Martin Luther 1983. Wolfhardt hatte, ebenso wie Purucker, ein Faible für historische Details, legte ungeheuren Wert auf die getreue Wiedergabe der Vergangenheit, feilte kompromisslos an jeder kleinsten Einzelheit der hintergründigen Geräuschkulisse, wie beispielsweise am charakteristischen Knattern eines Motorrads im Jahr 1910.

Die Direktheit dieser intensiven Erzählprosa sollte dem Zuhörer zwar bayerische Geschichte aufbereiten, ihn aber dabei so ins Geschehen der diversen Epochen hineinziehen, dass er quasi zum Ohrenzeugen einer gerade erlebten Gegenwart wird. Purucker wie auch Wolfhard war es daran gelegen, die handelnden Personen glaubhaft und real erscheinen zu lassen. Und darin gingen sie ganz konform mit Obermeiers Anspruch. Allen dreien war Künstlichkeit, falsche Theatralik und Effekthascherei ein Graus. Ihr Ziel war, diesen nicht den kleinsten Spielraum zu bieten. Die Granda

Pfarrers sind eine typische kleinbürgerliche Familie und man wohnt dementsprechend im Münchner Stadtteil Haidhausen in der Preisingstraße. Man ist fleißig, strebt nach oben. Was diese Hörfunkserie bis heute so ungeheuer reizvoll macht, ist ihre Natürlichkeit im Zusammenspiel mit Authentizität, die sich Willi Purucker als Autor und Rainer Wolfhardt als Regisseur gleichermaßen auf die Fahnen geschrieben hatten. Ja, so war es gewesen, und nicht so könnte es gewesen sein. Gleichzeitig ist es keine trockene, rein faktenbasierte Geschichtsstunde. Man taucht ein in die Seele und die Befindlichkeiten der einzelnen Mitglieder der Familie Grandauer, genauso wie in die der vielen Randfiguren, wird dadurch sinnlicher Teil von Historie, ohne mit dem Zeigefinger belehrt zu werden. Die einzelnen Episoden, im Durchschnitt immer etwas über 50 Minuten lang, thematisieren jeweils einen überschaubaren Zeitraum. Beginnend mit der Folge Einquartierung, die im Oktober-November 1893 spielt, bis hin zur letzten, der 28. Folge mit dem Titel Fasanenjagd. Handlungszeitraum hier Dezember 1940 bis April 1945. Ist Ludwig Grandauer in der Folge 1, also 1893, noch ein junger, etwas naiver Gendarm, der die Folgen des sogenannten Haberfeldtreibens, ein gewaltiges Volksschauspiel, bei dem moralische Verfehlungen öffentlich angeprangert werden und bei dem ein Gendarm angeschossen wurde, aufklären soll, wird in den nächsten Episoden die Ehe zwischen Agnes und Ludwig beschrieben. 1900 zieht das junge Paar vom Land, bereits mit dem kleinen Sohn Benno, nach München und Ludwig steigt beruflich auf zum Kriminalbeamten. Man arbeitet sich nach oben. Autor Willi Purucker, der gleichzeitig auch seine Stimme dem Erzähler leiht, schafft es immer wieder, scheinbar banale Ereignisse zu einer großen Geschichte zu verdichten. So werden beispielsweise in der Folge Abgründe, die im Juni 1910 spielt, einerseits das Isarhochwasser und gleichzeitig die feierliche Enthüllung des Denkmals von Ludwig II. Durch den greisen Prinzregenten Luitpold dargestellt. Doch für Ludwig Grandauer selbst gibt es etwas viel Gravierenderes. Er muss den undurchsichtigen Selbstmord des Direktors eines Mädchenpensionats klären, während seine Frau unter einem Husten leidet, der sich in der Folge als Tuberkulose herausstellt. Ludwigs Sohn Benno ist inzwischen schon 16 Jahre alt und Fotografenlehrling, wird aber von seinem Vater finanziell kurz gehalten. Und als er sein Fahrrad verliert, kommt er auf die verhängnisvolle Idee, sich ein neues über den heimlichen Verkauf von Aktfotografien zu finanzieren. Die Zuhörer werden Ohrenzeugen, wie bei den Grandauers nicht nur der Tod der Ehefrau und Mutter, sondern auch das Attentat auf den österreichisch-ungarischen Thronfolger Franz Ferdinand am 28. Juni 1914 in Sarajevo unheilvolle Wirkungen zeigen. Für die Hörer wird genau dieser Wechsel von der Folge 9 mit dem Titel Todestage, Juni 1914, zur Folge 10, Generationswechsel, Februar 1920, ein kaum spürbares, aber für Kenner ein geradezu außergewöhnliches Hörerlebnis. Denn Karl Obermeier wird von Ludwig Grandauer zu seinem Sohn Benno, der aus französischer Kriegsgefangenschaft heimkehrt.

Wie sein Vater ist Benno ebenfalls Kriminalbeamter, und zwar in dessen Abteilung. Ein besonderes geschichtliches Highlight bietet die Folge 14, als Benno den Auftrag erhält, am 9. November 1923 unauffällig eine Demonstration zu observieren, die von General Ludendorff und einem noch unbekannten Politaktivisten mit Namen Adolf Hitler angeführt wird. Doch für Benno wird dieser Tag eine bleibende Zäsur in seinem eigenen Leben darstellen. In der Menge entdeckt er seinen jüngeren Bruder Adolf, der als Jurastudent mit Hitler und seinen Mannen mitmarschiert. Ausgerechnet er, in den Vater Ludwig einst so viel Hoffnung gesetzt hatte. Obwohl Benno keinesfalls die politischen Ansichten seines Bruders teilt, bringt er ihn dennoch in Sicherheit. In den nächsten Folgen ist zu erleben, wie Adolf im Nationalsozialismus Karriere macht, während Benno ein gewissenhafter, menschlich angenehmer, aber eher unpolitischer Kriminalbeamter bleiben wird. Man versteht diese Figuren, sie sind einem nahe. Es sind Menschen, die man vielleicht in seinem eigenen Umfeld kennt oder in denen man sich vielleicht sogar selbst sieht, obgleich man später geboren wurde und keine persönlichen Erinnerungen an diese Vergangenheit hat. Ihr Handeln ist verständlich und nicht selten sogar nachvollziehbar. Das zutiefst Menschliche, das Zweifelnde, das Beunruhigte, das alles ist spürbar. Man wird mit der Suggestivkraft der Sprache in diese Welt gezogen. Geschichte wird für den Zuhörer nicht nur begreifbarer. Er selbst wird in diesem Augenblick unweigerlich ein Teil von ihr. Das liegt nicht allein an den grandiosen Texten. Nein, es ist auch die Vielzahl sagenhafter Sprecherinnen und Sprecher, die, wie es scheint, bei den Grandauers und ihre Zeit zu neuer Hochform auflaufen. Dazu zählen Toni Berger, Gustl Beierhammer, Christiane Blumhoff, Franziska Stömmer, Helmut Fischer, Walter Fitz, Ottfried Fischer, genauso wie der geniale Stimmroutinier Fritz Strassner oder Willi Harlander und Norbert Gastel, der Jahre danach vor allem als Stimme von Homer Simpson noch für Furore sorgen sollte. Selbst kleinste Rollen wurden hochkarätig, zum Teil mit noch unbekannten Akteuren besetzt. Auch eine erst später berühmt werdende Stimme, wie die von Martin Umbach, der später unter anderem George Clooney synchronisierte, war mit von der Partie. Die Grandauer-Serie hatte sensationelle Einschaltquoten. Die Hörer, verführt und in den Strom der Handlung Sogkraft hineingerissen, konnten und wollten dieser Suggestionskraft nicht wirklich entkommen. Zu spannend war das, was mit und um die Akteure passierte. Man blieb treu am Radiogerät, über Jahre hinweg, wurde regelrecht süchtig und wollte teilhaben an dieser Familiengeschichte, mitfiebern, wohl wissend, wie die Geschichte ausgeht. Die meisten werden in einem tyrannischen System zum Mitläufer und dadurch zu dessen Trägern. Helden, die aufmüpfig sind, sind rar gesät. Dass jeder mit seiner Geschichte Teil der Historie ist, das ist am Ende jeder Folge möglicherweise auch die essentielle Erkenntnis für den einen oder anderen Hörer gewesen. Die Hörfunkserie lief rund 6 Jahre und brach erst mit dem Tod von Karl Obermeier 1985 ab. Es gab keine Fortsetzung mit einer Handlung in der Neuzeit. Und doch lebte er danach auf eigensinnige Weise weiter, nicht nur als Stimme auf den entsprechenden CDs, die es bis heute im Handel gibt. Die Hauptfigur des Benno Grandauer wurde ihm zu Ehren in der 2 Jahre später erfolgten Verfilmung Löwengrube, die Grandauers und ihre Zeit, in Karl Grandauer umbenannt. Regie führte Rainer Wolfhardt, mit dem Karl Obermeier auch die Rumpelhanni gedreht hat. Jörg Hube übernahm den Part des verstorbenen Karl Obermeier und spielte wie dieser in der Hörspielfassung sowohl den Großvater Ludwig Grandauer als auch dessen Sohn Benno und Karl.

keine Serie ohne Obermeier? 1980 war für Karl Obermeier auch sonst ein erfolgreiches Jahr. Die Grandauer Folgen wurden von den Hörern begeistert aufgenommen. Das erste Jahr im Engagement am Residenztheater ließ das Münchner Theaterpublikum einen Karl Obermeier entdecken, der eine unglaubliche Vielseitigkeit an den Tag legte. Von dieser Vielseitigkeit konnte sich auch das Fernsehpublikum ein Bild machen. Gleich in drei Serien war Karl Obermeier in diesem Jahr zu sehen. Besonders beliebt war die Serie Und die Tuba spielt der Huber, in deren Mittelpunkt die Feindschaft zwischen der kleinen Gemeinde Dürling und der Stadt Geisbach steht, da diese sie eingemeindet hat. Das ist typisch bayerisch und entspricht voll und ganz dem Kolorit der Zeit, denn seit den 70er Jahren wurden immer mehr kleine Gemeinden von größeren geschluckt oder zum Viertel einer größeren Stadt gemacht. Die Hauptdarsteller Max Grießer, Karl Obermeier und Bernd Helfrich spielen die Mitglieder der Dürlinger Dorfkapelle, die sich mit Händen und Füßen dagegen wehren, nun zur Kapelle der Stadt Geisbach zu werden. Über 26 Folgen gibt es die üblichen dörflichen Geschichten von Liebe, Eifersucht und Schabernack. Die Serie mit typisch bayerischer Landschaftsidylle ist heute allerdings vergessen. Es gibt sie bis jetzt, Stand Sommer 2020, weder als DVD noch abrufbar in irgendeinem Streamingdienst. Ähnliches gilt für die Serie Vater Seidel und sein Sohn, in der Walter Sedlmayr die Hauptrolle spielt. Sie gibt es immerhin als DVD. In Folge 6 dieser Serie mit dem Titel Kurze Beine spielt Karl Obermeier einen Schallplattenhändler. Anders verhält es sich mit der Serie Der ganz normale Wahnsinn, in deren Mittelpunkt Maximilian Glanz, dargestellt von einem immer nah am Nervenzusammenbruch agierenden Tovier Kleiner und seine Beziehung zu Gloria, die von einer wunderbaren Mo Schwarz gespielt wird, steht. Glanz ist ein fröhlicher Feuilletonist, der immer wieder in für ihn nervenaufreibende Situationen gerät. Eben der ganz normale Wahnsinn. Die Serie, die heute noch besonders sehenswert ist, war allerdings eines der nicht ganz so geliebten Kinder des Regisseurs Helmut Dietl. Dabei war es beileibe nicht allein sein Werk. Franz Geiger, Reinhard Schwabinitzky und Klaus Emmerich waren als Regisseure mit von der Partie, den Wahnsinn in Szene zu setzen. Auch war Dietl nicht der alleinige Drehbuchautor. Auch hier griff wieder Franz Geiger in die Tasten. Neben ihm Patrick Süskind, Michael Braun, Herbert Rosendorfer und sogar Herbert Reinecker. Einer der Schauspieler im Hauptcast der Serie war Helmut Fischer, der mit Lino Geiling, der Name sagt alles, einen Stenz spielt, zwei Jahre vor Monaco-Franzi. Neben der üblichen, hochkarätigen bayerischen Schauspielerriege, vertreten beispielsweise durch Monika Baumgartner, Hans Stadtmüller, Maria Singer, Toni Berger oder Volker Prechtl, gehörte natürlich auch Karl Obermeier in einer Nebenrolle zum Ensemble. In Folge 9 spielt er einen Gerichtsvollzieher, der bei dem vollkommen blanken Glanz pfänden soll. Obermeier gibt der Rolle den trockenen, wortkargen Charme des Missmuts. Der Gerichtsvollzieher ist in diesem Monat weit unter seinem Pfändungssoll geblieben. Er kann den Spott seiner Kollegen direkt schon hören. Doch irgendwie scheint ihm Maximilian Glanz sympathisch zu sein. Es gibt weder Vorwürfe noch Strafandrohungen. Als er dann auch noch ein Schachbrett entdeckt, auf dem Glanz gegen sich selbst spielt, taut der Gerichtsvollzieher vollends auf, lässt sich in den Sessel sinken und spielt mit dem Schuldner eine Partie. Der ganz normale Wahnsinn brilliert durch Szenen wie diese und Karl Obermeier gibt ihnen ein weiteres Mal die richtige Nuancierung. In diesem Fall weiß er zu überzeugen, dass in jedem noch so knochigen Angestellten Herz und Seele in einem, wenn auch unrhythmischen Klang schlagen. Dietl wusste, warum er Obermeier immer wieder in kleinen Rollen besetzte. Ob als Wirt Erwin Hillermeier im Monaco-Franzi oder hier als Gerichtsvollzieher. Dietl war ein Besessener, dem es daran gelegen war, die Komik eines jeden Charakters geradezu herauszukitzeln. Noch 2012 bekannte er in einem Interview mit der Zeit, im Komischen steckt die Menschlichkeit drin, die Sehnsucht des Menschen, mehr oder ganz jemand anderes zu sein, als er ist. Karl Obermeier war ein Spezialist dieser Sehnsucht. Doch die große Rolle hatte Helmut Dietl zwei Jahre später für ihn parat, als Obermeier zum Manni Kopfek im Monaco-Franzi wurde.

Die Rumpelhanni. Ende der 70er Jahre begann man, eine bayerische Autorin neu zu entdecken, die sich rund 60 Jahre zuvor auf dem Münchner Waldfriedhof infolge eines Fälschungsskandals mit Cyankali umgebracht hatte. Besorgt hatte das Gift der von ihr getrennt lebende Ehemann Peter Jerusalem, später Bendix. Da war Lina Christ gerade einmal 38 Jahre alt. Sie war eine Verunglückte, und das Unglück und das große Unverständnis, das sie von angeblich wohlmeinenden Förderern traf, bestimmte besonders die letzten Monate ihres Lebens. Wie grotesk das war und wie verzerrt ihre Biografie und ihr Werk in den späteren Jahren dargestellt wurden, lässt sich geradezu stellvertretend an ihrem Sterbedatum festmachen. Als Todestag ist auf dem Grabstein der 31. Juni 1920 zu lesen. Ein Datum, das es gar nicht gibt. Dass Lina Christ keine einfach gestrickte Heimatschriftstellerin, sondern eine bedeutende Autorin war, wurde erst sehr viel später erkannt und leitete die Renaissance ihres Werks ein, zu deren Höhepunkt die Verfilmung ihres Romans »Die Rumpelhanni« wurde. Die vom Bayerischen Rundfunk in Auftrag gegebene Produktion wurde 1981 in zwei Teilen ausgestrahlt. Mit der titelgebenden Hauptrolle gelang der Schauspielerin Monika Baumgartner der Durchbruch. Karl Obermeier spielte ihren Arbeitgeber, den Hauserbauern. Seine Ehefrau wurde von Enzi Fuchs dargestellt. Genauso wie fast 10 Jahre zuvor auf der Theaterbühne in dem Kröttstück Stallerhof. Auf der Darstellerliste ganz unten zu entdecken, ist in einer kleinen Nebenrolle als junger Mann auch der 23-jährige Udo Wachtweitl. Der Tatortkommissar lag noch in weiter Ferne. Regie führte in dieser Verfilmung wieder, wie bei der Hörfunkserie »Die Grandauers und ihre Zeit«, Rainer Wolfhardt, der außerdem in Zusammenarbeit mit Horst Dallmayr die literarische Vorlage zu einem Drehbuch umarbeitete. Johanna Rumpel wird von allen nur Rumpelhanni genannt. Als Magd beim Hauserbauern ist sie Nachstellungen und Willkür ausgesetzt. Mit Simmerl, dem Sohn des Hauserbauern, hat sie ein Verhältnis. Sie erhofft sich als zukünftige Bäuerin auf dem Hof in dem kleinen Ort Öd, der seinen Namen alle Ehre macht, den sozialen Aufstieg. Als 1914 der Erste Weltkrieg ausbricht, behauptet sie, dass sie ein Kind von Simmerl erwarten würde, der ihr daraufhin, ganz Ehrenmann, sofort die Ehe verspricht, sobald er aus dem Krieg heimgekehrt sei. Doch Hannis Ehrgeiz ist damit erst richtig angefacht. Vom Hauserbauern versucht sie, eine schriftliche Zusage zu bekommen, dass sie Bäuerin auf dem Hof wird. Auch er war einst von Rumpelhannis Schönheit hingerissen. Doch nun erkennt er ihre wahren Absichten und wirft sie vom Hof. Hanni sieht, dass sie in Öd nicht mehr die geringste Chance hat und geht nach München. Gleichermaßen intelligent, gerissen und skrupel- wie herzlos aufstiegsorientiert, weiß sie genau, dass sie als Frau, schon gar nicht als Frau vom Land, in keinster Weise die Möglichkeit hat, ihren sozialen Status zu verbessern. Der einzige Ausweg wäre eine Heirat mit einem vermögenden Mann. Diese Perspektive eröffnet sich, als sie als Küchenhilfe in einem Münchner Gasthaus unterkommt. Die Gastwirtsfamilie hat einen Sohn. Ferdl, dargestellt von dem jungen Schauspieler Michael Lerchenberg, der bereits in Der Rupp den Sohn von Karl Obermeier gab. Doch Ferdl will nichts von der Rumpelhanni wissen. Zu ihrem Glück wirbt aber der einäugige Metzger Hans, dargestellt von Werner Rohm, um sie. Schauderhaft realistisch, nicht nur für Vegetarier, die Spielszene der beiden zwischen den in der Metzgerei hängenden geschlachteten Schweinehälften. Als der Wirtssohn Ferdl 1915 fällt, heiraten Hanni und Hans und kaufen das Gasthaus. Karl Obermeiers Rolle als Hauserbauer ist nicht gerade groß, aber er gibt mit seiner Darstellung dem Film ganz augenscheinlich sein eigenes Tempo vor. Das beschwerliche Leben rutscht nie in irgendeine ideologische Wertung hinein. Es bleibt authentisch. Der Zuschauer leidet stillschweigend mit. Er wird zum Zeugen, der alles hautnah miterlebt. Das zeigt sich an so kleinen Szenen wie dem Fensterln, als der betrunkene Hauserbauer heimkommt und die Chance auf ein Stelldichein bei seiner Magd wittert. Das ist alles andere als krachliederner Komödienstadel.
Weil Johanna ja auf seinem Hof lebt, behandelt er sie wie seinen Besitz. Und sie lässt sich ein Stück weit auch so behandeln, da sie ihrerseits hofft, gewissermaßen als sein Eigentum ein besseres Leben führen zu können. Es ist die wohl einzig erotisch angehauchte Szene im vielfältigen Filmschaffen von Karl Obermeier. Das lag wohl vor allem daran, dass Obermeier von Anfang an in seinen Rollen auf scheinbar einzelgängerische Typen, auch wenn sie vielleicht verheiratet waren, abonniert war. Und selbst in dieser kleinen Szene zeigt Obermeier meisterlich die emotionale Einsamkeit eines Menschen, stellt er in der unbeholfenen Erregtheit des wortkargen, betrunkenen Bauern, der gar nicht erst versucht, mit schönen, einschmeichelnden Worten die Rumpelhanni zu verführen, sondern sich ohne Umschweife an ihr wie an einem Produkt bedient, ein Charakterbild dar, das den Zuschauer schaudern lässt. Monika Baumgartner als Rumpelhanni lässt ihn für Augenblicke gewähren. Immerhin erscheint ihr diese Übergriffigkeit als eine weitere Möglichkeit, ihrem Ziel, endlich Bäuerin auf dem Hof zu werden, näher zu kommen. Auch eine Art herzloser, berechnender Kälte. Markt und Bauer spiegeln zwar eine spezifisch soziale Situation bayerischen bäuerlichen Lebens Anfang des 20. Jahrhunderts wider, die geprägt ist von einer erbarmungslosen Hierarchie des gesellschaftlichen Status und der Geschlechter. Aber weit darüber hinaus zeigen sie zutiefst Menschliches, losgelöst vom historischen Kontext und damit existenziell und allgemeingültig bis heute.

Für beide, Karl Obermeier und Monika Baumgartner, wurde dieser Film zu einem wichtigen Punkt in ihrer Schauspielervita. Doch Monika Baumgartner entdeckte den Stoff nur durch Zufall. Im Sommer 2020 erinnert sie sich: Ich lag im Krankenhaus, wurde operiert, ich hatte mir was zum Lesen mitgenommen. Ich liebte die Autorin Lena Christ. Ich hatte von ihr bereits die Lausdirndl-Geschichten und Erinnerungen einer Überflüssigen gelesen. Und nun, im Krankenhaus, wollte ich gern die Rumpelhanni lesen. Beim Lesen dachte ich, das ist ja Wahnsinn, dass das noch niemand verfilmt hat. Und habe einen Freund von mir, den Franz Geiger, der Autor ist, gefragt: Du Franz, du kennst doch die Rumpelhanni. Kannst du mir sagen, warum das noch nicht verfilmt wurde? Der Franz Geiger sagte mir: Du wirst es nicht glauben, das ist gerade in Vorbereitung, das dreht der Rainer Wolfhardt. Mit dem hatte ich ja schon zwei Filme gemacht, also wollte ich ihn unbedingt sprechen. Und gleich, als ich aus dem Krankenhaus raus war, habe ich mich ins Auto gesetzt und habe ohne Voranmeldung bei ihm geklingelt. Er war sehr verdutzt, als ich plötzlich vor der Tür stand, aber ich machte ihm klar, dass mein Anliegen sehr dringend wäre. Ich wollte unbedingt die Rolle der Rumpelhanni spielen. Meine Entschlossenheit muss ihn sehr beeindruckt haben, und er sagte mir zum Abschied, er wird es mit dem Sender und dem Produktionsstab besprechen, ob ich die Rolle übernehmen könnte. Es waren ja schon einige andere Damen in der Auswahl. Eine Woche lang habe ich nichts von ihm gehört, aber dann rief der Rainer Wolfhardt mich an und sagte mir, dass tatsächlich alle Verantwortlichen übereingekommen wären, dass ich die Rolle spielen solle. Ich habe wohl einen Luftsprung gemacht und laut geschrien vor Freude. Ich schickte ein Dankeschön an den lieben Gott. Ich habe mich wahnsinnig gefreut. Karl Obermeier lernte sie erst anlässlich dieses Filmdrehs kennen. Wir kannten uns zwar vom Sehen, von unterschiedlichen Empfängen und Anlässen, aber ich hatte vorher nie mit ihm gearbeitet und auch danach leider nie wieder, erinnert sie sich. Sie gedenkt ihm noch heute. Ich habe ganz tolle Erinnerungen an ihn. Er war so professionell und freundlich. Der Karl war ein wunderbarer Kollege. Wir haben uns von Anfang an sehr gut verstanden. Es gab keinerlei Disput darüber, wie wir miteinander spielen sollten. Auch mit dem Regisseur Rainer Wolfhardt haben wir fantastisch zusammengearbeitet. Es war eine wirklich glückliche Zeit. Ich war damals noch relativ jung, 29 Jahre alt, und es war für mich etwas Besonderes, so eine Figur spielen zu dürfen. Und als ich den Film vor ein paar Tagen noch einmal gesehen habe, ist mir doch aufgefallen, wie schwer diese Zeit für die Menschen gewesen sein muss, die nur dienen durften, und wie schwer es für eine Dienstmagd gewesen sein muss, nach oben zu kommen. Da waren einer Frau leider alle Mittel recht, um es zu schaffen. Doch nach dem Dreh kam es zu einem mittelschweren Eklat. Nachdem der Film fertiggestellt war, verlangte der Bayerische Rundfunk, dass wir die Hauptdarsteller nachsynchronisiert werden sollten, weil unser bayerischer Dialekt angeblich zu stark und unverständlich sei. Aber der Karl, der Rainer und ich haben uns strikt geweigert. Wenn man diese besondere bayerische Ausdrucksweise der Autorin Lena Christ jetzt ins Hochdeutsche übersetzen würde, hätte das den ganzen Film verfälscht. Wir haben uns einfach geweigert und das Studio verlassen. Dann hat es ein paar Monate gedauert. Es wurde dann so gesendet, wie es war, und der Film wurde auch ein ziemlicher Erfolg. Für Monika Baumgartner ist Karl Obermeier bis heute ein Ausnahmeschauspieler. Es war für mich ein leider nur einmaliges Erlebnis, mit diesem großartigen Schauspieler Karl Obermeier arbeiten zu dürfen. Ja, das war wirklich was ganz Tolles.

Roland Ernst Karl Obermeier aus der Biografie des bayerischen Schauspielers Lars Christian Jungwirth. Das Buch ist im Alitera Verlag erschienen. 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

0: um 21 Uhr mit Stefanie Müller. Der Iran hat neuen Beschuss gemeldet. Am Nachmittag wurden demnach militärische Ziele auf der Insel Kashmir im Persischen Golf getroffen. Ein Mensch kam den Angaben zufolge außerdem bei Angriffen auf die südliche Provinz Hormuzgan ums Leben. Die Armee der USA äußerte sich dazu nicht. Der US-Verbündete Kuwait teilte derweil mit, Grenzposten und eine Ölplattform seien angegriffen worden. Zuletzt hatte es in der vergangenen Nacht gegenseitige Attacken von Iran und USA gegeben. Auslöser der dritten Gefechte in dieser Woche war eine iranische Attacke auf ein Handelsschiff vor der Südküste des Oman. Es fuhr laut Teheran abseits der genehmigten Route. Linken-Chefin Schwertner hat das Reformprogramm der Bundesregierung als sozialen Kahlschlag bezeichnet. Die Krankenkassenreform sei nur der Anfang, sagte sie im ARD-Sommerinterview. Zitat: Es kommen noch die Attacken auf die Rente, die Abschaffung des 8-Stunden-Tages und die Pflegereform. Die Belastungen würden immer mehr. Starke Hitze hat in Frankreich dafür gesorgt, dass erneut 3 Atomkraftwerke vorübergehend heruntergefahren werden mussten. 7 weitere wurden gedrosselt. Damit soll verhindert werden, dass zu viel erhitztes Kühlwasser in die ohnehin wärmer werdenden Flüsse abgeleitet wird. Frankreich verfügt über 57 Atomreaktoren, die rund 70% des Stroms produzieren. Bereits im Juni wurden wegen einer Hitzewelle Reaktoren heruntergefahren. 3 Jahre nach dem Sexualmord an einer Touristin bei Schloss Neuschwanstein wehrt sich der Täter gegen seine Abschiebung aus Deutschland. Der US-Amerikaner, der in lebenslanger Haft sitzt, klagt vor dem Augsburger Verwaltungsgericht gegen den Ausweisungsbescheid der Ausländerbehörde. Eine mögliche Abschiebung wird nach aktuellem Stand aber erst in schätzungsweise 20 Jahren in Frage kommen. Der Mann hatte auf Neuschwanstein 2 ebenfalls aus den USA stammende Frauen einen Abhang hinuntergestoßen. Eine 21-Jährige starb später im Krankenhaus. Zum Sport. Alexander Zverev hat das Finale von Wimbledon verloren. Gegen den Weltranglisten-Ersten Jannik Sinner unterlag er in einem hochklassigen Match mit 1:3 Sätzen. Zverev war zunächst in Führung gegangen, ehe Sinner ausgleichen und dann auch den 3. Satz gewann. Anschließend kam es zum Tiebreak im 4. Satz, den der Italiener mit 6:4 für sich entschied. Trotz der Niederlage gibt es für Zverev auch Positives. Durch den Einzug ins Wimbledon-Finale rückt er ab morgen in der Weltrangliste auf Platz 2. Das Wetter in Bayern? In der Nacht zunehmend klar, es kühlt ab auf 19 bis 10 Grad. Morgen ist es sonnig mit aufziehenden Wolken, aber trocken. Ab Dienstag einzelne Schauer oder Gewitter und windig, Höchstwerte 28 bis 35 Grad. Es ist 21.03 Uhr.
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2: Jetzt hat Blut. So, Manfred, jetzt darfst du einer.
3: Ja, und nicht nur er, Sie alle sind herzlich willkommen, wenn wir uns heute auf Spurensuche begeben.
4: Wo ist denn Ayla? Komm!
2: Ja, super, jetzt geh weiter. Hopp, hopp, hopp!
3: Ayla ist eine noch unerfahrene Jagdhündin, die da gerade lernen soll, wie man Wildschweine jagt. Sauspannend, sind wir gleich mit dabei. Und fast eine Gänsehaut bekommen hat auch die Leiterin des Murnauer Schlossmuseums, als sie unerwartet die Gästebücher eines umtriebigen Münchner Kunstsammlers aus der Zeit um 1900 in Händen hielt.
5: Als ich angefangen habe, darin zu blättern, war mir schon klar, was das für ein unglaublicher Schatz bedeutet. Es zeigt ein wunderbares Bild von der Schwabinger Bohème um die Jahrhundertwende.
3: Und wir blättern gleich weiter darin. Ich bin Christine Gaub. Schön, dass Sie mit dabei sind und auch Zeit für Bayern haben. Diese Stunde das wahre Rezept gegen den Heimweh-Blues. Vielleicht auch für die Würzburger Songwriterin Caroline Noe. Die hat er nämlich erwischt, der Sick of Home Blues.

0: In Gerichtsgebäuden geht's normal um konsequente Urteile, um messerscharfe Analysen einer Tat, juristisch komplizierte Plädoyers pro, contra. Einmal die Woche aber sind im Nürnberger Justizpalast ganz andere Töne zu hören. Von der Richterin, dem Staatsanwalt, über Bewährungshelfer und dem Wachtmeister und wer auch immer da bei Gericht arbeitet. Sie alle erheben dann gemeinsam die Stimme. Aber nicht um Recht zu sprechen, sondern um zu singen. Ein wirklich besonderer Laienchor, der da probt für ihr Jubiläumskonzert zum 10-jährigen Bestehen. Marc Neupert war bei den letzten Proben.
1: Die letzten Proben für das große Jubiläumskonzert. Nur noch ein paar Tage, bis der Nürnberger Justizchor seinen großen Auftritt hat. Eigentlich klingt alles schon ganz gut. Doch Chorleiterin Birgit Heusinger-Berner ist noch nicht ganz zufrieden.
2: Der Refrain mit der zweiten Strophe, das war gut. Aber den Anfang, nehmt's wirklich sehr gefühlvoll am Anfang.
1: Das Besondere an diesem Chor? Hier singen ausschließlich Mitarbeiterinnen und Mitarbeiter der Nürnberger Justizbehörden. Die bunte Mischung, die hier zu einem Chor verschmilzt, das gefällt Birgit Heusinger-Berner besonders gut.
3: Da sitzt die Serviceeinheit neben dem Oberstaatsanwalt oder neben dem Richter und dem Rechtspfleger oder dem Justizbeamten. Wir haben auch jemanden von der IT-Stelle dabei. Also insofern kann ich da überhaupt nicht sagen, dass da irgendwelche Hierarchienstrukturen noch bestehen.
1: Viele der Laiensängerinnen und Sänger sind seit Jahren beim Chor dabei. So wie Stefan Husemann, der Richter am Oberlandesgericht Nürnberg ist. Für ihn sind die wöchentlichen Chorproben eine willkommene Abwechslung zum Alltag im Gerichtssaal.
4: Man denkt nicht an E-Mails, man denkt nicht an To-Do-Listen, nicht an Akten. Man ist ganz bei sich. Und das ist das Schöne und das Entspannende in der Musik, obwohl es eigentlich auch Arbeit ist.
1: Das anstehende Jubiläumskonzert, für alle Beteiligten der große Höhepunkt in diesem Jahr. Vor allem für die Chorleiterin Birgit Heusinger-Berner. Die Familienrichterin hat während ihres Jurastudiums nebenbei eine Ausbildung zur Musicalsängerin durchlaufen. Doch trotz einiger Auftritte auf diversen Theaterbühnen war ihr immer klar, ihr wahrer Traumberuf ist und bleibt der der Richterin.
3: Weil ich einfach glaube, dass ich da genau richtig bin, wo ich bin. Einfach auch mit Menschen zu arbeiten, aber nicht nur jetzt auf das Künstlerische reduziert zu werden, sondern auch als Mensch gesehen zu werden. Weil im Theater oder in Musicals spielt man halt eine Rolle. Und das ist ja nicht das, was ich eigentlich sein möchte. Ich möchte ja authentisch sein.
1: Trotz voller Arbeitstage am Gericht, jeden Dienstag nach Feierabend, nimmt sich Birgit Heusinger-Berner noch mindestens eine Stunde Zeit für die Probe mit dem Justizchor. Jetzt, kurz vor dem Konzert, legt sie dafür sogar einige zusätzliche Stunden drauf. Denn vor allem die Männerstimmen brauchen noch ein bisschen mehr Übung vor dem großen Auftritt. Für das Konzert zum 10-jährigen Bestehen ist auch ein gemeinsamer Auftritt mit der hauseigenen Band, den Justizbanditen, geplant. Drei Richter und ein Servicetechniker, die mit E-Gitarre, Piano und Schlagzeug den Chor beim Konzert unterstützen wollen, wenn der Elvis-Hit schmettern wird. Für Markus Motschiedler, der als Richter am Landgericht arbeitet und in der Band am Schlagzeug sitzt, ist das ein Riesending.
5: Ja, ich finde es schön, dass man da eben auch Musiker und Chor zusammengebracht hat bei der Gelegenheit, weil es, glaube ich, auch das Ganze noch etwas runder und noch ein bisschen interessanter auch macht.
1: Von Elvis Evergreens bis zum Ohrwurm von ABBA reicht die Palette an Songs, die der Justizchor anlässlich seiner

0: zu begeistern.
1: Seit 10 Jahren singen Angehörige der Nürnberger Justiz in ihrer Freizeit gemeinsam im Chor. Musik bewegt. Ein Lied davon singen kann auch Sarah Lugo, aufgewachsen in Wessling im oberbayerischen Fünfseenland. Hier ihr Titel Hit Me With Music.

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1: Vergangene Woche in den Nachrichten bei uns diese Meldung. Deutlicher Anstieg bei den Jungjägern. Schöner gesagt, in Deutschland gibt es so viel Nachwuchs bei den Jägern wie noch nie. Über 18.000 Frauen und Männer haben da vergangenes Jahr die Jagdprüfung bestanden. Doppelt so viele wie noch vor 20 Jahren. Und immerhin, jede dritte von ihnen ist eine Frau. Besonders in Bayern liegt die Jagd voll im Trend. Gut ausgebildet werden müssen dabei aber nicht nur die Menschen, sondern auch die tierischen Begleiter, also die Hunde. Vor allem für die Jagd auf Wildschweine. Denn anders als Rehe und Hasen, die zack, weg sind, sobald wir uns ihnen nähern, kann so ein Wildschwein schon mal den Gegenangriff starten. Und genau darauf müssen Jagdhunde gezielt vorbereitet werden. Klingt spannend, fanden wir. Und so ist Julia Grantner mal zu einem besonderen Trainingsgelände in der Nähe von Bischofsmais im Bayerischen Wald gegangen, zu einem sogenannten Wildschweingatter.
2: Zum ersten Mal soll Hündin Ayla heute ein Wildschwein treffen. Ihr Hundeführer Manfred Haas ist deshalb mit ihr zum Wildschweingatter nähe Bischofsmais in Niederbayern gekommen. Die kleine Münsterländerin, halblanges,

0: braun-weißes Fell, schnüffelt schon unruhig herum.
1: Ja, jetzt merkt man schon, dass er aufgeregt ist.
2: Und du?
1: Na ja, schon langsam klopft so ein bisschen.
0: Sagt der 62-jährige Jäger und deutet auf sein Herz. Gattermeisterin Karin Weigersdorfer holt die Wildschweine gerade zum Training und lockt sie mit Mais an.
3: Jetzt kommt's mit. Ja, klasse macht's ihr.
0: Zwei ausgewachsene Wildschweine leben hier im Gatter. Es gibt Wald, Wiesen, eine Sule, alles, was Wildschweine eben brauchen. Auch wenn sie gleich von Hunden gejagt werden, für die Wildschweine steigt der Stresspegel nur leicht. Sie wissen, was auf sie zukommt und haben zwischendurch viel Ruhe. Beim Hund steigt zwar das Adrenalin, aber es ist nötig, denn später kann dieses Training ihm das Leben retten, erklärt Karin Weigersdorfer.
4: Der Hund ist ja auf der Jagd alleine unterwegs. Er soll einen guten Job machen an der Sau, weil ich möchte als Jäger das Stück erlegen, aber es soll sicher sein. Und damit die Sicherheit gewährleistet ist, kann er hier im Gatter unter kontrollierten Bedingungen trainieren.
0: Und so läuft es. Zuerst wird Hündin Ayla geschützt durch einen Zaun die Wildschweine sehen. Und dann wird erstmal nur eins von ihr erwartet, laut zu bellen.
1: Wenn gar nichts kommt, dann schließe ich mich eigentlich von weiteren Trainings aus, weil es dann eigentlich für die Jagd auf Schwarzwild nicht tauglich ist. Das war halt sehr, sehr schade.
5: So Manfred, jetzt darfst du einer.
0: Hundetrainerin Elke Pfeiffer leitet den Jäger an. An der langen Leine geht Ayla auf die umzäunten Wildschweine zu.
5: Nein.
1: Ja. Ja, komm, gib laut.
0: Das Bellen, das zu hören ist, kommt von Hundetrainerin Elke. Sie will die Hündin animieren, denn auf der echten Jagd ist Bellen die Lebensversicherung für Ayla. Dann endlich. Ayla bellt und ihr Jagdinstinkt ist geweckt. Die erste Prüfung ist geschafft. Für den nächsten Schritt bekommt Hündin Ayla jetzt eine Schutzweste. Nur der Kopf und die Beine schauen heraus. Gleich wird sie so auf die Wildschweine treffen. Und jetzt ohne Zaun dazwischen. Die Gattermeisterin bereitet derweil alles vor. Ihr Gatter ist wichtig, denn die Wildschweine vermehren sich in Bayern stark, richten große Schäden an und müssen deshalb bejagt werden. Karin Weigersdorfer ist passionierte Jägerin. Als der frühere Besitzer des Gatters unerwartet stirbt, übernimmt sie es deshalb kurzerhand.
4: Es war schwer, weil alles sind neu und ich habe ja das Wissen nicht gehabt, aber mittlerweile haben wir fast 300 Hunde durch und mit jedem Hund werden wir besser. Wir machen bestimmt Fehler und sind nicht perfekt, aber das Feedback ist mittlerweile sehr, sehr positiv und freut mich.
0: Gleich darf die unerfahrene Hündin Ayla ins Gatter. Im Idealfall sollte das Ganze dann so ablaufen. Zuerst muss sie das Wildschwein in dem 2 Hektar großen Areal finden, dann aus dem Versteck jagen und ganz wichtig, bellen und dranbleiben. Das heißt, die Sau nicht mehr aus den Augen lassen. Das alles aber mit gehörig Abstand, denn Wildschweine drehen den Spieß auch einmal um. Ob Manfred Haas das mit seiner jungen Hündin Ayla überhaupt hinbekommt?
1: Anleinen.
0: Beim Betreten des Gatters merkt man, dass die beiden aufgeregt und etwas zögerlich sind. Letzte Anweisungen.
5: Die lange Leine und die Sau hin. Jetzt sind 2 heraus.
1: Wo ist denn Ayla? Komm!
0: Die Hündin schnüffelt und läuft los. Tatsächlich hat auch Ayla das Wildschwein schnell gefunden. Jetzt muss sie aber dranbleiben.
5: Ja, super, jetzt geh weiter. Hopp, hopp, hopp.
4: Aber da sieht man, dass sie noch so verhalten ist. Ich meine, sie hat zwar laut gegeben, aber sie schaut ja immer, oh, wo ist mein Führer?
0: 3 bis 5 Minuten geht ein Training. Länger sollen Hunde und Sauen nicht strapaziert werden. Für den ersten Versuch hat es Hündin Ayla gut gemacht. Manfred Haas holt ein Leckerli aus der Tasche.
1: Besser kann es für den heutigen Tag nicht gehen. Ich bin wirklich sehr, sehr zufrieden und ein großes Dankeschön auch an das Gatterteam, an die 2 Damen, die mich da wirklich super unterstützen und vor allem unser Mädel, gell, die Ayla. Gut, hast du es gemacht. Fein.
6: Ein Leckerli für Ayla. Ganz schön aufregend, so eine Wildschweinjagd. Noch ein paar weitere Trainingseinheiten im Wildschweingatter nahe Bischofsmais. Dann ist Manfred Haas mit seiner Hündin gut auf die Wildschweinjagd vorbereitet.

Dead Rock in Perfektion, sagt Dobré selbst über seinen eben gehörten Titel Like a Hammer. Eigentlich heißt Dobré Johannes Joe Dobroschke und mit Dead Rock meint er ein Lied von Daddys für Daddys über verlorene Jahre, verpuffte Energie und das zu beklagende Beklagen. Er hat keinen Grund, sich zu beklagen, denn richtig gut läuft's für den Südtiroler Songwriter Max von Milland. Gerade ist der 40-Jährige mit neuen Songs auf großer Tour, Max von Milland und die brennenden Herzen. Nächsten Donnerstag in Währingen, dann Neustadt an der Donau, Bad Fallenbach und bis kommendes Jahr in vielen weiteren Orten in Bayern. Und jetzt hören wir Max von Milland mit seinem eben veröffentlichten Song »Kimmit, o Judith«.

0: Rocket-Man. Früher gab es sie häufiger. Bei großen Feiern oder in Pensionen Gästebücher, in die sich Besucher eintragen können. Mit Lob, Dank, besonderen Erlebnissen. Interessant dann meist vor allem für die Gastgeber selbst. Nicht so, wenn der ein bekannter Sammler ist wie Alfred Meyer, Kunstschriftsteller und Theaterkritiker um 1900. Seine Gästebücher, die sind wahre Schätze, ja Zeitzeugnisse. Denn Alfred Meyer hat gern und oft in seinen Salon in München-Schwabing eingeladen. Und dort sind sie dann ein- und ausgegangen, die Schriftsteller dieser Zeit, wie Else Lasker-Schüler und Joachim Ringelnatz. Und vor allem die Künstler der Schwabinger Bohème und des Blauen Reiter. Und die haben dann in die Gästealben geschrieben, gezeichnet und gemalt, umrahmt von unzähligen Fotos. Wie diese Künstleralben unerwartet wieder aufgetaucht sind, dann ins Schlossmuseum Murnau kamen und warum sie dort als Lottogewinn gefeiert werden, all das erzählt uns nun Sarah Koschamos.
1: Im Depot des Schlossmuseums Murnau knistert es. Wie beim Geschenkeauspacken liegt die gleiche Spannung in der Luft, diese Mischung aus Neugierde und Erwartung. Sandra Uhrig, die Leiterin des Schlossmuseums, entfernt behutsam die luftdurchlässigen Pergaminhüllen.
2: Das sind die Alben von Alfred Meyer und seiner Tochter Eva. Es handelt sich um zwei Gästebücher, ein Fotoalbum und ein sogenanntes Künstleralbum der Tochter.
1: Alfred Meyer war Theaterkritiker und Kunstschriftsteller in Berlin und zog 1906 nach München-Schwabing in eine 5 Zimmer große Altbauwohnung, die reichlich Platz für seine Kunstsammlung und seine Gäste bot. Wenn sich die Künstler, Theaterschauspieler, Schriftsteller und Komponisten in seinem Salon trafen, hinterließen sie fast immer ein Andenken. Sie schrieben, dichteten, malten, zeichneten, kollagierten und komponierten in Alfred Meyers Gästebücher.
2: Dann, als ich angefangen habe, darin zu blättern, war mir schon klar, was das für ein unglaublicher Schatz bedeutet. Alle Künstler, die wir jemals ausgestellt haben, sind in diesen Büchern vertreten. Auch Literaten, Theaterleute. Also es zeigt ein wunderbares Bild von der Schwabinger Bohème um die Jahrhundertwende.
1: Auch in dem Fotoalbum sind noch nie gesehene Fotografien von Wassily Kandinsky, Alexei Jawlensky und Marianne von Werefkin vorhanden. Bilder, die sie Alfred Meyer geschenkt haben, aber auch eigene Aufnahmen. Alfred Meyer hält einen Besuch von Else Lasker-Schüler auf seinem Balkon fest. Die Dichterin schreibt:
3: Schon zweimal war ich bei euch, aß Torte und trank Tee. Und wenn ich wieder gehen musste, tat mir das Herz sehr weh. Aber meinen Tibetanern werde ich erzählen, wie schön es hier war.
1: Mit Prinz Yusuf von Theben, ihrer Kunstfigur mit dunklem Pagenschnitt, eingebettet in eine orientalische Kulisse mit Sternen und Halbmond, verewigt sich Else Lasker-Schüler im Gästebuch. Alfred Meyer hat das Balkonfoto ergänzend ins Album eingelegt.
4: Ich hatte die Möglichkeit, dieses Haus in der Kunigundenstraße 29 dir anzuschauen.
1: Irene Dütsch aus Erding ist Hinterglasforscherin und stieß in Aufzeichnungen zufällig auf den Namen Alfred Meyer.
4: Das Ehepaar hat mich sehr nett aufgenommen und dann bin ich da draußen gestanden, habe ich mir da waren die Leute früher auch gestanden, weil ich konnte es dann direkt identifizieren anhand dem Architekturmuster hier drinnen, also nach dem Verputz.
1: Akribisch forschte Irene Dütsch nach Details, bis sie Alfred Meyers Tochter Eva in Leipzig ausfindig machen konnte. Sie durfte Eva Meyer besuchen.
4: Ältere Dame hier hat uns ganz lieb empfangen. Tisch gedeckt hier mit Kerze und Tee und Kaffee und Schnittchen und Obst dazu und so. Und dann hat sie gesagt, ja, wir dürfen also die Gästebücher anschauen. Eva Meyer setzt sich in die Mitte, mein Freund links und ich rechts. Noch näher heran, hat sie immer gesagt. Und dann fing sie das Blättern an. Ich durfte das also nicht selbst in die Hand nehmen, das Gästebuch, sondern sie hat es vor uns aufgeblättert und hat dann über alle Künstler und alles, was da drin war, die Einträge, was erzählt hier, was sie halt wusste aus ihrer Kindheit, weil ich meine, sie war 14, als der Vater gestorben ist. Und das Fotoalbum haben wir auch anschauen dürfen und alles, also es war gigantisch.
1: Eva Meyer vermachte nach ihrem Tod die Künstleralben an eine enge Vertraute. Mit dieser blieb Irene Dütsch in Kontakt und stellte letztlich die Verbindung zum Schlossmuseum Murnau her. Als Schenkung gingen die Künstleralben an das Museum.
2: Ich werde es nie vergessen, ich saß im Auto und der Anruf kam und ich musste dann wirklich rechts ranfahren und erstmal durchatmen, weil das ist natürlich ein Glücksfall. Also diese drei Bücher kamen 2015 und dann eben fast 10 Jahre später, 2024, das vierte Fehlende dazu. Und das ist natürlich ein unheimlich toller Forschungsgegenstand und jetzt eben auch Gegenstand der Ausstellung.
1: Die fabelhaften Alben des Alfred Meyer, Freund und Mäzen des Blauen Reiter. So haben Sandra Uhrig und ihr Team die Ausstellung im Schlossmuseum genannt. Theaterwissenschaftler, Literatur- und Kunstexperten haben Aufsätze zu den Alben geschrieben. Durch deren Forschung kam Neues ans Licht, beispielsweise das allerletzte Aquarell von Franz Marc, bevor er im Krieg gefallen ist. Er malte es für Alfred Meyer in dessen Künstleralbum. Ein Eintrag stammt von Rolf von Hörschelmann, der zu jener Zeit Figuren für die berühmten Schwabinger Schattenspiele entworfen hat. Er malte eine lebendig gewordene Schattenfigur in Meyers Album, eine feine Dame mit Turmfrisur im Rokoko-Gewand.
2: Gabriele Münter hat sich eingetragen, Alexej Jawlensky hat einen tollen Kropf reingemalt, ein Aquarell. Hanna Höch hat eine wunderbare Dada-Collage geschaffen. Also da sieht man wirklich, dass sie sich alle unglaublich Mühe gegeben haben. Und das Besondere ist aber auch, dass man zum Beispiel auch bei Ringelnatz oder bei Else Lasker-Schüler, um nochmal ein Name-Dropping zu machen, wirklich es um Manuskripte, auch Teilmanuskripte handelte oder Teile von Gedichten, die erst dann ein Jahr später publiziert wurden. Also man hat wirklich das Gefühl, man ist am Puls der Zeit, der damaligen Zeit. Und das macht diese Bücher so spannend.
1: Spannend und persönlich. Die über 100 Einträge waren nicht für die Öffentlichkeit bestimmt. Sie waren einer einzigen Person gewidmet, dem Kunstsammler, Theaterkritiker und Mäzen Alfred Meyer. Eines der Alben legte er auch für seine Tochter Eva an. Hier sind die Einträge noch detailverliebter und farbiger gestaltet, wie in einem Poesiealbum, sicherlich um dem Kind eine rechte Freude zu bereiten. Diese Freude kann jetzt geteilt werden, im Rahmen einer Sonderschau, in der die Museumsbesucher einen bzw. mehrere Blicke in die Künstleralben werfen dürfen. Seite für Seite sind die Alben digitalisiert worden. Und so kann man nach Herzenslust darin blättern, genauer gesagt vor- und zurückwischen, aber man darf auch die Originale bestaunen. Lichtgeschützt wurden sie bisher über Jahrzehnte aufbewahrt. Viele der Aquarelle leuchten so farbig und intensiv, als wären sie gerade erst gemalt worden. Ein Schatz für alle Expressionismus- und Blaue Reiter-Liebhaber. Für das Schlossmuseum Murnau war die Schenkung der Künstleralben wie ein Lottogewinn.
0: Und jetzt eben erstmals öffentlich zu sehen, die fabelhaften Alben des Alfred Meyer, Freund und Mäzen des Blauen Reiter. Ausgestellt sind die Gästebücher im Schlossmuseum Murnau noch bis 8. November. Sonnenblumen hat Gabriele Münter auch gern gemalt. Girasole heißen die auf Italienisch. Eine Ode auf die Sonnenblume, jetzt von der Nürnberger Singer-Songwriterin Elena Steri.

0: Kabarett ist der Versuch, mit Witzen ernst zu machen, soll der Kabarett-Urvater Dieter Hildebrandt mal gesagt haben. Ja, das mit dem Humor und dem Witz ist oft harte Arbeit für die Kabarettisten, egal ob sie große Hallen füllen oder vor 50 Zuschauern im Landgasthof auftreten. Bis da jede Pointe sitzt, die Mimik nicht verrutscht und die Spannungspausen genau da sind, wo sie hin sollen, nicht leicht. Trotzdem wollte Alexandra Stiegelmeier schon immer genau das machen. Sie lebt im oberbayerischen Pfaffenwinkel in Peiting, ist Schauspielerin, hat schon 2 Bayern-Krimis geschrieben und steht eben auch mit Leidenschaft als Kabarettistin auf der Bühne. Wie sie sich ihre Programme erarbeitet, das hat sie meinem Kollegen Chris Baumann verraten.
1: Alexandra Stiegelmeier sitzt im Wohnzimmer am Esstisch vor dem Kachelofen und empfängt mich mit einem strahlenden Lächeln. Die Kabarettistin ist herzlich lustig und mit munteren Augen beim Interview dabei. Sie würde sich selbst als Fachkraft der guten Laune bezeichnen. Allerdings auf die Bühne gehen und einfach mal witzig daherreden, das funktioniert nicht.
2: Ich sammle das ganze Jahr. Da erzählt jemand was, das finde ich toll, das gefällt mir und dann schreibe ich es auf. Und dann habe ich überall meine Zettel umeinander liegen und irgendwann sitze ich mir hin und tue die Zettel ordnen und wenn ich das Programm schreibe, dann tue ich das halt einfach so aus diesen verschiedenen Notizen rausmachen.
1: Mit Witz analysiert Alexandra Stiegelmeier die Gesellschaft. Dazu hat sie sich als One-Woman-Kabarettistin ein paar Figuren erschaffen, in die sie ganz schnell auf der Bühne schlüpft. Ein Schal, ein Hut und der professionelle schlagartige Wechsel in einen anderen Dialekt, wie zum Beispiel bei ihrer Figur der Leni aus dem Allgäu.
2: Ich wollte halt einfach mal so eine einfache Figur machen. Und zwar aus dem Grund, weil dann kann ich eine Geschichte auch ein bisschen skurril erzählen. So aus der Dummheit der Leni heraus. Und das ist gerade der Witz dabei.
3: Also am Sonntag fahre ich mit dem Mai allein mit dem Rad. Gell? Was ich mit meinem neuen E-Bike. Und er muss hinten noch tappen. Mit dem Klapprad. Ohne Gänge.
1: Beim Schreiben werden der Text und die Gags festgelegt. Aber die nachhaltige Wirkung von ihr und ihren Figuren, wie dem Sofferl aus Wien, der Waltraudi aus der Schweiz oder der Olga, entstehen erst auf der Bühne durch die Bewegung und durch die Mimik. Das ist auch bei der im Allgäuer Dialekt sprechenden Leni so.
2: Dass sie einfach blöd schaut, das unterstützt dann das Ganze einfach, dass sie auch ein bisschen blöd rüberkommt. Oder naiv, sagen wir mal so, sie ist ja nicht blöd, sie ist naiv. Und das macht gerade so den Witz aus. Jetzt zum Beispiel beim Programm, jetzt ist sie in Hamburg und sie geht da in eine Kneipe rein und sie denkt sich, das ist einfach eine ganz normale Kneipe. Also sie versteht es einfach gar nicht, dass sie in Wirklichkeit in einem Puff ist. Und das ist das Witzige dabei.
3: Herrschaft, seit ihr da drinnen hat es ausgeschaut, gell? Weißt du, so Müs vorhängen, rote Cannabis, also Kronleuchter, gell. Aber es war so finster was denn, weil ich bin mir vorgekommen wie bei Eisterheim bei der Oma im Munzer.
1: Für das Schreiben ihrer Programme hat Alexandra Stiegelmeier kein festes Schema und keinen Baukasten, in den sie greift. Alles wird neu erdacht und kreiert. Bis ein Programm fertig ist, mit dem sie auf die Bühne geht, kann das schon eine Zeit dauern.
2: Ja, das kann schon ein Jahr dauern, weil ich stelle da ziemlich hohe Ansprüche an mich. Also ich gehe erst auf Bühne, wenn ich weiß, das passt jetzt. Und das kann dann sein, dass ich alles wieder umschmeiße, weil ich sage, nein, das ist es jetzt nicht. Und das muss einfach eine Energie haben. Und dann habe ich bestimmte Szenen, sage ich mal, die ich dann vielleicht untereinander nur austausche und sage, nee, das passt jetzt da nicht, das passt jetzt besser in den ersten Teil rein. Und das dauert dann schon eine Weile, bis das dann perfekt ist.
1: Für ein neues Programm gibt es bei ihr keine Vorpremiere wie bei manchen Bands oder zum Beispiel bei dem Kabarettisten Alphonse. Alexandra Stiegelmeier geht zur Premiere auf die Bühne und wenn dabei Gags mal nicht so gut ankommen, wird einfach vor den nächsten Auftritten vor allem an der Präsentation gearbeitet. Auf der einen Seite tritt die Urbayerin aus Peiting mit diesen eigenen Programmen auf, aber wird natürlich auch für verschiedene Anlässe wie Geburtstags- oder Firmenfeiern gebucht.
2: Natürlich versuche ich dann schon so ein bisschen was mit einzubauen, was jetzt da halt gefragt ist. Für den Pflegedienst habe ich erstmal was gemacht und dann schaue ich halt, dass ich so ein bisschen so Pflegethemen mit reinbringe. Also das fordert halt schon ziemlich heraus, weil ich sollte auch was kurz abliefern. Da schaue ich dann auch, was habe ich denn schon in meiner Sammlung drin? Was könnte ich da bringen? Und natürlich kommt jetzt darauf an, also wenn es jetzt eine Stunde dauern soll, dann kann ich ja nicht immer nur von der Pflege was bringen. Dann baue ich natürlich auch Sachen von mir noch mit ein. Aber das wird halt dann ein bisschen so hydriert, dass das dann auf das Thema Pflege auch passt.
1: Spaß ist harte Arbeit, auch für Kabarettisten, die mit ihrem Programm auf die Bühne gehen, wie Alexandra Stiegelmeier aus dem oberbayerischen Peiting.
2: Dann sitzen Leute vor dir, die manchmal ein Gesicht hinziehen und denen dann ein Lächeln ins Gesicht zum Zaubern, das ist einfach wunderbar.
0: Harte Arbeit, aber mit viel Freude. Die Kabarettistin Alexandra Stiegelmeier aus Peiting über ihren Beruf.

0: Selbstlob stinkt nicht, hat Alfons Hasenknopf da eben gesungen. Aber manches, das stinkt uns dann doch ganz gewaltig. Sagen wir ja auch gern, wenn uns was gar nicht so passt. Meist sind es Kleinigkeiten, die uns aufregen, morgen schon vergessen. Aber mal ehrlich, in Karlstein am Main, da haben die Menschen allen Grund, dass es ihnen allmählich sowas von stinkt. In den Medien wurden sie schon als Deutschlands schlimmstes Stinkedorf betitelt. In dem wohnt auch meine Kollegin Katrin Küx mit ihrer Familie.
1: Neulich im Kindergarten meines Sohnes spricht mich wieder eine Mutter drauf an. Der Gestank will einfach kein Ende nehmen. Und damit meint sie nicht den Windeleimer der Krippenkinder. Die Familie wohnt am westlichen Ortsrand von Karlstein am Main in der Nähe des Industriegebiets. Und dort stinkt es. Seit etwa 2 Jahren. Ein Geruch nach verschmortem Plastik, der mal morgens, mittags oder abends auftritt. Und der so schlimm ist, dass Gartenpartys abrupt beendet werden, wenn er plötzlich aufzieht. Die Feuerwehr im Ort ist schon unzählige Male ausgerückt, aber der Verursacher konnte lange nicht gefunden werden. Naja, irgendwann dann doch. Ein Unternehmen aus dem Industriepark Karlstein ist schuld, sagt das Aschaffenburger Landratsamt. Hier sitzt die zuständige Emissionsschutzbehörde. Sie hat das Unternehmen zu Abgasgutachten und entsprechenden Maßnahmen aufgefordert. Noch vor Weihnachten war das. Viele im Ort hörten die Englein singen, was ein Weihnachtsgeschenk. Doch passiert ist, genau, nichts. Auch ein halbes Jahr später nicht. Und das ärgert nicht nur die Bayern. Auch in Hessen sind die Anwohner stinksauer. Denn der Karlsteiner Industriepark liegt direkt am Mainufer. Gegenüber das hessische Seligenstadt mit seiner malerischen Altstadt. Wie viele andere auch, setzen wir mit unseren Kindern hier gerne mit der Fähre über, Eis essen und am Mainufer herumschlendern. Hier treffen wir eine Frau, die gerade am Gießen ist, auf ihrer Terrasse. Und weil es gerade mal wieder stinkt, ruft sie runter, ja Kinder, haltet euch nur die Nase zu, wer weiß, wie gefährlich das ist. Sie war so glücklich mit ihrer Wohnung in bester Lage direkt am Fluss, dass sie hier 2 Jahre lang einen unerträglichen Gestank erleiden werde mit Feuerwehr, Flatrate und Luftmessungen inklusive. Damit hatte sie nicht gerechnet. Viele E-Mails habe sie schon an die Bayerische Emissionsschutzbehörde geschrieben. Was sie bekommen hat? Funkstille. Dabei wüsste sie als brave, steuerzahlende Bürgerin schon gerne, was Sache ist. Und nicht nur sie. Mein Mann und ich diskutieren das Problem auf dem Nachhauseweg. Wir haben fast ein schlechtes Gewissen, als wir auf unserer Terrasse sitzen, am anderen Ende von Karlstein, wo man gar nichts riecht. Das darf ich vielleicht nicht zu laut sagen. Am Ende kommen die anderen auf die Idee, ihre Grillpartys nicht zu beenden, sondern in unseren Garten zu verlagern.
0: Also wir empfehlen, da geht's doch alle in 2 Wochen zum Würzburger Hafensommer, liegt auch am Main. Und da spielt dann unter anderem The Magic Mumble Jumble. Wir hören das Musikerkollektiv mit seinem Song aus dem vergangenen Jahr, Chasing.

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1: Um 22 Uhr mit Stefanie Müller. Tennisprofi Alexander Zverev hat den zweiten Grand-Slam-Erfolg seiner Karriere verpasst. Das Finale von Wimbledon verlor der Hamburger gegen den Weltranglisten-Ersten Jannik Sinner aus Italien in 4 Sätzen, von denen Zverev nur den ersten für sich entscheiden konnte. 5 Wochen nach seinem ersten Grand-Slam-Sieg bei den French Open hätte Zverev die Nachfolge von Michael Stich antreten können, der 1991 als letzter Deutscher beim Rasenklassiker in London gewann. Trösten kann sich der 29-Jährige mit einem Aufstieg in der Weltrangliste. Durch den Einzug ins Wimbledon-Finale rückt er ab morgen auf Platz 2 vor. Im Persischen Golf hat es neue Angriffe gegeben. Nach Angaben des Iran trafen am Nachmittag Geschosse militärische Stellungen auf der iranischen Insel Qasim sowie in der südlichen Provinz Hormuzgan. Dort habe es einen Toten gegeben. Das US-Militär nahm dazu bislang nicht Stellung. Das mit den USA verbündete Kuwait meldete ebenfalls Attacken auf Grenzposten und eine Offshore-Ölplattform. In der vergangenen Nacht hatten Truppen des Iran und der USA einander zum 3. Mal in dieser Woche beschossen. In der Folge hatten die iranischen Revolutionsgarden die Straße von Hormuz für geschlossen erklärt. Später entgegnete US-Präsident Trump jedoch, Schiffe könnten die Meerenge befahren. Bundespräsident Steinmeier begrüßt das von der Koalition beschlossene Reformpaket. Endlich sei etwas passiert, sagte er im Sommerinterview des ZDF. Entscheidend sei nun, dass daraus wirtschaftliches Wachstum entstehe. Sonst werde die Politik keinen Respekt und kein neues Vertrauen gewinnen können. Die Sozialpartner rief Steinmeier wörtlich dazu auf, in diesen Reformzug einzusteigen. In Syrien ist erstmals nach dem Sturz der Assad-Diktatur das Parlament zusammengetreten. Ein Drittel der 210 Abgeordneten hat Übergangspräsident al-Sharaa persönlich benannt. Die übrigen wurden indirekt über Wahlmänner und Frauen bestimmt. Religiöse und ethnische Minderheiten sowie alle Landesteile sind vertreten. Kritiker der islamistisch dominierten Übergangsregierung aber nicht. Um Regierungsentscheidungen zu überstimmen, braucht es eine Zweidrittelmehrheit im Parlament. Bayerns Innenminister Herrmann hat das Engagement der Skatvereine gewürdigt. Sie verbänden Generationen, vermittelten Werte und schafften Heimat, sagte er bei der Verleihung des diesjährigen Bayern-Pokals. Den Wettbewerb darum hatte der Skatclub Forellen-Forchheim ausgerichtet, der heuer 50 Jahre alt wird. Das Wetter in Bayern. In der Nacht ist es zunehmend klar, es kühlt ab auf 19 bis 10 Grad. Morgen sonnig mit aufziehenden Wolken, aber trocken. Am Dienstag einzelne Schauer oder Gewitter und windig, Höchstwerte 28 bis 35 Grad. Und jetzt ist es 22 Uhr und 3 Minuten.
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Holareti! Ein herzliches Grüß Gott zum sonntäglichen Traudi-Mix, sagt die Traudi Sieferlinger. Liebe Leute, es ist soweit, mit dem ABC geht's weiter heut. Der Buchstabe C steht schon bereit und Korte sie butt und spült auf mit Freit.

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0: Fein, authentisch mit Gfui. Die Gruppe Cordes Ibutuns aus Südtirol haben wir gerade noch gehört. Cordes heißt auf Ladinisch Saiten. Und zwar die Saiten von der Zither und der Geige haben wir gerade gehört. Und dazu die Buttons, das sind auf Ladinisch die Knöpfe. Und zwar von der Zirch. Zu die drei Instrumente gehören drei einzigartige Persönlichkeiten mit ebenso einzigartigen Singstimmen. Die zwei Schwestern, die Reinhilde und die Tamara Gamper aus dem Eisacktal und der David Moroder aus dem Grödnertal. Ein hochmusikalisches Trio. Wir bleiben beim C. Und was fällt Ihnen da für eine Gruppe ein? Also, mir kommen da die kuberborischen Traditional in den Sinn und die stellen sich jetzt gleich mal selber vor. Im Anschluss wieder Gruppen mit C und zwar Creme Duett.
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Musik voller Rhythmus, Bewegung und mitreißender Lebensfreude zum Lachen, Tanzen und Drama. Die Kuba-Borischen traditional und dann haben wir noch Creme Duett gehört. Alles Gruppen, die mit C anfangen. Genauso wie der Name Christoph. Und da wird uns gleich der Zittervirtuose Christoph Schwarzer aufspulen. Er verzaubert aus Leidenschaft mit Zitterklängen die Menschen. Egal ob Salon, Schrammel, Wiener Musik. Ob Klassik oder traditionelle Volksmusik. Der Christoph Schwarzer hat alle Stilrichtungen drauf. Und das hört man ganz deutlich bei dem Stückel Vöglein in den Zweigen.

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Das Duo Gabriel Müller haben wir gerade noch gehört mit einem Walzer. Und schon sind wir bei unserem musikalischen ABC beim D angelangt und haben einen Ausflug in die Schweiz gemacht. Die Schweiz ist ja bekannt für ihren guten Schokolade und die Schweizer Örgeli. Die Holledau kennt man für ihren Hopfen und ihre Zwiefachen. Und da gibt's auch Gruppen mit D, und zwar ganz eine bekannte, die Dänhauser Musikanten, die in 3 Generationen von der Familie Eberwein geleitet worden sind. Letztes Jahr ist leider der Michi Eberwein gestorben, der viele Jahre lang der Kapellmeister von den Dänhauser Musikanten war. Und von denen hören wir jetzt den Xodlochwalzer. Und dann erklingen die Dänhauen, eine Untergruppe von den Dänhauser Musikanten, die ein bisschen experimentierfreudiger ist.

Das Duo Via Corda war das. Zwei Erzmusikantinnen. Die Angelika Weber am Hackbrett und die Judith Geisler-Herzog an der Harfen, die ihre insgesamt 198 Sorten mit Virtuosität, Spielwitz und Herz erklingen lassen und ein weit gefächertes Repertoire haben. Von der barocken Sonate über irische Tänze bis hin zu ausgefeilten Eigenkompositionen. Und weiter geht's mit dem Buchstaben D. Und bei dem verbergen sich richtige musikalische Schätze. Wie zum Beispiel das Dumpfer-Trio, eine von mehreren Formationen, bei denen Mitglieder der hochmusikalischen Familie Dumpfert aus Eidenberg im österreichischen Mühlviertel mitwirken. Beim Trio sind es die zwei Geschwister, die Johanna und der Michel Dumpfert, zusammen mit ihrem Papa, dem Karl. Und weil sie eine große musikalische Bandbreite bedienen, hören wir sie jetzt gleich dreimal hintereinander mit dem Kirschenjodler, der Spielhandpolka und am Gesundheitslied.

Und weiter geht's im Traudemix bei unserem musikalischen Buchstaben D. Und da kommen wir jetzt zu einer echten Kultband, die zu ihren besten Zeiten bis zu 100 Live-Konzerte im Jahr gegeben hat. Der Huber, der Meier und ich. Jahrelang haben sie zu den besten Musikkabarettgruppen in Bayern gehört und viele Hits gelandet, die seinerzeit auch jeder hat nachsingen können. Jetzt erzählen sie uns vom bohrischen Gefühl und da sprechen sie mir direkt aus der Seele.

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Das Diatonic Strings Duo war das jetzt gerade noch im heutigen Traudimix, bei dem wir Musikanten und Gruppen mit dem Anfangsbuchstaben C und D gehört haben, was ja miteinander CD ergibt. Und so manches Lied oder Stückel, das wir heute gehört haben, ist von einer CD in unser digitales Archiv da bei BR Heimat gewandert. Jetzt heißt's aber wieder aus ist und gar ist und schon ist das Wahres. Und ich sag für gut und Servus für heut. Nauspulen tut uns noch die Teubinkelmusi. Servus, für euch, euer Traudi Sieferlinger.

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1: Um 23 Uhr mit Stefanie Müller. Alexander Zverev hat das Finale von Wimbledon verloren. Gegen den Weltranglisten-Ersten Jannik Sinner unterlag er in einem hochklassigen Match mit 1:3 Sätzen. Zverev war zunächst in Führung gegangen, ehe Sinner ausglich und dann auch den dritten Satz gewann. Anschließend kam es zum Tiebreak im vierten Satz, den der Italiener mit 6:4 für sich entschied. Trotz der Niederlage gibt es für Zverev auch Positives. Durch den Einzug ins Wimbledon-Finale rückt er ab morgen in der Weltrangliste auf Platz 2. Der Iran hat neuen Beschuss gemeldet. Am Nachmittag wurden demnach militärische Ziele auf der Insel Qasem im Persischen Golf getroffen. Ein Mensch kam, den Angaben zufolge, außerdem bei Angriffen auf die südliche Provinz Hormuzgan ums Leben. Die Armee der USA äußerte sich nicht dazu. Der US-Verbündete Kuwait teilte derweil mit, Grenzposten und eine Ölplattform seien angegriffen worden. Zuletzt hatte es in der vergangenen Nacht gegenseitige Attacken von Iran und USA gegeben. Auslöser der dritten Gefechte in dieser Woche war eine iranische Attacke auf ein Handelsschiff vor der Südküste des Oman. Es fuhr laut Teheran abseits der genehmigten Route. Linken-Chefin Schwertner hat das Reformprogramm der Bundesregierung als sozialen Kahlschlag bezeichnet. Die Krankenkassenreform sei nur der Anfang, sagte sie im ARD-Sommerinterview. Zitat: Es kommen noch die Attacken auf die Rente, die Abschaffung des 8-Stunden-Tages und die Pflegereform. Die Belastungen würden immer mehr. Bei einem Feuer in einer Bar in Bangkok hat es mindestens 27 Tote gegeben. Verletzte wurden in Krankenhäuser gebracht. Das teilte der Ministerpräsident von Thailand, Charmvirakun, mit. Der Brand brach demnach gegen Mitternacht Ortszeit nahe dem Chatuchak-Markt aus, der bei Nachtschwärmern aus dem In- und Ausland beliebt ist. Ob Touristen unter den Opfern sind, ist unklar. Die Brandursache wird noch ermittelt. Das Spiel des Jahres 2026 heißt Dito. Bei dem Wortspiel des indonesischen Erfinders Martin Ang gilt es zu erahnen, welche Assoziationen Mitspieler zu bestimmten Themen haben. Etwa drei Dinge, die man im Gesicht trägt, oder Länder mit guter Küche. Zum Kinderspiel des Jahres wählte die Jury die Insel der Mukis, zum Kennerspiel Rebirth. Das Wetter in Deutschland. In der Nacht im Süden klar, im Norden und Osten wolkig, örtlich Nebel bei Tiefstwerten zwischen 21 und 9 Grad. An der Ostsee Schauer und Gewitter. Am Tag vor allem im Norden grau und regnerisch, im Süden und Südwesten freundlich bei bis zu 36 Grad. Am Dienstag viel Sonne, am Mittwoch örtlich Wärmegewitter. Und jetzt ist es 23:03.
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1: Um 24 Uhr mit Stefanie Müller. Tennisprofi Alexander Zverev hat den zweiten Grand-Slam-Erfolg seiner Karriere verpasst. Das Finale von Wimbledon verlor der Hamburger gegen den Weltranglisten-Ersten Jannik Sinner aus Italien in 4 Sätzen, von denen Zverev nur den ersten für sich entscheiden konnte. 5 Wochen nach seinem ersten Grand-Slam-Sieg bei den French Open hätte Zverev die Nachfolge von Michael Stich antreten können, der 1991 als letzter Deutscher beim Rasenklassiker in London gewann. Trösten kann sich der 29-Jährige mit einem Aufstieg in der Weltrangliste. Durch den Einzug ins Wimbledon-Finale rückt er nun auf Platz 2 vor. Der Konflikt zwischen den USA und dem Iran um die Straße von Hormus ist erneut eskaliert. Nach Angaben des Pentagon führten die USA zuletzt rund 140 Attacken auf militärische Ziele im Iran. Auch zur Stunde laufen demnach Angriffe. Teheran reagierte mit Attacken auf Ziele in den Golfstaaten Kuwait, Katar und Oman. Auslöser der 3. Gefechte in einer Woche war eine iranische Attacke auf ein Handelsschiff vor der Südküste des Oman. Nach der Geiselnahme in einem Berliner Supermarkt ist gegen den mutmaßlichen Täter Haftbefehl ergangen. Der 29-Jährige soll am Freitagabend eine Mitarbeiterin des Geschäfts in seine Gewalt gebracht haben. Sie wurde die ganze Nacht über festgehalten, ehe es einem Spezialkommando der Polizei gelang, sie am Samstagmorgen zu befreien. Die Frau sei wahrscheinlich durch ein Martyrium gegangen, sagte ein Polizeisprecher. In Deutschland haben bisher etwa 70.000 Schülerinnen und Schüler Kurse für den Katastrophenfall gemacht. Laut Bundesregierung im Zeitraum von Anfang 2025 bis zum ersten Quartal heuer. Wie die Rheinische Post berichtet, werden die Kurse von 5 Hilfsorganisationen durchgeführt, um die Fähigkeit zur Selbsthilfe in der Bevölkerung zu verbessern. Eine neue Hitzewelle hat in weiten Teilen Europas für erhöhte Waldbrandgefahr gesorgt. In Spanien will Regierungschef Sanchez heute das Gebiet besuchen, wo bei einem verheerenden Feuer inzwischen 13 Menschen ums Leben gekommen sind. 7.000 Hektar Land brannten dort nieder. In Frankreich mussten wegen der Hitzewelle 3 Atomreaktoren heruntergefahren werden, damit nicht zu viel erhitztes Kühlwasser in die immer wärmer werdenden Flüsse abgeleitet wird. 7 weitere Reaktoren wurden gedrosselt. Das Wetter in Deutschland. In der Nacht im Süden klar, im Norden und Osten wolkig, örtlich Nebel bei Tiefstwerten zwischen 21 und 9 Grad. An der Ostsee Schauer und Gewitter. Am Tag vor allem im Norden grau und regnerisch. Im Süden und Südwesten freundlich bei Werten bis zu 36 Grad. Am Dienstag viel Sonne, am Mittwoch örtlich Wärmegewitter. Und jetzt ist es 0:03. Und damit ein Blick auf die Verkehrsmeldungen. Es herrscht normaler Verkehr auf den Fernstraßen in Bayern. Soweit der Service.

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1: Um 1 Uhr mit Olaf Knapp. Die USA haben neue Angriffe auf den Iran gestartet. Das hat das US-Regionalkommando CENTCOM am späten Abend bestätigt. Aus der Nachrichtenredaktion Gisela Former.
2: Das Ziel sei zu verhindern, dass der Iran Handelsschiffe in der Straße von Hormuz attackiere, teilte das US-amerikanische Militär mit. Es ist bereits die 4. Angriffswelle der USA, seit die Feindseligkeiten in der vergangenen Woche wieder aufflammten. Nach Medienberichten richteten sich die jüngsten US-Attacken gegen Raketenstellungen und Anlagen zur Luftabwehr sowie gegen Schiffe der iranischen Revolutionsgarden. UN-Generalsekretär Guterres schrieb auf der Plattform X, er sei zutiefst besorgt über die erhebliche Eskalation. Er rief beide Seiten auf, sofort wieder Verhandlungen aufzunehmen.
1: Die Bundesregierung will die Tabaksteuer stärker erhöhen als bisher vorgesehen. Das geht aus einer sogenannten Formulierungshilfe des Finanzministeriums für die Koalitionsfraktionen hervor, die dem Redaktionsnetzwerk Deutschland vorliegt. Bis zum Jahr 2030 soll demnach der Preis für eine Packung Zigaretten schrittweise auf 11,78 Euro steigen. Das wären etwa 40 Cent mehr als bisher vorgesehen. Grund für die Änderung ist den Angaben zufolge eine Lücke im Bundeshaushalt. Bei einer Brandkatastrophe in der thailändischen Hauptstadt Bangkok sind nach offiziellen Angaben mindestens 27 Menschen ums Leben gekommen. Medienberichten zufolge liegt die Zahl noch höher. Zudem ist von zahlreichen Verletzten die Rede. Ob sich darunter auch Touristen befinden, ist noch nicht bekannt. Der betroffene Pub liegt im Bezirk Chatuchak, von Bangkok, der vor allem an Wochenenden von Zehntausenden Menschen besucht wird. Darunter auch viele Ausländer. Warum das Feuer in dem Lokal ausbrach, ist unklar. Der Hamburger Alexander Zverev hat das Finale des Tennisturniers von Wimbledon verloren. Er musste sich dem Weltranglisten-Ersten Jannik Sinner aus Italien geschlagen geben. Aus London Matthias Kammann.
3: Schlüsselmoment war das 8. Spiel des 3. Durchgangs, als Zverev zum ersten Mal seinen Aufschlag abgeben musste und kurz darauf den 3. Satz verlor. Nach 3 Stunden und 46 Minuten hatte Sinner schließlich 6:7, 7:6, 6:3 und 6:4 gewonnen und damit seinen Titel aus dem Vorjahr erfolgreich verteidigt. Alexander Zverev hat ein großartiges Turnier gespielt. Zum Triumph reichte es allerdings nicht ganz.
1: Das Wetter in Deutschland. Nachts im Norden und Osten wolkig, an der Ostsee einzelne Schauer oder Gewitter möglich, bei Tiefstwerten von 21 bis 12 Grad. Am Tage im Norden und Nordosten teils wolkig mit Schauern oder Gewittern, im Westen und Süden dagegen länger heiter, bei Höchstwerten von 23 bis maximal 36 Grad. Es ist gleich 1:03 Uhr.
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1: Um 2 Uhr mit Olaf Knapp. Die USA haben neue Angriffe auf den Iran gestartet. Das hat das US-Regionalkommando CENTCOM am späten Abend bestätigt. Aus der Nachrichtenredaktion Gisela Former.
2: Das Ziel sei zu verhindern, dass der Iran Handelsschiffe in der Straße von Hormuz attackiere, teilte das US-amerikanische Militär mit. Es ist bereits die 4. Angriffswelle der USA, seit die Feindseligkeiten in der vergangenen Woche wieder aufflammten. Nach Medienberichten richteten sich die jüngsten US-Attacken gegen Raketenstellungen und Anlagen zur Luftabwehr sowie gegen Schiffe der iranischen Revolutionsgarden. UN-Generalsekretär Guterres schrieb auf der Plattform X, er sei zutiefst besorgt über die erhebliche Eskalation. Er rief beide Seiten auf, sofort wieder Verhandlungen aufzunehmen.
1: Die Bundesregierung will die Tabaksteuer stärker erhöhen als bisher vorgesehen. Das geht aus einer sogenannten Formulierungshilfe des Finanzministeriums für die Koalitionsfraktionen hervor, die dem Redaktionsnetzwerk Deutschland vorliegt. Bis zum Jahr 2030 soll demnach der Preis für eine Packung Zigaretten schrittweise auf 11,78 Euro steigen. Das wären etwa 40 Cent mehr als bisher vorgesehen. Grund für die Änderung ist den Angaben zufolge eine Lücke im Bundeshaushalt. Bei einer Brandkatastrophe in der thailändischen Hauptstadt Bangkok sind nach offiziellen Angaben mindestens 27 Menschen ums Leben gekommen. Medienberichten zufolge liegt die Zahl noch höher. Zudem ist von zahlreichen Verletzten die Rede. Ob sich darunter auch Touristen befinden, ist noch nicht bekannt. Der betroffene Pub liegt im Bezirk Chatuchak von Bangkok, der vor allem an Wochenenden von Zehntausenden Menschen besucht wird, darunter auch viele Ausländer. Warum das Feuer in dem Lokal ausbrach, ist unklar. Der Hamburger Alexander Zverev hat das Finale des Tennisturniers von Wimbledon verloren. Er musste sich dem Weltranglisten-Ersten Jannik Sinner aus Italien geschlagen geben. Aus London Matthias Kammann.
3: Schlüsselmoment war das 8. Spiel des 3. Durchgangs, als Zverev zum ersten Mal seinen Aufschlag abgeben musste und kurz darauf den 3. Satz verlor. Nach 3 Stunden und 46 Minuten hatte Sinner schließlich 6:7, 7:6, 6:3 und 6:4 gewonnen und damit seinen Titel aus dem Vorjahr erfolgreich verteidigt. Alexander Zverev hat ein großartiges Turnier gespielt. Zum Triumph reichte es allerdings nicht ganz.
1: Das Wetter in Deutschland. Nachts im Norden und Osten wolkig. An der Ostsee einzelne Schauer oder Gewitter möglich. Tiefstwerte 21 bis 12 Grad. Am Tage im Norden und Nordosten teils wolkig mit Schauern oder Gewittern, im Westen und Süden länger heiter. Höchstwerte 23 bis 36 Grad. Am Dienstag dann heiter, teils wolkig, gebietsweise Schauer oder Gewitter 24 bis 36 Grad. Es ist 2:03 Uhr.
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